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3: Der Radio SAW Verkehrsservice, der schnellste im SAW-Land, unterstützt durch KI. Zwischen Neuenklitsche und dem Abzweig nach Büzer, Vorsicht, da laufen Pferde auf der Fahrbahn. Alle Verkehrsmeldungen auch immer aktuell auf radio-saw.de und in unserer App. Gute Fahrt durchs SAW-Land.

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2: Ich bin André Glatzel. Nach einem turbulenten Sommer mit Regierungsumbildung, vielen Hitzetoten und Sprengstoffdrohne will Bundeskanzler Merz jetzt Stärke zeigen. Bei der Kabinettsklausur auf Schloss Neu-Hardenberg in Brandenburg soll die Koalition Tritt fassen und die Pläne für die kommenden Monate festzurren. Mehr von Fabian Hoffmann.
3: Ein großes Thema ist auch die Wirtschaftskrise. Zehntausende Industriearbeitsplätze sind weg, bei KI und Co. hinkt Deutschland hinterher. Kanzleramtsministerin Baken spricht von großem Handlungsbedarf, etwa bei Energiekosten und Arbeitszeiten. Mehrere Wirtschaftsvertreter sind auch eingeladen, um sich mit der Regierung auszutauschen. Dazu kommt der Koalitionsstreit ums Klima. Die SPD will Hitzeschutz ins Grundgesetz schreiben. Für die Union ist das Aktionismus.
2: Wie genau sieht der Sparkurs bei Volkswagen aus? Darüber sollen jetzt nach und nach die Beschäftigten informiert werden. Die Konzernspitze ist dazu ab heute in den Werken bei Betriebsversammlungen vor Ort. Der Konzern könnte Werke schließen und weltweit bis zu 100.000 Jobs abbauen. Davon hält Niedersachsens Ministerpräsident Olaf Lies nichts. Er sagte nach einem Besuch im VW-Werk Hannover:
4: Ich setze auch jetzt darauf, dass wir gemeinsame Lösungen finden mit und für die Kolleginnen und Kollegen an den Volkswagen-Standorten, dass wir zu Lösungen kommen, die Perspektiven für die Kolleginnen und Kollegen öffnen, die sicherstellen, dass Automobilproduktion in Niedersachsen, in Deutschland möglich ist, aber nicht im Gegeneinander, sondern im Miteinander.
2: Ostdeutsche sind in den deutschen Chefetagen immer noch unterrepräsentiert. Zwar wächst der Anteil gemessen am Bevölkerungsanteil, gibt es laut einer neuen Studie aber immer noch zu wenige Ostdeutsche in Topjobs. Die Forscher schlagen vor, unter anderem mehr Behörden im Osten anzusiedeln. Der Logistikmilliardär und HSV-Mäzen Klaus-Michael Kühne ist tot. Er wurde 89 Jahre alt. Der Hamburger galt als einer der wichtigsten deutschen Wirtschaftsbosse und war einer der reichsten Deutschen. Für den halleschen FC ist Schalke dann doch eine Nummer zu groß gewesen. Halle konnte sich zunächst in die Verlängerung retten. Dort drehte der Bundesligist aber auf und setzte sich durch. Endstand 2:5. Weiter ist außerdem Wolfsburg nach einem 6:5 gegen Alt-Glienicke im Elfmeterschießen. Die zweite Runde haben außerdem der erste FC Köln und der Hamburger SV erreicht. Die nächsten Nachrichten in einer Stunde.
5: Der Radio SAW Verkehrsservice, der schnellste im SAW-Land, unterstützt durch KI. Es gibt gerade keine Staus, ihr kommt entspannt durch. Alle Verkehrsmeldungen auch immer aktuell auf radiosaw.de und in unserer App. Gute Fahrt durchs SAW-Land. 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
1: Der Radio SAW Verkehrsservice, der schnellste im SAW-Land, unterstützt durch KI. Nichts los auf den Straßen, es rollt ohne größere Staus. Alle Verkehrsmeldungen auch immer aktuell auf radiosaw.de und in unserer App. Gute Fahrt durchs SAW-Land.

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2: Ich bin André Glatzel. Guten Morgen. Die aktuelle Wirtschaftsflaute ist heute und morgen das Topthema bei der Kabinettsklausur der Bundesregierung. Vorab ist die Liste der Forderungen lang, Fabian Hoffmann.
3: Ja, und die Überschrift der Liste ist wohl weniger reden, mehr machen. Die Industrie will entschlossene Schritte zur Wachstumsförderung, etwa auch mit weniger Bürokratie. Der Mittelstand fordert, dass mehr Geld in Forschung und Entwicklung gesteckt wird. Zuletzt hatte die Kritik an Kanzler Merz und seiner Regierung teils deutlich zugenommen. Aus Wirtschaft, Opposition und auch den eigenen Reihen. Merz weist das zurück. Er verspricht, die Reformen und Entlastungen schnell umzusetzen.
2: Beim Sparkurs bei Volkswagen zieht der Betriebsrat klare rote Linien. Betriebsratschefin Daniela Cavallo schließt betriebsbedingte Kündigungen und Werksschließungen aus. Vom Vorstand fordert sie stattdessen eine Vorwärtsstrategie für den Konzern. Cavallo sagte nach einem Besuch im VW-Werk Hannover:
4: Wir als Gesamt- und Konzernbetriebsrat versperren uns nicht davor, dass wir natürlich Lösungen finden müssen für die Gegebenheiten, in denen wir uns befinden. Aber eins ist klar, das kann nicht gegen die Belegschaft passieren, sondern wir müssen gemeinsam Lösungen finden, wie wir das in Vergangenheit auch getan haben.
2: VW-Chef Blume hatte zuletzt einen zusätzlichen Abbau von weltweit 100.000 Stellen ins Gespräch gebracht. Er will die Beschäftigten in den Werken jetzt informieren. Immer mehr Top-Jobs werden von Ostdeutschen besetzt. Gemessen am Bevölkerungsanteil sind sie aber immer noch unterrepräsentiert. In einer neuen Studie heißt es, Ostdeutsche schlagen seltener Karrierewege ein, die typischerweise in die Chefetagen führen. Und sie haben auch weniger Connections in die Machtzirkel. AOK-Chefin Reimann stellt sich gegen die Koalitionspläne zur Abschaffung der Telefonkrankschreibung. Sie sagte den Funke-Zeitungen, das schützt gerade bei Infektionswellen Patienten und Personal. Von Missbrauch könne keine Rede sein. Reimann findet auch die Krankschreibung ab Tag 1 unsinnig. Für den halleschen FC ist die Pokalreise vorbei. Der Regionalligist unterlag Schalke 04 mit 2:5 nach Verlängerung. Und der VfL Wolfsburg hat sich knapp gegen Regionalligist Alt-Glienicke durchgesetzt, 6:5 nach Elfmeterschießen. Weiter sind auch der 1. FC Köln und der Hamburger SV. Die nächsten Nachrichten in einer Stunde.
5: Der Radio SAW Verkehrsservice, der schnellste im SAW-Land, unterstützt durch KI. Nichts los auf den Straßen, aktuell ist alles frei. Alle Verkehrsmeldungen auch immer aktuell auf radiosaw.de und in unserer App. Gute Fahrt durchs SAW-Land.

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1: Der Radio SAW Verkehrsservice, der schnellste im SAW-Land, unterstützt durch KI. Es gibt gerade keine Staus, ihr kommt entspannt durch. Alle Verkehrsmeldungen auch immer aktuell auf radio-saw.de und in unserer App. Gute Fahrt durchs SAW-Land.

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1: Am Wochenende kommen 500 junge Leute aus Sachsen, Sachsen-Anhalt und Thüringen zum evangelischen Jugendfestival ins thüringische Kloster Volkenroda. Volkenroda habe ideale Bedingungen für so ein Event, sagt der evangelische Landesjugendpfarrer Peter Herfurth.
2: Im Christuspavillon oder auf der Wiese direkt vor der großen Bühne, wo dann getanzt wird, wenn dort die Bands spielen. Oder in den Jurten, die dort aufgebaut werden, auf dem Klostergelände und den Gelegenheiten zum Klettern an den Bäumen, wo wir Profis dabei haben. Also da gibt es so eine bunte Vielfalt.
1: Alle zwei Jahre ist evangelisches Jugendfestival im Kloster Volkenroda. Ein Wochenende mit einer Mischung aus Action und Besinnung. Mit Bands, Workshops und zum Abschluss einem großen Jugendgottesdienst. Peter Herfurth ist seit 10 Jahren Landesjugendpfarrer und hat die eine oder den anderen jungen Menschen begleitet.
2: Die entwickeln sich nicht alleine durch das Jugendfestival, aber es gibt schon auch welche, die als Jugendliche mitgefahren sind, das Jugendfestival miterlebt haben, mitgestaltet haben und heutzutage selber in der evangelischen Jugendarbeit tätig sind oder Pfarrerin oder Pfarrer geworden sind, kenne ich definitiv.
1: Oft melden sich ganze Jugendgruppen an, auch Schulklassen sind dabei, aber, sagt Peter Herfurth,
2: es gibt auch Einzelpersonen, die sagen, also ich habe hier zwar keine Jugendgruppe, mit der ich dort gemeinsam mitfahre, aber ich melde mich dann eben selbst dort an.
1: Junge Menschen zwischen 14 und Ende 20 feiern am Wochenende im Kloster Volkenroda. Aus der Kirchenredaktion Thorsten Kessler, Radio SAW.
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3: Ich bin André Glatzel. Guten Morgen. Nach der politischen Sommerpause geht es für die Bundesregierung gleich in die Vollen. Bei einer Klausurtagung heute und morgen wollen Union und SPD die Pläne für die kommenden Monate festzurren. Großes Thema ist dabei die schwächelnde Wirtschaft. Aus der Branche wird vorab gefordert, bei den Reformen Tempo zu machen. Unionsfraktionschef Thorsten Frei sagt:
4: Wir haben ja bereits vor der parlamentarischen Sommerpause viele Gesetzgebungsvorhaben aufgegleist und die müssen jetzt umgesetzt werden. In der Regel mit der Zielsetzung Ende des Jahres. Insofern steht uns ein arbeitsreicher Herbst bevor.
3: Die Ukraine soll mehr militärische Hilfe bekommen. Darauf hat sich die sogenannte Koalition der Willigen, ein Bündnis von Unterstützerländern, verständigt. Mehr von Gisa Weber.
5: Besonders dringend sei mehr Flugabwehr, heißt es in einer gemeinsamen Erklärung. Auch die Sanktionen gegen Russlands Rüstungsindustrie sollen verschärft werden. Und die Ukraine soll vor dem Winter schnell Hilfe für ihren Energiesektor bekommen. Die EU-Kommission hat zuvor außerdem 6 Milliarden Euro an Darlehen für die Ukraine freigegeben. Das Geld ist unter anderem für Munition, Luftabwehr und Radarsysteme.
3: Bei VW werden jetzt nach und nach die Beschäftigten über die Sparpläne des Konzerns informiert. Kritik an möglichen Werksschließungen und einem drohenden Jobabbau kommt unter anderem von Niedersachsens Ministerpräsident Olaf Lies. Er fordert den Konzern auf, gemeinsam Lösungen zu finden. Die Niederlande machen auch beim nächsten Eurovision Song Contest nicht mit. Der Wettbewerb habe durch die Teilnahme Israels seinen neutralen Charakter verloren, so die Verantwortlichen. In diesem Jahr hatten auch Spanien, Irland, Slowenien und Island den ESC boykottiert. Für den halleschen FC ist Schalke dann doch eine Nummer zu groß gewesen. Halle konnte sich zunächst in die Verlängerung retten, dort drehte der Bundesligist aber auf und setzte sich durch. Endstand 2:5. Weiter ist außerdem Wolfsburg nach einem 6:5 gegen Alt-Glienicke im Elfmeterschießen. Die zweite Runde haben außerdem der erste FC Köln und der Hamburger SV erreicht. Die nächsten Nachrichten in einer Stunde.
6: Guten Morgen mit dem Radio SAW Verkehrsservice, dem schnellsten im SAW-Land, und Nadine.
7: A2 Richtung Hannover zwischen der Raststätte Börde und Bornstedt gibt es Behinderungen wegen eines liegen gebliebenen Autos. In der Baustelle 10 Minuten dauert es hier länger. Die Flitzerblitzer stehen auf der A2 Richtung Berlin hinter Allerengersleben und nochmal in Höhe Raststätte Buckautal. Auf der A9 Richtung Berlin, Höhe Raststätte Köckern in Richtung München zwischen Niemeck und Kleinmarzins und nochmal zwischen Eisenberg und Bad Klosterlausnitz. Auf der A14 wurde Richtung Schwerin zwischen Wandsleben und Magdeburg-Stadtfeld aufgebaut. Auf der A36 Richtung Braunschweig, Höhe Wernigerode Nord. A38 Richtung Göttingen, Höhe 3 Kalle Süd. B4 Königskrug in beiden Richtungen und B244 Schmatzfeld beidseitig. Und wenn ihr auch noch was habt, dann klingelt bitte kurz bei uns durch 0800 1630 630 oder ihr schickt eine WhatsApp, die Nummer bei uns im Netz und in der App. Euch eine gute Fahrt.
6: In Lehre bei Wolfsburg haben wir aktuell 10 Grad auf dem Thermometer, das ist nicht viel, also von daher eine kleine Jacke mitnehmen heute. Es ist aber recht sonnig an diesem Dienstag, später kommen ein paar mehr Wolken rein, es bleibt aber den ganzen Tag trocken und angenehm warm bei maximal 23 bis 26 Grad.
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6: Der Kollege Tapper, der kuriert sich noch ein bisschen aus, der hat immer noch ein bisschen Männergrippe und wir beide haben uns heute sehr sportlich angezogen. Warum das so ist, das erfahrt ihr hier in 5 Minuten.

0: eure Muckefuchs sind hier um 9:09. Schönen guten Morgen an diesem Dienstag. Und ich habe heute Morgen vor dem Kleiderschrank gestanden und habe gedacht, was ziehst du denn an?
1: Ganz klar ein Trikot.
0: Ja, ich habe ja sonst immer nur Anzüge an. Viele wissen das gar nicht. Aber heute habe ich gedacht, muss mal was Sportliches anziehen. Ja, Turnschuhe, coolen Kapuzenpullover oder Hoodie, wie man heute sagt. Und ein sportliches T-Shirt. Denn wir bekommen heute noch Studiobesuch von Lukas Mertens, dem Linksaußen vom weltbesten Handballverein des SC Magdeburg. Der wird nachher live bei uns im Studio sein. Und wenn ihr irgendwas habt, was ihr Lukas Mertens schon immer mal fragen wolltet, dann habt ihr heute die Gelegenheit. Schickt uns eine WhatsApp oder ruft an 0800 1630 630. Bis um 8 habt ihr Zeit und dann kommt er hoffentlich pünktlich und wir sind gespannt.
1: Ich glaube, Lukas Mertens ist immer einer von der pünktlichen Sorte. Da muss man nicht lange warten, der steht auf der Matte. Vielleicht wollte er ja wissen, wie er seinen Kaffee trinkt, ob er überhaupt Kaffee trinkt, ob er eine Tierhaarallergie hat oder ob er zu Hause den Staubwiegel schwingt. All das könnt ihr uns gerne fragen und noch so viel mehr über WhatsApp. Schönen guten Morgen.

0: Guten Morgen mit euren Radios AB Muckefuchs um 13 nach 5. Und Nadine hat den Blick auf die Straßen für uns. Wo klemmt's?
1: Auf der A9 Richtung Berlin. Da brennt zwischen Dreußig und Naumburg ein Auto am Fahrbahnrand. Seid hier bitte äußerst vorsichtig. Und auf der A2 Richtung Hannover braucht ihr 10 Minuten länger. Zwischen der Raststätte Börde und Bornstedt ist ein Auto in der Baustelle liegen geblieben.
0: Wir freuen uns heute auf ziemlich viel Sonne an diesem Dienstag. Später gegen Nachmittag kommen mehr Wolken rein, aber es bleibt angenehm warm und trocken bei 23 bis 26 Grad. Hello.

0: Ist es verrückt. Dienstag, 25. August. Hier ist Radio SAW Mirko Fuchs. 16 nach 5 haben wir's. Ihr habt heute Geburtstag. Dann erstmal herzlichen Glückwunsch an euch alle. Und ihr feiert gemeinsam mit Amy McDonald. Haben wir euch ja letztens erst ins SAW-Land geholt, live auf der großen Bühne, Open Air. Außerdem feiert ihr gemeinsam mit Billy Ray Cyrus. Das ist eine geile Nummer. Und ihr feiert gemeinsam mit Gene Simmons von Kiss. Den, glaube ich, noch nie jemand ungeschminkt gesehen hat, aber das ist eine andere Geschichte. Wie die Sterne stehen, das hört ihr jetzt.
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2: Eure Ideen kommen heute sehr gut an. Auch für den Feierabend habt ihr den perfekten Plan.
1: Stier.
2: Lasst euch nicht ablenken. Konzentriert euch und bleibt bei der Sache.
1: Zwillinge.
2: Ihr habt gute Argumente. Damit erreicht ihr heute eine ganze Menge.
1: Krebs.
2: In Sachen Liebe läuft es super. Singles haben gute Chancen auf einen Flirt.
1: Löwe.
2: Wagt endlich den nächsten Schritt. Ihr habt gerade nichts zu verlieren.
1: Jungfrau.
2: Schaut nicht nur auf Äußerlichkeiten. Auf die inneren Werte kommt es an.
1: Waage.
2: Lasst euch nicht stressen. Ihr wisst ja, wer zuletzt lacht, lacht am besten.
1: Skorpion.
2: Kommt mal wieder raus aus eurem Schneckenhaus. Ein bisschen Abwechslung wird euch guttun.
1: Schütze.
2: Wenn sich zwei gegenüberstehen, die nicht den ersten Schritt gehen wollen, wird es schwierig. Ihr seid dran.
1: Steinbock.
2: Vernachlässigt eure Freunde nicht. Besonders heute solltet ihr euch Zeit für sie nehmen.
1: Wassermann.
2: Ihr seid heute empfindlicher als sonst. Trennt Berufliches von Privatem.
1: Fische.
2: Hin und wieder solltet ihr auch mal Ja zu neuen Dingen sagen. Daraus entwickelt sich heute eine schöne Überraschung.
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0: Schönen guten Morgen um 5.30 Uhr, halb 6. Hier sind eure Radio SAB Muckefuchs am Dienstag. Jetzt die Nachrichten mit André Glatzel.
1: Nach der politischen Sommerpause geht es für die Bundesregierung gleich in die Vollen. Bei einer Klausurtagung heute und morgen wollen Union und SPD die Pläne für die kommenden Monate festzurren. Großes Thema ist dabei die schwächelnde Wirtschaft. Aus der Branche wird vorab gefordert, bei den Reformen Tempo zu machen. Die Ukraine soll mehr militärische Hilfe bekommen. Darauf hat sich die sogenannte Koalition der Willigen, ein Bündnis von Unterstützerländern, verständigt. Mehr von Gisa Weber.
2: Besonders dringend sei mehr Flugabwehr, heißt es in einer gemeinsamen Erklärung. Auch die Sanktionen gegen Russlands Rüstungsindustrie sollen verschärft werden. Und die Ukraine soll vor dem Winter schnell Hilfe für ihren Energiesektor bekommen. Die EU-Kommission hat zuvor außerdem 6 Milliarden Euro an Darlehen für die Ukraine freigegeben. Das Geld ist unter anderem für Munition, Luftabwehr und Radarsysteme.
1: Bei VW werden jetzt nach und nach die Beschäftigten über die Sparpläne des Konzerns informiert. Kritik an möglichen Werksschließungen und einem drohenden Jobabbau kommt unter anderem von Niedersachsens Ministerpräsident Olaf Lies. Er fordert den Konzern auf, gemeinsam Lösungen zu finden.
0: Die nächsten Nachrichten hier wieder um 6. 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
3: A9 Richtung Berlin zwischen Drossig und Naumburg ist ein Auto liegen geblieben. Hier dauert es im Moment 10 Minuten länger. A2 Richtung Hannover zwischen der Raststätte Börde und Bornstedt Stop and Go nach einem Unfall 20 Minuten plus im Moment. Und auf der A71 Richtung Sangerhausen zwischen Erfurt-Stotternheim und dem Dreieck Erfurt-Nord gibt es Behinderungen nach einem Wildunfall. Flitzerblitzer. Auf der A2 Richtung Berlin, hinter Allerengersleben und in Höhe Raststätte Buckautal. A9 Richtung Berlin, Höhe Raststätte Köckern. In Richtung München zwischen Niemeck und Kleinmarzehns und nochmal zwischen Eisenberg und Bad Klosterlausnitz. Auf der A14 stehen sie in Richtung Schwerin zwischen Wandsleben und Magdeburg-Stadtfeld. Auf der A36 Richtung Braunschweig in Höhe Wernigerode Nord. A38 Richtung Göttingen, Höhe Dreieck Halle Süd. Auf der B4 wurde in Königskrug beidseitig aufgebaut und auf der B244 in Schmatzfeld in beiden Richtungen. Wenn ihr dazu noch was gesehen habt, dann seid so lieb, meldet es bitte kostenfrei bei uns 0800 1630 630, oder ihr schickt uns eine WhatsApp, die Nummer bei uns im Netz und in der App. Vielen Dank und euch eine gute Fahrt.
0: Ist aktuell noch recht frisch draußen. In Osterode am Harz haben wir 9 Grad aktuell, aber das wird heute noch. Gibt viel Sonne an diesem Dienstag. Später am Nachmittag kommen noch ein paar kleine Wolken dazu, aber es bleibt angenehm warm und trocken bei 23 bis 26 Grad heute.
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0: Ja, Tappi ist immer noch krank, Mensch. Gute Besserung an alle, die es auch erwischt hat, irgendwie, die da niederliegen. Unabhängig davon haben wir viel zu tun. Einen kleinen Überblick gibt's in 5 Minuten für euch.
3: Und haben die Superhits fürs SAW-Land in dieser halben Stunde aus den 90ern noch Guru Joss mit Infinity. Ihr bekommt einen 2010er von Foster the People. Pumped Up Kids und jetzt Lieblingsmusik für euch von Pink. Hier ist Trustful für euren perfekten Start in den Dienstag. Schönen guten Morgen mit Radio SAW. Ich

0: Guten Morgen mit euren Radio Sabi Muckefuchs am Dienstag um gleich 20 vor 6 und wir haben viel vor heute. 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Wir sagen euch heute noch, warum die Sonnenblenden im Flugzeug bei Start und Landung offen sein müssen. Das wollte die kleine Nadine nämlich gerne wissen. Und
1: ja, mir ist das bei meinem Urlaub aufgefallen, beziehungsweise es fällt ja jedem auf, dass es dann immer heißt, klappen Sie Ihre Tische hoch und vor allem machen Sie die Sonnenblenden hoch. Mhm. Und ich dachte,

0: 5:44 Uhr, guten Morgen. Der Radio SAW Verkehrsservice, der schnellste im SAW-Land, Nadine.
1: Auf der A9 Richtung Berlin zwischen Drossig und Naumburg. Stop and go, hier ist ein Auto liegen geblieben. A2 Richtung Hannover zwischen der Raststätte Börde und Bornstedt 20 Minuten plus nach einem Unfall. Und auf der A71 Richtung Sangerhausen gibt es zwischen Erfurt-Stotternheim und dem Dreieck Erfurt-Nord Behinderungen nach einem Wildunfall.
0: Gerade aktuell in Schartolke bei Jericho, ganz frisch heute Morgen noch, aber einen super Sonnenaufgang könnt ihr gleich erleben. Und dann wird es auch ein schöner Tag, viel Sonne, erst zum Nachmittag kommen ein paar neue Wolken rein und es bleibt den ganzen Tag trocken und warm, 23 bis 26 Grad.
1: Und gut in den Morgen, hier ist Radio SAW Muckefuck jetzt mit Power von Foster the People.

0: Schönen guten Morgen hier mit Radio SAP Muckefuchs. 6:10 haben wir es und am 6. September ist Landtagswahl und mit unserem etwas anderen Kandidatencheck gibt es jeden Tag ab 19.30 Uhr und jetzt schon mit allen Spitzenkandidaten und Kandidaten auf radiosab.de. Könnt ihr gerne mal reinklicken, was sie so zu sagen haben, und an einer Stunde haben wir schon mal einen Vorgucker, einen kleinen, auf heute Abend für euch.
1: 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Kommt gut in den Morgen, gleich mit Alex Warren und Ordinary, aber vorher noch Musik zum Mitsummen von Guru Josh.

0: 5:54 haben wir es. Hier ist der Radio SRW Verkehrsservice. Vorsicht bitte auf der A38 Richtung Göttingen. Zwischen Merseburg Süd und Merseburg Nord ist ein Fahrzeug auf der rechten Spur liegen geblieben. A38 Richtung Göttingen zwischen Merseburg Süd und Merseburg Nord. Ein kaputtes Fahrzeug auf der rechten Spur.
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2: Ich bin Laura Födisch. Guten Morgen. Schwarz-Rot sitzt heute erstmals nach der Sommerpause wieder gemeinsam am Tisch und die Stimmung könnte besser sein. In Schloss Neu-Hardenberg treffen sich die Koalitionspartner mit schlechten Umfragewerten und einigen Baustellen im Gepäck. Ronny Thurau, was werden da heute die Themen sein?
3: Wirtschaftsförderung insbesondere, mehr Innovationen, neue Rüstungsprojekte zum Beispiel auch und vieles mehr, die werden schon drankommen. Es sind ja auch Gäste eingeladen aus der Wirtschaft zum Beispiel, aus dem Handwerk, von Startups, KI-Experten auch und die werden schon auf die drängenden Probleme und nötigen weiteren Reformen hinweisen. Die Frage ist nur dann vor allem hinterher, ist der Zusammenhalt in der Koalition gerade stark genug, um Sachen, die jetzt in Neu-Hardenberg besprochen werden, wirklich zusammen umzusetzen?
2: Die künstliche Intelligenz hält Einzug an Sachsen-Anhalts Schulen. Lehrer und Schüler dürfen jetzt ein speziell entwickeltes KI-Programm nutzen. Thorsten Rössler dazu.
4: AIS-Chat, so heißt der KI-Chatbot. Das steht für Adaptives Intelligentes System und ist laut Bildungsministerium ab sofort verfügbar. Die KI ist auf die Anforderungen deutscher Schulen zugeschnitten. Sie benötigt weder eine Anmeldung noch persönliche Daten. Lehrer können damit Schulstoff vorbereiten, Aufgaben erstellen oder Texte analysieren. Kinder sollen vor allem den verantwortungsvollen Umgang mit KI lernen. Minister Jan Riedel sagt dazu, eigenes Denken und Urteilsvermögen könne durch keine Technik ersetzt werden.
2: Was sonst eine Stadt macht, übernehmen künftig zwei. Osterburg und Seehausen werden das erste gemeinsame Mittelzentrum in Sachsen-Anhalt. Heißt konkret, beide Städte wollen wichtige Angebote gemeinsam sichern, zum Beispiel Ärzte, Schulen, Einkaufsmöglichkeiten und Behörden. Dafür wollen sie ihre Pläne besser aufeinander abstimmen und enger zusammenarbeiten. Das neue Mittelzentrum soll vor allem den ländlichen Raum der Altmark stärken. Für mehr als 800 Autofahrer ist die Fahrt auf der A2 bei Burg jetzt teuer geworden. Bei einer Kontrolle in Richtung Hannover waren 803 Fahrer zu schnell unterwegs. Wegen Fahrbahnschäden sind dort nur 60 Stundenkilometer erlaubt. Ein Fahrer war mit 157 unterwegs. Er muss jetzt mit 800 Euro Bußgeld, 2 Punkten und 3 Monaten Fahrverbot rechnen. Und noch zum Sport. Für den hallischen FC ist der Traum vom DFB-Pokal vorbei. Der Regionalligist musste sich gestern Schalke 04 mit 2:5 nach Verlängerung geschlagen geben. Schalke ist damit in der zweiten Runde, ebenso Wolfsburg, der erste FC Köln und der HSV. Die nächsten Nachrichten um 6.30 Uhr.
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6: Auf der A2 Richtung Hannover braucht ihr wegen Bauarbeiten im Moment zwischen Irxleben und Bornstedt 10 Minuten länger. A9 Richtung Berlin, zwischen Dreußig und Naumburg ein kaputtes Auto, auch hier 10 Minuten mehr einplanen. A38 Richtung Göttingen, zwischen Merseburg Süd und Merseburg Nord ist ein Fahrzeug liegen geblieben, die rechte Spur ist blockiert. Und auf der A71 Richtung Sangerhausen zwischen Erfurt-Stotternheim und dem Dreieck Erfurt-Nord gibt es Behinderungen nach einem Wildunfall. Flitzerblitzer haben wir noch auf der A2 Richtung Berlin, hinter Allerengersleben und in Höhe Raststätte Buckautal. A9 Richtung Berlin, Höhe Raststätte Köckern und in Richtung München zwischen Niemeck und Kleinmarzehns sowie zwischen Eisenberg und Bad Klosterlausnitz. B4 in Königskrug in beiden Richtungen. Es blitzt auf der A14 in Richtung Schwerin zwischen Wandsleben und Magdeburg-Stadtfeld. Auf der A36 Richtung Braunschweig, Höhe Wernigerode Nord. A38 Richtung Göttingen, Höhe Dreieckhalle Süd. Auf der 244 wurde in Schmatzfeld beidseitig aufgebaut. In Leipzig haben sie einen auf der Harcourtstraße statt Einwärts postiert. Den hat uns Tobias per WhatsApp geschickt. Vielen Dank dafür. Und in Halle stehen sie auf der Volkmannstraße in Richtung B100. Habt ihr noch was? Dann klingelt bitte kurz bei uns durch. 0800 1630 630 oder ihr schickt uns eine WhatsApp. Die Nummer bei uns im Netz und in der App. Euch eine gute Fahrt.
5: Wir kriegen heute einen richtig schicken Tag. Heute Sonnenaufgang jetzt gerade genießen draußen. Es ist relativ kalt noch, das muss man ganz ehrlich sagen. Es ist 10 Grad in Tangermünde bei Stendal. Das ist jetzt nicht so warm. Nadine mag das ja, ich mag das nicht so. Ich brauche immer eine Jacke, bin Frostbeule. Aber es wird heute noch 23 bis 26 Grad. Viel Sonne, ein paar kleine Wolken und es bleibt trocken den ganzen Tag.
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5: Wir sind unterwegs mit unserer gesunden Frühstückspause mit unserem Partner der IKK Gesund Plus. Und das heißt für euch, wir kommen vorbei in eure Firma und geben ein richtig leckeres Frühstück aus. Wo es heute hingeht und wie ihr da rankommt, das hört ihr hier in 5 Minuten.

0: Schönen guten Morgen mit euren Radio SAW Muckefuchs. 10 nach 6 haben wir's.
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2: Vielleicht sitzt er ja gerade schon am Frühstückstisch. Der Toast, der ist noch im Toaster drin und röstet da fröhlich vor sich hin. Es verbreitet sich dieser tolle Geruch, dazu ein bisschen Kaffeegeruch, der in der Luft liegt. Und das Ganze ist dann euer perfektes Frühstück. Wir servieren auch eins. Wir kommen nämlich zu euch in die Firma, zum Verein und spendieren euch die perfekte Frühstückspause zusammen mit der IKK. Und wir heute sind wir bei Flora. Das ist ein Verein in Haldensleben. Ihr kümmert euch da um psychisch erkrankte Menschen zu Hause, aber auch in speziellen Einrichtungen. Das ist ein Wahnsinnsjob, den ihr da macht, Ines Peinemann. Warum sollen wir denn heute mit der gesunden Frühstückspause zu euch kommen?
3: Weil es in erster Linie für mich wichtig war, ein Dankeschön mal zu setzen für unsere Mitarbeiter, Mitarbeiterinnen, für eine wirklich tolle Arbeit, die bei unserem Klientel nicht immer ganz so einfach macht, gerade auch für die eigene Psyche. Und natürlich als zweiten Punkt, die gesunde Ernährung ist natürlich auch ein Thema bei all unseren Klienten und Klientinnen. Und wir erhoffen uns nochmal ein paar neue Informationen, um sie hier in die Arbeit mit einfließen zu lassen.
0: Das sollten wir hinkriegen. Wie viele Mitarbeiterinnen und Mitarbeiter dürfen wir denn beköstigen?
3: Im Vormittagsbereich sind ca. 20 Mitarbeiter und Mitarbeiterinnen hier. Insgesamt haben wir 55 Mitarbeiter in den verschiedenen Bereichen und zum Teil in der Wohneinrichtung ja eine Rund-um-die-Uhr-Betreuung an 365 Tagen.
0: Cool. Also, dann kommen wir nachher zu euch, bringen mit unsere Kolleginnen und Kollegen von der IKK Gesund Plus mit ein paar wunderbaren Ernährungstipps und ihr lernt unseren Englishman Warren Green kennen.
3: Da freuen sich die Mitarbeiter schon drauf.
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0: 7:15 haben wir es. Schönen guten Morgen. Hier ist Radio SAE Muckefuck mit dem Verkehrsservice, dem schnellsten im SAW-Land und Nadine.
1: A2 Richtung Hannover zwischen Irxleben und Bornstedt. Bauarbeiten 10 Minuten dauert es im Moment länger und 10 Minuten plus auch auf der A9 Richtung Berlin zwischen Naumburg und Rössig. Hier ist ein Auto liegen geblieben.
0: Landsberg bei Halle aktuell 11 Grad auf dem Thermometer und es wird noch heute, es wird noch, Freunde. 23 bis 26 Grad, es bleibt trocken, warm und es gibt relativ viel Sonne. Erst am Nachmittag kommen ein paar neue Wolken ins Land. 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

0: einen guten Start in diesen Dienstag, den 25. August mit Radio SAW Muckefuck. Guten Morgen.
1: Moin.
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1: Wenn euer Rücken nach einem langen Tag lautstark protestiert, dann ab in die Lutherstadt Eisleben. In Luthers Sterbehaus bekommt ihr morgen gleich doppelte Yoga-Hilfe. 17 Uhr startet Sitz-Yoga fürs Büro, also Übungen, die direkt auf dem Stuhl funktionieren. 18 Uhr folgt Wellness-Yoga speziell für den Rücken. Beides gehört zum 30-jährigen UNESCO-Jubiläum der Luther-Gedenkstätten, kostet nichts. Ihr braucht nur Matte oder Handtuch mitzubringen und euch vorher anzumelden. Der Link zum Yoga im Welterbe morgen in Eisleben steht auf radiosaw.de. Und in Havelberg in der Prignitz wird am Samstag nicht nur geschippert, sondern richtig gefeiert. Beim 31. Havelberger Bootskorso geht's schon tagsüber mit Fischerstechen, Entenrennen und Kinderprogramm los. Ab 17.30 Uhr steigt am Winterhafen dann die große Radio-SAW-Party mit Englishman Warren Green, DJ Aki, unseren Dancern Joe Eimer und die Skrupellosen sowie Real Culture. 2045 starten mehr als 80 Boote zum Corso, danach gibt es Wassertombola und Feuerwerk. Der Eintritt beim Havelberger Bootskorso am Samstag ist ebenfalls frei.
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0: Schön aufpassen, wenn ihr gerade eure Klamotten zusammensucht, dass ihr auch alles findet. Hier ist Radio SAW Muckefuck. Wir helfen euch dabei. In 2 Minuten ist es 6:30.
1: Morgen.
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0: Sechs Uhr dreißig, 6:30, guten Morgen. Hier sind eure Radio SAW Muckefuchs am Dienstag. Jetzt die Nachrichten mit Laura Födisch.
1: Guten Morgen. Die Sommerpause ist vorbei, jetzt muss die Bundesregierung wieder liefern. Kanzler Merz trifft sich heute mit seinem Kabinett, um die Wirtschaft anzuschieben und Reformen auf den Weg zu bringen. Auf dem Tisch liegen auch die Folgen der Hitzewelle und der Umgang mit künstlicher Intelligenz. Streit gibt's bei den Themen Rente und Klimaschutz. Nach schlechten Umfragewerten muss das neu aufgestellte Regierungsteam nun zeigen, dass es besser zusammenarbeitet. Im Hintergrund sorgt unter anderem die Landtagswahl in Sachsen-Anhalt für Druck. Und jetzt mehr Nachrichten aus dem SAW-Land von unseren Reportern.
10: Was passiert mit Strom, wenn gerade mehr produziert wird, als gebraucht wird? In Dessau-Roßlau soll künftig ein Großbatteriespeicher dabei helfen. Die Stadtwerke Dessau bauen gemeinsam mit dem Energieunternehmen NBAM am Umspannwerk in Roßlau 6 Batteriecontainer. Sie können so viel Strom speichern, wie etwa 4.500 Haushalte an einem Tag verbrauchen. Bei Bedarf wird die Energie wieder ins Netz eingespeist. Die Anlage soll Ende 2027 in Betrieb gehen und das Stromnetz stabilisieren. Aus Roßlau, Lena Vieregge, Radio SAW.
11: Kicken, trainieren oder einfach nur chillen. Auf dem Schulhof der Sekundarschule Möser im Jerichower Land ist das jetzt alles möglich. Das Außengelände wurde komplett neu gestaltet und ist nun offiziell freigegeben, sagte uns eine Sprecherin des Landkreises. Entstanden ist unter anderem ein kleiner Bolzplatz, verschiedene Sportgeräte, mehr Grün und neue Sitzplätze. Rund 2 Millionen Euro hat der Landkreis dafür ausgegeben. Aus Möser Rebecca Göring, Radio SAW.
12: Die Chirurgen bauen eine neue Hüfte ein und die Patientin schaut sich derweil eine Liebeskomödie an. Das geht jetzt am Klinikum Bergmanns Trost in Halle. Bei Operationen mit lokaler Betäubung dürfen sich Patienten ab sofort eine Videobrille aufsetzen. Der Ton kommt über Kopfhörer. Das lenkt vom OP-Geschehen ab, nimmt die Angst, senkt Blutdruck, Puls und Atemfrequenz, sagt Oberarzt Dr. Nikolai Meise. Zur Auswahl stehen 80 Filme, Serien und Dokus. Aus Halle, Thorsten Rössler, Radio SAW.
1: Die nächsten Nachrichten um 7.
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13: Bitte seid vorsichtig. Auf der A38 Richtung Göttingen in Höhe Leipzig Südwest liegen Fahrzeugteile auf der linken Spur. A2 Richtung Hannover zwischen Irxleben und Bornstedt Bauarbeiten. 10 Minuten dauert es im Moment länger. A38 Richtung Göttingen zwischen Merseburg Süd und Merseburg Nord. Ein kaputtes Fahrzeug auf der rechten Spur. Und A71 Richtung Sangerhausen zwischen Erfurt-Stotternheim und dem Dreieck Erfurt-Nord. Behinderungen nach einem Wildunfall. Die Flitzerblitzer stehen auf der A2 Richtung Berlin hinter Allerengersleben und in Höhe Raststätte-Buckautal. A9 Richtung Berlin, Höhe Raststätte-Köckern und in Richtung München zwischen Niemeck und Kleinmarzehns und zwischen Eisenberg und Bad Kloster-Lausnitz. Es blitzt auf der B4 in Königskrug in beiden Richtungen, auf der A14 Richtung Schwerin zwischen Magdeburg-Stadtfeld und Wandsleben. Sie stehen auf der A36 Richtung Braunschweig, Höhe Wernigerode-Nord, A38 Richtung Göttingen, Höhe Dreieckhalle-Süd, auf der B244 in Schmatzfeld beidseitig. In Leipzig wurde auf der Harcourtstraße stadteinwärts aufgebaut und in Halle auf der Volkmannstraße Richtung B100. Wenn ihr noch was habt, dann meldet es bitte kostenfrei natürlich 0800 1630 630 oder schickt eine WhatsApp, die Nummer bei uns im Netz und in der App.
0: In Taucher bei Leipzig 12 Grad auf dem Thermometer und das wird heute noch richtig schön. 23 bis 26 Grad, viel Sonne. Erst um Nachmittag kommen noch ein paar Wolken ins Land. Es bleibt aber wie gesagt den ganzen Tag trocken bei diesen Temperaturen. Morgen geht's ähnlich weiter.
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0: Noch 11 Tage bis zur Landtagswahl. Wir haben die Spitzenkandidatinnen und Kandidaten unter die Lupe genommen. Und das Ganze gibt's immer ab 19.30 Uhr heute die ganze Woche in eurem Lieblingsradio. Und alles jetzt schon mal zum Nachhören auf radiosaw.de. In einer Viertelstunde gibt's schon mal einen kleinen Ausblick auf heute Abend.
13: Hier ist Radio SAW Muckefuck. In der besten Mischung und der meisten Abwechslung gibt's noch den 90er von Captain Hollywood Project. More and More in dieser halben Stunde. Und das sind

0: Hier sind eure Radio SAB Muckefuchs am Dienstag. Wir haben es gleich 20 vor 7. Guten Morgen.
1: Hallöchen.
2: 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Und Klausen.
3: Ja, Oberamtsrat Alfred Klausen?
4: Morgens, Alfred. Na, wie ist?
3: Ach, ich bin genervt, Hans Werner.
4: Von wem?
3: Von der Jahreszeit.
4: Hä?
3: Kann sich das Wetter jetzt bitte schön mal entscheiden?
4: Verstehe ich nicht.
3: Herbst oder Sommer?
4: Ja, noch ist Sommer.
3: Also, vergangene Woche habe ich sämtliche Gartenmöbel reingeräumt und die Grillstation abgebaut.
4: Ja gut, vergangene Woche war ja auch echt kühl und regnerisch.
3: Herbst.
4: Nein, das war schlechtes Wetter im Sommer.
3: Jetzt soll es wieder bis zu 27 Grad werden.
4: Ja, freu dich doch.
3: Dann muss ich ja alles wieder rausräumen.
4: Vielleicht geht's ja auch mal ein Wochenende ohne Grillen.
3: Nein, da haben wir die 25-Grad-Regel.
4: Die 25-Grad-Regel?
3: Wenn es draußen über 25 Grad ist, muss gegrillt werden.
4: Und sonst?
3: Wie und sonst?
4: Naja, was passiert, wenn du nicht grillst?
3: Oh, dann sind die Konsequenzen wirklich hart, Hans Werner.
4: Welche?
3: Depression.
4: Hä?
3: Na, ich werd depressiv.
4: Oh, Alfred, du übertreibst. Wenn du einmal bei über 25 Grad nicht grillst?
3: Ja, da müsste ich dann schon zur Therapie.
4: Ja, eine Salat- und Gemüsetherapie würde helfen.
3: Damit ich grüne Ohren bekomme? Nee. Danke, aber Fleisch ist und bleibt mein Gemüse.

0: Guten Morgen mit euren Radios AW Mikrofunks um 6.43 Uhr. Mit dem Blick auf die Straßen von Nadine.
1: A2 Richtung Hannover zwischen Irxlem und Bornstedt. Stop and go wegen Bauarbeiten. Hier braucht ihr im Moment 10 Minuten länger. Und Vorsicht auf der A38 Richtung Göttingen. Höhe Leipzig Südwest. Fahrzeugteile auf der linken Spur.
0: 10 Grad haben wir in Madel bei Burg. Aktuell wird aber noch 23 bis 26 Grad sind heute drin. Viel Sonne. Erst am Nachmittag kommen noch ein paar kleine Wolken ins Land.
1: Kommt gut in den Morgen mit Radio SAW Muckefuck. Gleich in 2000er von Sonique Sky. Direkt nach der entspannten Nummer von Dermot Kennedy. Hier ist Power Over Me. Guten Morgen. Okay.

0: Schönen guten Morgen mit Radio SAW Muckefuck, gleich 7:11.
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10: Ich bin jetzt nicht mehr so ganz so drin im Thema, aber ich glaube, so um 1:57 ist es allerhöchste Zeit, die Kinder aus dem Bett zu hauen, oder? Die müssen doch dann langsam auch mal in die Schule.
11: Ja, aber ich glaube, hauen reicht. Muss er nicht. Es reicht, wenn er einfach nur fragt, ob sie aufstehen
10: bitten.
11: Möchten. Genau. Ja. Hier ist Radio Savi. Schönen guten Morgen.
10: Moin.
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11: Ich bin Laura Födisch. Guten Morgen. Schwarz-Rot sitzt heute erstmals nach der Sommerpause wieder gemeinsam am Tisch und die Stimmung könnte besser sein. Im Schloss Neu-Hardenberg treffen sich die Koalitionspartner mit schlechten Umfragewerten und einigen Baustellen im Gepäck. Ronny Tuchau, was werden da heute die Themen sein?
14: Wirtschaftsförderung insbesondere, mehr Innovationen, neue Rüstungsprojekte zum Beispiel auch und vieles mehr, die werden schon drankommen. Es sind ja auch Gäste eingeladen aus der Wirtschaft zum Beispiel, aus dem Handwerk, von Startups, KI-Experten auch und die werden schon auf die drängenden Probleme und nötigen weiteren Reformen hinweisen. Die Frage ist nur dann vor allem hinterher, ist der Zusammenhalt in der Koalition gerade stark genug, um Sachen, die jetzt in Neu-Hardenberg besprochen werden, wirklich zusammen umzusetzen?
11: Die künstliche Intelligenz hält Einzug an Sachsen-Anhalts Schulen. Lehrer und Schüler dürfen jetzt ein speziell entwickeltes KI-Programm nutzen. Thorsten Rössler dazu.
15: AIS-Chat, so heißt der KI-Chatbot, das steht für adaptives, intelligentes System und ist laut Bildungsministerium ab sofort verfügbar. Die KI ist auf die Anforderungen deutscher Schulen zugeschnitten. Sie benötigt weder eine Anmeldung noch persönliche Daten. Lehrer können damit Schulstoff vorbereiten, Aufgaben erstellen oder Texte analysieren. Kinder sollen vor allem den verantwortungsvollen Umgang mit KI lernen. Minister Jan Riedel sagt dazu, Eigenes Denken und Urteilsvermögen könne durch keine Technik ersetzt werden.
11: Leise unterwegs und möglichst unsichtbar, genau das trainiert die Bundeswehr heute an der Gotsche im Landkreis Anhalt-Bitterfeld. Es ist eine Routineübung. Wer also Soldaten im Gebiet sieht, muss sich keine Sorgen machen. Im Landschaftsschutzgebiet Südliche Gotsche üben die Soldaten, sich möglichst unbemerkt durch das Gelände zu bewegen. Große Manöver gibt es dabei nicht. Panzer, Munition und Pyrotechnik kommen nicht zum Einsatz. Für mehr als 800 Autofahrer ist die Fahrt auf der A2 bei Borg jetzt teuer geworden. Bei einer Kontrolle in Richtung Hannover waren 803 Fahrer zu schnell unterwegs. Wegen Fahrbahnschäden sind dort nur 60 Stundenkilometer erlaubt. Ein Fahrer war hier mit 157 unterwegs. Er muss jetzt mit 800 Euro Bußgeld, 2 Punkten und 3 Monaten Fahrverbot rechnen. Und zum Sport. Für den Halleschen FC ist der Traum vom DFB-Pokal vorbei. Der Regionalligist musste sich gestern Schalke 04 mit 2:5 nach Verlängerung geschlagen geben. Schalke ist damit in der zweiten Runde, ebenso Wolfsburg, der erste FC Köln und der HSV. Die nächsten Nachrichten um 7.30 Uhr.
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8: Seid bitte vorsichtig auf der A9 Richtung Berlin. Zwischen Niemeck und Brück liegt eine Metallstange auf der Mittelspur. A2 Richtung Hannover zwischen Irxleben und Bornstedt. Stop and go wegen Bauarbeiten. Hier dauert es 10 Minuten länger. A38 Richtung Göttingen in Höhe Leipzig Südwest stehen 3 kaputte Fahrzeuge auf dem Standstreifen. Passt hier bitte auf. Und auf der A71 Richtung Sangerhausen. Da gibt es zwischen Erfurt-Stotternheim und dem Dreieck Erfurt-Nord Behinderungen nach einem Wildunfall. Flitzerblitzer. Die stehen auf der A2 Richtung Berlin, hinter Allerengersleben und in Höhe Raststätte-Buckautal. Auf der A9 Richtung Berlin, Höhe Raststätte-Köckern und in Richtung München zwischen Niemeck und Kleinmarzens und nochmal zwischen Eisenberg und Bad Klosterlausnitz. Auf der B4 wurde in Königskrug in beiden Richtungen aufgebaut. Auf der A14 stehen sie in Richtung Schwerin zwischen Wandsleben und Magdeburg-Stadtfeld. Auf der A38 Richtung Göttingen, Höhe 3, Kalle Süd. B244 in Schmatzfeld beidseitig, Leipzig-Harkortstraße statt einwärts, in Halle auf der Volkmannstraße Richtung B100 und in Zibberig wurde Richtung Rogätz aufgebaut. Habt ihr noch was gesehen? Dann klingelt bitte kurz bei uns durch 0800 1630 630 oder ihr schickt eine WhatsApp, die Nummer bei uns im Netz und in der App.
10: Viel Sonne heute an diesem Dienstag, später kommen ein paar Wolken zum Nachmittag, aber das ist alles nicht schlimm, es bleibt den ganzen Tag trocken, angenehm warm auch bei 23 bis 26 Grad, aktuell in Röderhof bei Halberstadt aber nur 12 Grad.
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10: Also wenn das gestern geklappt hätte für den Halleschen FC gegen Schalke 04 im DFB-Pokal, dann würde er wahrscheinlich ganz Halle immer noch feiern heute um diese Uhrzeit. 2:2 nach der regulären Spielzeit. Unser Studioleiter aus dem Landesstudio Halle, Thorsten Rössler, war gestern live für euch im Stadion. Und in einer Viertelstunde freuen wir uns nochmal gemeinsam über dieses Fußballfest.

0: Schönen guten Morgen mit euren Radios. AW Mucke Fuchs um 9 nach 7.
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0: Wir sind eure Radios AW Muckefuchs am Dienstag, 7.13 Uhr haben wir's. Guten Morgen. Und Nadine schaut auf die Straßen für uns. Wo klemmt's?
1: Auf der A9 Richtung Berlin. Zwischen Niemeck und Brück liegt nämlich eine Metallstange auf der Mittelspur. Und auf der A38 Richtung Göttingen in Höhe Dreieck Leipzig Südwest sind drei Fahrzeuge liegen geblieben. Die Standspur ist hier blockiert.
0: Viel Sonne, später am Nachmittag kommen noch ein paar Wolken ins Land, aber ist alles nicht schlimm. Es bleibt angenehm warm und trocken heute bei 23 bis 26 Grad. 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

0: Schönen guten Morgen mit Radio SAW Mirko Vogt. 7.17 Uhr haben wir es. Und was für ein Fußballabend gestern. Aber vorher schauen wir nochmal auf die Straßen.
1: Ganz genau. Müssen wir eben ganz kurz drauf gucken. Auf die A2 Richtung Dortmund in Höhe der Abfahrt Hannover-Herrenhausen liegen Spanngurte auf der Fahrbahn. A2 Richtung Dortmund in Höhe der Abfahrt Hannover-Herrenhausen Spanngurte auf der Fahrbahn.
0: So, spannend war es auch gestern. Was für ein Fußballabend in Halle. Und zwar ohne Spanngurte. DFB-Pokal. HFC gegen Schalke 04.
1: Ja, das Einzige, was ich davon mitbekommen habe, ist das Video, das Bastian Schweinsteiger auf seinen Social-Media-Kanälen geteilt hat, aha, wie er auf dem Bahnhof in Halle angekommen ist und die Stadt wunderschön genannt hat.
0: Siehst du mal. Und wir hatten auch einen Experten, der war ja Experte für die ARD gestern in Halle im
1: das
0: Stadion.
1: Fernsehen, genau. Unser Experte.
0: Und unser Experte war der Kollege Thorsten Rössler.
2: Ja. Ja, das war ein grandioser Pokalabend hier im Leuner Chemiestadion vor 14.000 Zuschauern. Der Regionalligist hat dem großen FC Schalke 04 wirklich alles abverlangt. Der HFC war sogar in der 45. Minute in Führung gegangen, geriet dann in Rückstand und hat es dann tatsächlich in der 90. Minute zum Ausgleich geschafft und den Bundesliga-Aufsteiger in die Verlängerung gezwungen. Das Stadion ist förmlich explodiert. Es war der Wahnsinn. Am Ende fehlte dann doch die Kraft, dem Druck der Schalker standzuhalten. Und so stand es am Ende der 120 Minuten 5:2 für S04. Halle ist raus mit viel Applaus und darf stolz sein auf diesen Pokalfight, den die Zuschauer so schnell nicht vergessen werden.
0: Ja, und der Kollege Thorsten Rössler wahrscheinlich auch nicht, weil der muss heute wieder arbeiten und die Stimme ist noch nicht ganz wieder da, habe ich so den Eindruck. Der hat vorgestern viel Spaß gehabt im Stadion. Also ihr hoffentlich auch, ausverkaufte Hütte im Leuner Chemiestadion beim DFB-Pokal. Halle schreibt sie gegen Schalke.

0: So, noch schnell die Katze füttern oder mit dem Hund raus. Es ist 7.28 Uhr, hier ist Radio SAB Muckefuhr. Guten Morgen.
1: Moin. 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
3: Der höchste freistehende Glockenturm Deutschlands steht in Halle an der Saale. Der rote Turm auf dem Marktplatz hat eine Höhe von 84 Metern und beherbergt das größte Glockenspiel Europas, das Europa-Carillon. Zusammen mit den vier Türmen der Marktkirche unserer lieben Frauen bildet er die markante Silhouette der Saale-Stadt.
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0: Halb acht, schönen guten Morgen. Hier sind die Radio SAW Muckefunks. Jetzt die Nachrichten mit Laura Födisch.
5: Guten Morgen. Die Sommerpause ist vorbei. Jetzt muss die Bundesregierung wieder liefern. Kanzler Merz trifft sich heute mit seinem Kabinett, um die Wirtschaft anzuschieben und Reformen auf den Weg zu bringen. Auf dem Tisch liegen auch die Folgen der Hitzewelle und der Umgang mit künstlicher Intelligenz. Streit gibt's bei den Themen Rente und Klimaschutz. Nach schlechten Umfragewerten muss das neu aufgestellte Regierungsteam nun zeigen, dass es besser zusammenarbeitet. Im Hintergrund sorgt unter anderem die Landtagswahl in Sachsen-Anhalt für Druck. Und jetzt mehr Nachrichten aus dem SAW-Land von unseren Reportern.
6: Was passiert mit Strom, wenn gerade mehr produziert wird, als gebraucht wird? In Dessau-Roßlau soll künftig ein Großbatteriespeicher dabei helfen. Die Stadtwerke Dessau bauen gemeinsam mit dem Energieunternehmen NVRM am Umspannwerk in Roßlau 6 Batteriecontainer. Sie können so viel Strom speichern, wie etwa 4.500 Haushalte an einem Tag verbrauchen. Bei Bedarf wird die Energie wieder ins Netz eingespeist. Die Anlage soll Ende 2027 in Betrieb gehen und das Stromnetz stabilisieren. Aus Roßlau Lena Vieregge, Radio SAW.
7: Kicken, trainieren oder einfach nur chillen. Auf dem Schulhof der Sekundarschule Möser im Jerichower Land ist das jetzt alles möglich. Das Außengelände wurde komplett neu gestaltet und ist nun offiziell freigegeben, sagte uns eine Sprecherin des Landkreises. Entstanden ist unter anderem ein kleiner Bolzplatz, verschiedene Sportgeräte, mehr Grün und neue Sitzplätze. Rund 2 Millionen Euro hat der Landkreis dafür ausgegeben. Aus Möser Rebecca Göring, Radio SAW.
8: Die Chirurgen bauen eine neue Hüfte ein und die Patientin schaut sich derweil eine Liebeskomödie an. Das geht jetzt am Klinikum Bergmanns Trost in Halle. Bei Operationen mit lokaler Betäubung dürfen sich Patienten ab sofort eine Videobrille aufsetzen. Der Ton kommt über Kopfhörer. Das lenkt vom OP-Geschehen ab, nimmt die Angst, senkt Blutdruck, Puls und Atemfrequenz, sagt Oberarzt Dr. Nikolai Meise. Zur Auswahl stehen 80 Filme, Serien und Dokus. Aus Halle Thorsten Rössler, Radio SAW.
5: Die nächsten Nachrichten um 8.
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9: Vorsicht bitte auf der A9 Richtung Berlin. Zwischen Belitz und Belitz-Heilstätten ist ein LKW liegen geblieben. A2 Richtung Hannover. Zwischen Irxlim und Bornstedt Bauarbeiten. Hier dauert es 10 Minuten länger. Nochmal die A9 Richtung Berlin. Zwischen Niemeck und Brück eine Metallstange auf der Mittelspur. A38 Richtung Göttingen in Höhe Leipzig-Südwest stehen 3 kaputte Fahrzeuge auf dem Standstreifen. Und auf der A71 Richtung Sangerhausen zwischen Erfurt-Stotternheim und dem Dreieck Erfurt-Nord Behinderung nach einem Wildunfall. Die Flitzerblitzer auf der A2 Richtung Berlin hinter Allerengersleben und in Höhe Raststätte Buckautal nochmal. A9 Richtung Berlin, Höhe Raststätte Köckern. A9 Richtung München zwischen Niemeck und Kleinmarzehns und zwischen Eisenberg und Bad Klosterlausnitz. Es blitzt auf der A14 Richtung Schwerin zwischen Wandsleben und Magdeburg-Stadtfeld. Auf der A38 Richtung Göttingen, Höhe Dreieck Halle Süd. Auf der B4 wurde in Königskrug in beiden Richtungen aufgebaut. B244 in Schmatzfeld. Beides. rückseitig. Leipzig, Harkortstraße statt einwärts. In Halle stehen sie auf der Volkmannstraße Richtung B100 und in Zibberig Richtung Rogätz. Wenn ihr dazu noch was habt, dann klingelt bitte kurz bei uns durch 0800 1630 630, oder ihr schickt uns eine WhatsApp, die Nummer bei uns im Netz und in der App. Euch eine gute Fahrt.
0: Euch einen schönen Dienstag bei 23 bis 26 Grad heute, die wir maximal erreichen können. Es gibt viel Sonne, später kommen ein paar kleine Wolken ins Land und so ähnlich geht es dann auch morgen weiter.
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0: Ja, wir geben Antworten auf die Fragen, die ihr euch vielleicht nie gestellt hättet, außer Nadine. Vielleicht, die war mit dem Flieger im Urlaub und da mussten die Sonnenblenden beim Start offen bleiben. Warum eigentlich? Klären wir in knapp 5 Minuten.
9: Und dann dazu die beste Mischung, die meiste Abwechslung, die super jetzt fürs SAW-Land aus den 90ern dabei. Him und ihre Hymne Join Me. Dazu der 2000er von Blue, All Rise, bekommt ihr direkt nach Dua Lipa. Hier ist für euch Houdini. Schönen guten

0: Einen ganz entspannten Dienstag mit euren Radio SAW Muckefuchs um 20 vor 8.
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2: Die meisten von euch sind ja jetzt aus dem Urlaub wieder zurück. Die Sommerferien sind vorbei und ein paar von euch waren bestimmt auch mit dem Flieger unterwegs. Und euch ist das da auch aufgefallen. Sowohl bei Start als auch bei Landung heißt es zum einen Tische hochklappen und zum anderen die Sonnenblenden im Flugzeug müssen offen sein. Warum eigentlich, Vidi?
0: Das ist eine reine Vorsichtsmaßnahme, denn Start und Landung sind die gefährlichsten Phasen bei einem Flug.

0: Haben sich unsere Augen an die Umgebung gewöhnt und die Notbeleuchtung, die zu den Ausgängen weist, ist besser zu erkennen.
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0: Guten Morgen mit euren Radio SAW Muckefuchs, gleich um 7:45. Und Nadine hat den Blick auf die Straßen für uns.
1: Da gibt es eine Meldung von der A2 Richtung Hannover. 10 Minuten dauert es länger vor der Baustelle zwischen Irxleben und Bornstedt. Und im Landkreis Mansfeld-Südharz ist die Strecke zwischen Straußhof und Friederburger Hütte wegen Bergungsarbeiten für noch ein paar Stunden gesperrt, bis circa 9:30 ungefähr. Sobald sich auf der Strecke was tut, sagen wir euch natürlich Bescheid. Und im Harz gibt es am Bahnübergang auf dem Neinstädter Feldweg Behinderungen.
0: 14 Grad zeigt das Thermometer in Nato bei Zerbst. Das geht heute noch rauf auf 23 bis 26 Grad. Viel, viel Sonne heute. Ein paar kleine Wolken ziehen zum Nachmittag rein, aber es bleibt den ganzen Tag trocken.
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0: Schönen guten Morgen mit euren Radio-SAW Muckefuchs. 10 vor 8. Wir freuen uns gleich auf Besuch von Lukas Mertens vom deutschen Handballmeister und Supercup-Sieger SC Magdeburg. Das wird eine spannende Geschichte.
1: Uns brennen einige Fragen auf den Nägeln, ja. Euch ja vielleicht auch. Und deshalb nutzt einfach eure Chance. Ruft uns an unter 0800 1630 630 oder schickt uns eine WhatsApp-Sprachnachricht mit Fragen von euch an Lukas Mertens, an Speedy. So. Hier ist Radio SAW. Schönen guten Morgen. Genau. Musik haben wir auch noch für euch. Gleich die aktuelle Nummer von One Republic mit Need Your Love. Und das hier ist Katy Perry. Hier ist Firework. Guten Morgen.

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3: So, ihr schließt gleich euren Laden auf. Wir Radio SAB Muckefuchs sind bei euch. Eine Minute habt ihr noch, dann müsstet ihr aufmachen, wenn ihr um 8 aufmachen müsstet oder wolltet oder könntet. Auf jeden Fall ist es gleich 8. Schönen guten Morgen.
4: Morgen.
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8: Ich bin Laura Födisch. Guten Morgen. Schwarz-Rot ist zurück aus der Sommerpause und hat gleich einen ganzen Rucksack voller Probleme dabei. Schlechte Umfragewerte, Zoff bei Rente und Klimaschutz, der Neustart könnte entspannter sein. Was braucht es jetzt für einen echten Reformschub, Ronny Tuchau?
9: Also was helfen könnte vielleicht, gerade sind die nahenden Landtagswahlen im Osten. Da ist ja vielleicht doch vielen in Union und SPD klar, dass weiterer interner Streit über Personal oder bereits vereinbarte Reformen keine Wählerpunkte bringt. Und vielleicht bringen ja auch die jüngsten Personalveränderungen im Sommer doch was. Mit Thorsten Frey zum Beispiel als neuem Unionsfraktionschef. Der hat als Motto auch für diese Kabinettsklausur vorgegeben.
10: Gilt es, durch gute Arbeit zu überzeugen.
9: Das ist ja schon mal ein plausibler Ansatz, wenn auch nicht ganz neu.
8: Wenn im ganzen Ort der Strom ausfällt, soll Hilfe nicht weit entfernt sein. Sachsen-Anhalt setzt deshalb auf flächendeckende Katastrophenschutzleuchttürme und investiert dafür 13,6 Millionen Euro. Die Anlaufstellen sollen auch ohne Auto erreichbar sein und unter anderem Trinkwasser, Erste Hilfe und Handylademöglichkeiten bieten. In größeren Städten sind zusätzlich WLAN, warmes Essen und Wärmeinseln vorgesehen. Das Land übernimmt die Hälfte der Kosten, den Rest müssen die Kommunen tragen. Bis 2027 können sie Förderanträge stellen. Leise unterwegs und möglichst unsichtbar, genau das trainiert die Bundeswehr heute an der Gotsche im Landkreis Anhalt-Bitterfeld. Es ist eine Routineübung, wer also Soldaten im Gebiet sieht, muss sich keine Sorgen machen. Im Landschaftsschutzgebiet südliche Gotsche üben sie, sich möglichst unbemerkt durch das Gelände zu bewegen. Große Manöver gibt es dabei nicht, Panzer, Munition und Pyrotechnik kommen nicht zum Einsatz. Im Landkreis Mansfeld-Südharz haben es Unbekannte auf Zigarettenautomaten abgesehen. Der Schaden geht in die Tausende von Euro, Thorsten Rössler berichtet.
11: In Riedmoorthausen haben die Täter einen Tabakwarenautomaten aus der Wand gerissen und mitgenommen. Ähnlich war es in Horla. Hier wurde das Standgerät vom Bodenträger abgeflext und samt Inhalt gestohlen. In Altstädt kam Pyrotechnik zum Einsatz. Der Zigarettenautomat wurde aufgesprengt, Geld und Tabakwaren mitgenommen. Die Polizei hat Spuren gesichert und ermittelt jetzt, ob es sich immer um dieselben Täter handelt.
8: Und noch kurz zum Sport. Für den Halleschen FC ist der Traum vom DFB-Pokal vorbei. Der Regionalligist musste sich gestern Schalke 04 mit 2:5 nach Verlängerung geschlagen geben. Schalke ist damit in der zweiten Runde, ebenso wie Wolfsburg, der 1. FC Köln und der HSV. Die nächsten Nachrichten um 8.30 Uhr.
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4: Vorsicht bitte auf der A4 Richtung Dresden zwischen Erfurt-Ost und Erfurt-Fieselbach liegt eine Metallplatte auf der rechten Spur. A2 Richtung Hannover, eine Viertelstunde braucht ihr da länger zwischen Irxleben und Bornstedt, Grund sind Bauarbeiten. Und A38 Richtung Göttingen in Höhe Leipzig-Südwest, immer noch 3 kaputte Fahrzeuge auf der Standspur, seid hier bitte vorsichtig. Im Landkreis Mansfeld-Südharz ist die Strecke zwischen Straußhof und Friederburger Hütte wegen Bergungsarbeiten noch bis ca. 9:30 Uhr heute Vormittag gesperrt. Bitte umfahrt das Gebiet. Und im Harz am Bahnübergang auf dem Neinstädter Feldweg gibt es Behinderungen. Die Flitzerblitzer heute Morgen auf der A2 Richtung Berlin hinter Allerengersleben und nochmal in Höhe Raststätte-Buckautal. A9 Richtung Berlin, Höhe Raststätte-Köckern. In Richtung München zwischen Niemeck und Kleinmarzehns und zwischen Eisenberg und Bad Klosterlausnitz. Auf der B4 wurde in Königskrug in beiden Richtungen aufgebaut. Auf der A14 Richtung Schwerin stehen sie zwischen Wandsleben und Magdeburg-Stadtfeld. Auf der A38 Richtung Göttingen, Höhe 3 Kalle Süd, B244 in Schmatzfeld, beidseitig. In Leipzig stehen sie in der Harcourtstraße stadteinwärts, Halle Paracelsusstraße, Zibberig Richtung Rogätz und Katharina, du hast auch noch einen. Wo denn?
12: Groß-Quenstedt Richtung Schwanebeck.
4: Danke dir. Wenn ihr dazu noch was habt, gerne kurz durchklingeln 0800 1630 630 oder eine WhatsApp schicken, die Nummer bei uns im Netz und in der App.
3: Westdorf bei Aschersleben meldet aktuell 12 Grad auf dem Thermometer, aber das geht noch nach oben. Viel Sonne heute an diesem Dienstag, später gegen Nachmittag, Abend kommen ein paar mehr Wolken im Süden ins Land gezogen. Es bleibt aber den ganzen Tag trocken und angenehm warm bei 23 bis 26 Grad.
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3: Pünktlich wie ein Handballprofi, sage ich immer. Nee, pünktlich wie die Mauer heißt es ja eigentlich. Wir haben Studienbesuch. Lukas Mertens ist bei uns. Guten Morgen, Lukas.
13: Guten Morgen, hallo.
3: Schön, dass du da bist. Sag mal, wettermäßig wollte ich dich mal fragen. Nadine ist mehr so die Herbstfrau, die mag das nicht so, wenn es so heiß ist. Bist du mehr der Sommertyp oder mehr der Wintertyp?
13: Tatsächlich jetzt mehr eher der Sommertyp. Ich meine, die Temperaturen sind teilweise sehr, sehr hoch, aber ich komme damit ganz gut klar.
3: Siehst du? Und womit du auch noch klarkommen musst, ist mit unseren Fragen, die wir gleich dir stellen werden. Schönen guten Morgen.

0: 11 nach 8, hier ist Radio SAW Muckefuck an diesem wunderbaren Dienstag. Und wir haben Studiobesuch. Lukas Mertens ist bei uns. Guten Morgen nochmal.
1: Morgen.
0: Deutscher Handballmeister und natürlich auch frisch gebackener Supercup-Sieger. Lukas, schön, dass du da bist, aber es soll ja Menschen geben, die dich noch nicht kennen. Gib uns mal eine kleine Vorstellung.
1: Naja, ich bin Lukas Mertens, mein Name ist Speedy, wie jetzt schon des Öfteren erwähnt worden ist. Und ja, ich komme gebürtig von der Nordsee, von der frischen Luft dort oben, bin da quasi am Meer geboren und ja, seit 10 Jahren aber hier in Magdeburg.
0: Und zufrieden auch, hoffentlich.
1: Sehr zufrieden.
2: Lass uns mal so eine kurze Frage-Antwort-Runde spielen. Meistertitel oder Olympiagold?
1: Ah. Olympiagold.
2: Okay. Frühsport oder spätes Training?
1: Frühsport.
2: Döner oder Sushi?
1: Sushi.
2: Kaffee oder Energydrink?
1: Kaffee.
2: Text oder Sprachnachricht?
1: Sprachnachricht.
2: Ordnungsfanatiker oder Chaos im Kopf?
1: Chaos im Kopf.
2: Socken im Bett oder barfuß schlafen?
1: Barfuß schlafen.
2: Und Ananas auf Pizza, ja oder nein?
1: Ja.
2: Okay.
0: Oh ja, immerhin, ne? Nicht schlecht. Das erste Mal, als du bei uns warst, das war Januar 2019, da hast du erzählt, dass du mit deiner Freundin den...
2: Damals noch Freundin, genau.
0: Genau, den Bachelor gucken musstest. Wie weit hat sich dann euer Trash-TV-Verhalten in den letzten Jahren weiterentwickelt, sag mal?
1: Gar nicht, das hat komplett abgenommen. Also tatsächlich nicht, wir gucken kein Trash-TV mehr.
0: Okay, also man wird auch ein bisschen älter, du bist 30 geworden gerade, genau. Und wirkst auch sehr reif inzwischen, muss man ganz ehrlich sagen.
1: Dankeschön.
0: Nadine kennt dich ja noch von früher, ne?
2: Ja, das klingt so, als wären wir zusammen in den Kindergarten gegangen, ja, genau. Aber das haben wir auch nicht geschafft. Wir werden natürlich noch über deine Karriere und über den SCM reden, das machen wir in 10 Minuten hier in Radio SAW Muckefuck. Vorher gibt es aber erstmal noch einen klasse 90er von Snap. Hier ist für euch Rhythm is a Dancer. Schönen guten Morgen.
0: Morgen.

0: Guten Morgen mit euren Radio SAW Muckefuchs um 16 nach 8. Nadine hat den Blick auf die Straßen für uns.
1: A2 Richtung Hannover zwischen Irxleben und Bornstedt. Stop and go wegen Bauarbeiten. Eine Viertelstunde dauert's länger.
0: Sonne satt heute, ein paar kleine Wolken zum Nachmittag und das Ganze bei warmen und trockenen 20 bis 26 Grad.
1: 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Zauberhaften guten Morgen wünschen wir euch jetzt mit Ed Sheeran.

0: 19:08, hier ist Radio SAW Muckefuck an diesem Dienstag und wir haben Studiobesuch. Lukas Mertens ist da, Speedy vom SC Magdeburg. Schön, dass du da bist, Lukas. Guten Morgen nochmal.
1: Guten Morgen.
0: So, es ist ja deine 10. Saison beim SCM, in denen hast du 11 Titel gewinnen können. Wie geht's dir bei dem Gedanken und der Tatsache, dass du mal gerade erst 30 geworden bist, sag mal?
1: Na, ein schönes Gefühl, nachdem du das jetzt so gesagt hast, dass... Ja, das macht schon was mit einem, wirklich 11 Titel jetzt zu haben, das können nicht viele von sich behaupten, gerade jetzt auch deutschlandweit oder jetzt auch international, aber das war jetzt der letzte Titel, der unserer Generation quasi mit dem SCM fehlte und ja, das macht einen irgendwo auch sehr stolz.
0: Macht euch auf sehr stolz, ja. Du bist neben Matze Musche und Bennett Wiegert am längsten ununterbrochen beim SCM, das bringt natürlich auch Verantwortung mit sich. Wie sieht die aus bei dir?
1: Oh, ja, also das ist schon viel, viel Verantwortung, die einem da auf einem lastet. Also gerade was man jetzt auch den Fans zurückgeben möchte oder allgemein, was man den Kindern quasi, man ist ja auch ein Vorbild irgendwo, wenn man jetzt beispielsweise auch in der Nationalmannschaft unterwegs ist und da trägt man halt viel Verantwortung. Man möchte den Kindern den Handball quasi nahe bringen und ja, aber auch den Fans gerecht werden oder auch, wie gesagt, den Sponsoren gerecht werden. Und da gehört halt viel dazu.
2: Und wir werden auf jeden Fall noch über deine Leistungen auf der Platte reden, hier in Radio SAW Muckefuck um 10 vor 9. Und da hat Vidi vor allem auch noch eine ganz besonders physische und physikalische Frage
0: so
2: an dich.
0: So ist es.
2: Vorher gibt es natürlich wie immer bei uns die beste Mischung, die meiste Abwechslung, die Superhits fürs SAW-Land. Gleich die aktuelle Nummer von Tame Impala und Genie Dracula. Vorher aber noch Maroon 5 mit Christina Aguilera zusammen. Hier ist Moves Like Jagger bei Radio SAW. Moin!
0: Moin!

0: Genießt den sonnigen Dienstag mit Radio SAW Muckefuck um 9:02.
1: Morgen.
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0: Schönen guten Morgen am Dienstag, den 25. August mit euren Radio SAW Muckefuchs. Es ist 8:30 und jetzt die Nachrichten mit Laura Födisch.
12: Guten Morgen. Die Sommerpause ist vorbei, jetzt muss die Bundesregierung wieder liefern. Kanzler Merz trifft sich heute mit seinem Kabinett, um die Wirtschaft anzuschieben und Reformen auf den Weg zu bringen. Auf dem Tisch liegen auch die Folgen der Hitzewelle und der Umgang mit künstlicher Intelligenz. Streit gibt's bei den Themen Rente und Klimaschutz. Nach schlechten Umfragewerten muss das neu aufgestellte Regierungsteam nun zeigen, dass es besser zusammenarbeitet. Im Hintergrund sorgt unter anderem die Landtagswahl in Sachsen-Anhalt für Druck. Und jetzt mehr Nachrichten aus dem SAW-Land von unseren Reportern.
13: Was passiert mit Strom, wenn gerade mehr produziert wird, als gebraucht wird? In Dessau-Roßlau soll künftig ein Großbatteriespeicher dabei helfen. Die Stadtwerke Dessau bauen gemeinsam mit dem Energieunternehmen NVRM am Umspannwerk in Roßlau 6 Batteriecontainer. Sie können so viel Strom speichern, wie etwa 4.500 Haushalte an einem Tag verbrauchen. Bei Bedarf wird die Energie wieder ins Netz eingespeist. Die Anlage soll Ende 2027 in Betrieb gehen und das Stromnetz stabilisieren. Aus Roßlau Lena Vieregge, Radio SAW.
14: Kicken, trainieren oder einfach nur chillen. Auf dem Schulhof der Sekundarschule Möser im Jerichoer Land ist das jetzt alles möglich. Das Außengelände wurde komplett neu gestaltet und ist nun offiziell freigegeben, sagte uns eine Sprecherin des Landkreises. Entstanden ist unter anderem ein kleiner Bolzplatz, verschiedene Sportgeräte, mehr Grün und neue Sitzplätze. Rund 2 Millionen Euro hat der Landkreis dafür ausgegeben. Aus Möser Rebecca Göring, Radio SAW.
15: Die Chirurgen bauen eine neue Hüfte ein und die Patientin schaut sich derweil eine Liebeskomödie an. Das geht jetzt am Klinikum Bergmanns Trost in Halle. Bei Operationen mit lokaler Betäubung dürfen sich Patienten ab sofort eine Videobrille aufsetzen. Der Ton kommt über Kopfhörer. Das lenkt vom OP-Geschehen ab, nimmt die Angst, senkt Blutdruck, Puls und Atemfrequenz, sagt Oberarzt Dr. Nikolai Meise. Zur Auswahl stehen 80 Filme, Serien und Dokus. Aus Halle Thorsten Rössler, Radio SAW.
12: Die nächsten Nachrichten 9:00.
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16: A2 Richtung Hannover, Bauarbeiten zwischen Irxleben und Bornstedt, eine Viertelstunde dauert es länger. A38 Richtung Göttingen, zwischen Leipzig-Neuer Hart und Leipzig-Südwest, Stop and Go nach einem Unfall, hier braucht ihr 10 Minuten mehr. Im Landkreis Mansfeld-Südharz ist die Strecke zwischen Straußhof und Friederburger Hütte wegen Bergungsarbeiten noch für circa eine Stunde gesperrt. Bitte umfahrt das Gebiet. Und Flitzerblitzer stehen Auf der A2 Richtung Berlin hinter Allerengersleben und nochmal in Höhe Raststätte-Buckautal. A9 Richtung Berlin, Höhe Raststätte-Köckern. In Richtung München zwischen Niemeck und Kleinmarzehns und zwischen Eisenberg und Bad Klosterlausnitz. Es blitzt auf der A14 Richtung Schwerin zwischen Wandsleben und Magdeburg-Stadtfeld. Auf der A38 Richtung Göttingen, Höhe Dreikalle Süd. B4 in Königskrug beidseitig. Auf der 244 in Schwarzfeld in beiden Richtungen. Leipzig, Harkortstraße stadteinwärts. In Halle auf der Paracelsusstraße. In Stendal wurde Richtung Osterburg aufgebaut. In Zibberig Richtung Rogätz, in Groß-Quenstedt stehen sie Richtung Schwanebeck und in Gardelegen auf der Magdeburger Straße in Richtung Zinau. Wenn ihr noch was habt, dann meldet es bitte, kostenfrei natürlich. 0800 1630 630 oder ihr schickt uns eine WhatsApp. Die Nummer dazu bei uns im Netz und in der App. Euch eine gute Fahrt.
0: Körner bei Nordhausen, 15 Grad aktuell auf dem Thermometer, 23 bis 26 Grad sind heute noch drin. Es gibt viel, viel Sonne, erst zum späten Nachmittag kommen ein paar Wolken in Richtung Süden reingezogen, bleibt aber den ganzen Tag trocken. Morgen geht's ähnlich weiter, Süden mehr wolkig, Norden mehr Sonne und auch morgen wieder 23 bis 26 Grad.
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0: Und wir freuen uns irre, dass er hier ist. Lukas Mertens vom SC Magdeburg, deutscher Handballmeister und frisch gebackener Supercup-Sieger, ist hier bei uns im Studio. Und wir freuen uns gleich auf die nächsten Antworten auf unsere und eure Fragen.

0: Morgen.
1: Was für ein Brett.
0: Ja, oder?
1: Das finde ich, habe ich gerade zum ersten Mal wirklich gehört. Richtig gutes Ding.
0: Richtig gutes Ding. Also Grüße an alle Papi und an alle Mamis natürlich auch an dieser
1: Toppi
0: Stelle.
1: Toppi und Becky G. Mann, das mit dem frischen Sorry Papi.
0: Sorry Papi. Um 20 vor 9 hier in Radio SAW Muckefuck. Moin!
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3: Ja, Oberamtsrat Alfred Klausen?
4: Morgens, Alfred. Na, wie ist?
3: Ach, ich bin genervt, Hans Werner.
4: Von wem?
3: Von der Jahreszeit.
4: Hä?
3: Kann sich das Wetter jetzt bitte schön mal entscheiden?
4: Verstehe ich nicht.
3: Herbst oder Sommer?
4: Ja, noch ist Sommer.
3: Also, vergangene Woche habe ich sämtliche Gartenmöbel reingeräumt und die Grillstation abgebaut.
4: Ja gut, vergangene Woche war ja auch echt kühl und regnerisch.
3: Herbst.
4: Nein, das war schlechtes Wetter im Sommer.
3: Jetzt soll es wieder bis zu 27 Grad werden.
4: Ja, freu dich doch.
3: Dann muss ich ja alles wieder rausräumen.
4: Vielleicht geht's ja auch mal ein Wochenende ohne Grillen.
3: Nein, da haben wir die 25-Grad-Regel.
4: Die 25-Grad-Regel?
3: Wenn es draußen über 25 Grad ist, muss gegrillt werden.
4: Und sonst?
3: Wie und sonst?
4: Naja, was passiert, wenn du nicht grillst?
3: Oh, dann sind die Konsequenzen wirklich hart, Hans-Werner.
4: Welche?
3: Depression.
4: Hä?
3: Na, ich werd depressiv.
4: Oh, Alfred, du übertreibst. Wenn du einmal bei über 25 Grad nicht grillst?
3: Ja, da müsste ich dann schon zur Therapie.
4: Ja, eine Salat- und Gemüsetherapie würde helfen.
3: Damit ich grüne Ohren bekomme. Nee. Danke, aber Fleisch ist und bleibt mein Gemüse.
4: Dringendes Besprechungskäffchen.
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0: 3:09. 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
1: A38 Richtung Göttingen zwischen Leipzig-Neuer Hart und Leipzig-Südwest. 10 Minuten plus, hier hat's einen Unfall gegeben.
0: Viel Sonne heute, es bleibt trocken, gegen Abend kommen ein paar kleine Wolken ins Land, aber alles entspannt bei 23 bis 26 Grad heute.

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0: Hier ist Radio SAW Muckefuck am Dienstag und wir haben heute ganz wunderbaren Studiobesuch. Lukas Mertens ist bei uns vom SC Magdeburg, deutscher Handballmeister und frisch gebackener Supercup-Sieger. Sag mal, du bist links außen und nicht immer werden die Außenspieler so richtig ins Spiel einbezogen. Manchmal lauft dir die Platte hoch und runter, ohne einen Ball zu bekommen. Frustet dich das oder gehört das für dich zum Spiel?
1: Mittlerweile gehört das tatsächlich für mich zum Spiel. Ich weiß, dass ich die wenigen Chancen habe, die ich dann nutzen muss im Spiel. Aber unser Spielstil ist natürlich jetzt nicht auf die Außen ausgelegt, sondern wir haben, wie man sieht, ja, oder auch die starken 1-gegen-1 Spieler, und wenn die durchkommen, dann brauchen wir in dem Moment nicht die Außen. Und unser Spiel ist es natürlich auch das Tempospiel für die Außen, und da wollen wir halt unsere Akzente setzen.
0: Aber wenn du den Ball mal kriegst und dann in den Kreis springst, dann wirkt das so, als ob du in der Luft stehen würdest. Wie machst du das? Trainierst du das irgendwie oder was? Das ist unglaublich.
1: Ja, tatsächlich gehört da auch schon ein bisschen Training zu. Also ich mache das Ganze jetzt beim SC Magdeburg. Es ist jetzt meine 10. Saison und insgesamt sind es dann doch in der zweiten Liga auch schon 5 Jahre gewesen. Also es ist jetzt meine 15. Profisaison. Und ja, du gehst halt jeden Tag dafür in die Halle. Also wie ihr hier jeden Tag ins Studio kommt, gehe ich jeden Tag in die Halle, um solche Sachen, wie du gerade gesagt hast, zu machen, in den Torraum reinfliegen, ja.
0: Lukas, wenn du in der Kabine für die Musik verantwortlich wärst und nur einen Song spielen dürftest, welcher wäre das und warum?
1: Sage ich auch immer wieder gerne Don't Stop Believin'.
2: Journey.
1: Das ist auch so mein Song, der mich auch so ein bisschen begleitet hat. Jetzt die letzten Jahre, auch so auf Nationalmannschaftsebene, war das eigentlich immer so der Song, den ich vorm Spiel gehört habe. Ich glaube, sagt alles, Don't Stop Believin', im Sport ein ganz großes Wort, und deswegen, ja, das ist der Song, den ich spielen würde.
2: Dann entlassen wir dich jetzt auch zumindest mit einem Schnipsel von diesem Song hier aus dem Studio, damit du es gut zum Training schaffst. Don't Stop Believin'. Wünschen dir alles, alles Gute und hoffen auf den nächsten Titel in dieser Saison.
1: Super, Dankeschön.
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0: Machen Sie mal den Mund ganz weit auf. Schöne Grüße an alle Zahnärzte an dieser Stelle hier in Radio SAW Muckefuck. In anderthalb Minuten haben wir es 9.
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9: Ich bin Laura Födisch. Guten Morgen. Schwarz-Rot ist zurück aus der Sommerpause und hat gleich einen ganzen Rucksack voller Probleme dabei. Schlechte Umfragewerte, Zoff bei Rente und Klimaschutz. Der Neustart könnte entspannter sein. Was braucht es jetzt für einen echten Reformschub? Ronny Thorau.
10: Also was helfen könnte vielleicht, gerade sind die nahenden Landtagswahlen im Osten. Da ist ja vielleicht doch vielen in Union und SPD klar, dass weiterer interner Streit über Personal oder bereits vereinbarte Reformen keine Wählerpunkte bringt. Und vielleicht bringen ja auch die jüngsten Personalveränderungen im Sommer doch was. Mit Thorsten Frey zum Beispiel als neuem Unionsfraktionschef. Der hat als Motto auch für diese Kabinettsklausur vorgegeben.
11: Gilt es, durch gute Arbeit zu überzeugen.
10: Das ist ja schon mal ein plausibler Ansatz, wenn auch nicht ganz neu.
9: Wenn im ganzen Ort der Strom ausfällt, soll Hilfe nicht weit entfernt sein. Sachsen-Anhalt setzt deshalb auf flächendeckende Katastrophenschutzleuchttürme und investiert dafür 13,6 Millionen Euro. Die Anlaufstellen sollen auch ohne Auto erreichbar sein und unter anderem Trinkwasser, Erste Hilfe und Handylademöglichkeiten bieten. In größeren Städten sind zusätzlich WLAN, warmes Essen und Wärmeinseln vorgesehen. Das Land übernimmt die Hälfte der Kosten, den Rest müssen die Kommunen tragen. Bis 2027 können sie Förderanträge stellen. Wer auf dem Land wohnt, kennt's. Der Bus kommt zu selten oder fährt nicht dann, wenn man ihn braucht. Sachsen-Anhalt will das ändern mit selbstfahrenden Bussen. Ab 2028 sollen erste autonome Fahrzeuge auf ausgewählten Strecken unterwegs sein und kleinere Orte besser anbinden. Die Landkreise Börde, Harz, Jerichower Land, Salzlandkreis, Stendal und der Altmarkkreis Salzwedel sowie Magdeburg, Halle und die Otto-von-Guericke-Universität sind an dem Projekt beteiligt. Wenn alles läuft wie geplant, sollen autonome Busse bis 2040 nach und nach im ganzen Land zum Einsatz kommen. Im Landkreis Mansfeld-Südharz haben es Unbekannte auf Zigarettenautomaten abgesehen. Der Schaden geht in die Tausende von Euro, Thorsten Rössler berichtet.
12: In Riedmorthausen haben die Täter einen Tabakwarenautomaten aus der Wand gerissen und mitgenommen. Ähnlich war es in Horla. Hier wurde das Standgerät vom Bodenträger abgeflext und samt Inhalt gestohlen. In Altstädt kam Pyrotechnik zum Einsatz. Der Zigarettenautomat wurde aufgesprengt, Geld und Tabakwaren mitgenommen. Die Polizei hat Spuren gesichert und ermittelt jetzt, ob es sich immer um dieselben Täter handelt.
9: Die nächsten Nachrichten um 10.
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1: Da gibt es eine Meldung von der A2 Richtung Hannover. Zwischen Irxleben und Bornstedt Bauarbeiten. Eine Viertelstunde dauert es länger. A38 Richtung Göttingen. Zwischen Leipzig-Neuer Hart und Leipzig-Südwest. Stop and go nach einem Unfall. Ihr braucht ja 10 Minuten mehr. Nochmal die A38 Richtung Göttingen. Zwischen Sangerhausen-West und Roßlar. Stop and go nach einem Unfall. Und im Landkreis Mansfeld-Südharz ist immer noch die Strecke zwischen Straußhof und Friederburger Hütte wegen Bergungsarbeiten gesperrt. Bitte umfahrt das Gebiet. Flitzerblitzer stehen. Auf der A2 Richtung Berlin hinter Allerengersleben und in Höhe Raststätte Buckautal. Auf der A9 Richtung Berlin in Höhe Raststätte Köckern in Richtung München zwischen Niemeck und Kleinmarzehns und zwischen Eisenberg und Bad Klosterlausnitz. Auf der A14 wurde Richtung Schwerin zwischen Wandsleben und Magdeburg-Stadtfeld aufgebaut. Auf der A38 Richtung Göttingen Höhe Dreikalle Süd. Sie stehen auf der B4 in Königskrug in beiden Richtungen und auf der 244 in Schmatzfeld beidseitig. In Leipzig auf der Harcourtstraße stadteinwärts in Halle, Paracelsusstraße und Hansering beidseitig. In Gardelegen auf der Magdeburger Landstraße in Richtung Zinau. In Stendal blitzt es Richtung Osterburg, in Zibberig Richtung Rogätz und in Groß-Quenstedt Richtung Schwanebeck. Und wenn ihr auch noch was habt, dann klingelt bitte kurz durch 0800 1630 630 oder schickt eine WhatsApp, die Nummer bei uns im Netz und in der App.
0: 17 Grad haben wir schon in Zappendorf bei Salzmünde. Es gibt viel Sonne heute. Später kommen im Süden des Landes, im Süden von Sachsen-Anhalt, kommen ein paar Wolken ins Land gezogen. Aber es bleibt den ganzen Tag trocken und warm bei 23 bis 26 Grad.
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0: Sehr sportlicher Morgen heute bei uns. Wir haben beide Turnschuhe an und bis eben war Lukas Mertens vom SC Magdeburg, mit ihm ein deutscher Meister und Supercup-Sieger, live bei uns zu Gast. Und ganz Halle feiert immer noch die großartige Leistung der Fußballer des HFC gegen Schalke 04 gestern im DFB-Pokal. In 5 Minuten feiern wir nochmal gemeinsam.

0: Radio ist der Muckefuck am Dienstag, 11 nach 9 haben wir es. Und was für ein Fußballabend gestern in Halle. DFB-Pokal Hallescher FC gegen Schalke 04. Das war ein Mörderspiel und unser Kollege Studioleiter aus Halle, Thorsten Rössler, der war live für euch im Stadion und ist immer noch ein bisschen heiser.
1: Ja, das war ein grandioser Pokalabend hier im Leuner Chemiestadion vor 14.000 Zuschauern. Der Regionalligist hat dem großen FC Schalke 04 wirklich alles abverlangt. Der HFC war sogar in der 45. Minute in Führung gegangen, geriet dann in Rückstand und hat es dann tatsächlich in der 90. Minute zum Ausgleich geschafft und den Bundesliga-Aufsteiger in die Verlängerung gezwungen. Das Stadion ist förmlich explodiert. Es war der Wahnsinn. Am Ende fehlte dann doch die Kraft, dem Druck der Schalker standzuhalten. Und so stand es am Ende der 120 Minuten 5:2 für S04. Halle ist raus mit viel Applaus und darf stolz sein auf diesen Pokalfight, den die Zuschauer so schnell nicht vergessen werden.

0: Schönen guten Morgen mit euren Radio SRW Muckefuchs. Wir haben es 9:45. Mit dem Blick auf die Straßen von Nadine.
1: Auf der R2 Richtung Hannover Bauarbeiten zwischen Irxlim und Bornstedt. Da braucht ihr eine Viertelstunde länger und 10 Minuten plus nach einem Unfall auf der A38 Richtung Göttingen zwischen Leipzig-Neuerhardt und Leipzig-Südwest.
0: Ein sonniger Dienstag wird das heute. Später ziehen ein paar Wolken im Süden ins Land hinein. Aber es bleibt den ganzen Tag trocken und warm bei 23 bis 26 Grad.
1: Und für euch großartige Musik für euren Dienstag im Büro jetzt aus den 2000ern von Wheatus. Moin!

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1: Wie aus einzelnen Instrumenten ein ganzes Orchester wird, erlebt ihr morgen im Konzerthaus Liebfrauen in Wernigerode. Beim Familienkonzert Wir bauen ein Orchester wächst das Philharmonische Kammerorchester Wernigerode Stück für Stück vom Kontrabass über Streicher und Bläser bis zum Schlagwerk. Dazu hört ihr bekannte Melodien und es gibt ganz viel zum Mitmachen. Das Familienkonzert Wir bauen ein Orchester beginnt morgen 16 Uhr in Wernigerode, kostet 15 Euro für Kinder bis 5 Jahre nichts. Und der Filmpark Babelsberg in Potsdam sucht morgen neue Monster für seine Horrornächte rund um Halloween. Beim Live-Casting um 19 Uhr braucht ihr weder ein Kostüm noch einen vorbereiteten Text. Ihr improvisiert einfach etwa eine Minute lang auf der Bühne. Mitmachen dürfen alle ab 18. Die Einsätze bei den Horrornächten werden auch bezahlt. Wo ihr euch fürs Monster-Casting morgen im Filmpark Babelsberg anmeldet, steht auf unserer Internetseite.
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9:27 Uhr, der Radio SAW Verkehrsservice. Vorsicht auf der A9 in beiden Richtungen zwischen dem Hermsdorfer Kreuz und Hermsdorf Süd. Personen auf der Fahrbahn. A9 beidseitig zwischen Hermsdorfer Kreuz und Hermsdorf Süd. Personen, seid bitte vorsichtig.

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6: Es besteht zwar aus Tausenden von Holzpfählen und nicht aus großen Steinen, aber in Größe, Aufbau und Funktion glich es dem Stonehenge in England. Das Ringheiligtum in Pörmelte. Ein 4000 Jahre alter Kultort südlich von Magdeburg. Gemeinsam mit der Arche Nebra, dem Sonnenobservatorium von Goseck, dem Großsteingrab Langeneichstätt und dem Landesmuseum für Vorgeschichte in Halle bildet das Ringheiligtum eine touristische Route. Die Himmelswege.
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10: Halb zehn haben wir es. 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
11: Vorsicht bitte auf der A2 in Richtung Hannover. Zwischen Burgzentrum und Lostau liegen Reifenteile auf der rechten und mittleren Spur. Und bitte passt auch weiterhin auf der A9 in beiden Richtungen. Zwischen dem Hermsdorfer Kreuz und Hermsdorf Süd befinden sich Personen auf der Fahrbahn. A2 Richtung Hannover nochmal zwischen Irxlim und Bornstedt. Bauarbeiten, hier braucht ihr eine Viertelstunde länger. A14 Richtung Magdeburg zwischen Kleinpösner und Leipzig-Ost. Stop and go vor einer Baustelle, ebenfalls eine Viertelstunde bitte mehr einplanen. Und im Landkreis Mansfeld-Südharz laufen noch immer die Bergungsarbeiten zwischen Straußhof und Friederburger Hütte. Deshalb ist die Strecke hier noch gesperrt. Flitzerblitzer stehen auf der A2 Richtung Berlin hinter Allerringersleben und in Höhe Raststätte-Buckautal. Auf der A9 Richtung Berlin Höhe Raststätte Köckern und in Richtung München zwischen Niemeck und Kleinmarzehns und zwischen Eisenberg und Bad Klosterlausnitz. A14 Richtung Schwerin zwischen Mansleben und Magdeburg-Stadtfeld. Auf der 38 Richtung Göttingen Höhe Dreieckhalle Süd. Es blitzt auf der B4 in Königskrug beidseitig, auf der B244 in Schmatzfeld in beiden Richtungen. Leipzig auf der Harcourtstraße, Halle-Paracelsus-Straße und Hansering beidseitig. In Gardelegen wurde auf der Magdeburger Landstraße Richtung Zinau aufgebaut. In Stendal stehen sie Richtung Osterburg, in Zibberig Richtung Rogätz und in Großkönstedt Richtung Schwanebeck. Und wenn ihr dazu noch was habt, dann gerne anrufen 0800 1630 630 oder schickt uns eine WhatsApp, die Nummer bei uns im Netz und in der App. Euch eine gute Fahrt.
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10: 20 Grad haben wir schon in Tegeleben bei Schönebeck. Geht noch ein bisschen hoch. 23 bis 26 Grad sind heute drin. Ganz viel Sonne. Erst zum Abend hin kommen ein paar Wolken im Süden reingezogen, aber die sind auch nicht problematisch. Es bleibt den ganzen Tag trocken.
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10: Ja, und morgen, Freunde, gibt es für uns alle etwas zu feiern, egal wie alt wir sind. Was? Das erfahrt ihr hier in 5 Minuten.
11: Und wir wünschen euch einen schönen Start in den Tag, gleich mit einem coolen Klassiker von den Tears for Fears aus den 80ern. Everybody Wants to Rule the World, direkt nach Felix Jähn.

0: Hier ist Radio SAW Muckefuck am Dienstag. Morgen gibt es bei uns was zu feiern, denn die Bravo wird 70. Am 26. August 1956 erschien die erste Ausgabe dieses Fachmagazins.
1: Ach, Wahnsinn, wir hatten sie irgendwie alle in der Hand, oder? Und vor allem wir Mädels haben unsere ganzen Zimmer plakatiert. Bei mir war es das komplette Zimmer mit Postern von Take That aus der Bravo. Da konnte man wirklich keine Tapete mehr erkennen.
0: Was bei mir aus der Bravo an der Wand hing, sage ich lieber nicht, denn diese Künstler kennt wahrscheinlich kaum noch jemand.
1: Leben die eigentlich noch?
0: Ganz dünnes Eis, Frau Kollegin, ganz dünnes Eis. Trotzdem gratulieren wir der Bravo morgen und möchten von euch gerne wissen, welche Erinnerungen ihr so an die Bravo habt.
1: Da könnt ihr uns gerne jetzt schon mal anrufen unter 0800 1630 630 oder schickt uns eine WhatsApp-Sprachnachricht.

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Hier ist der Radio SRB Verkehrsservice mit zwei Sofortmeldungen. Vorsicht auf der A4 Richtung Frankfurt zwischen Stadtroda und Jena Zentrum. Hier liegen Reifenteile auf der Fahrbahn im Baustellenbereich. Und Vorsicht auch auf der A36 Richtung Bernburg zwischen Wolfenbüttel Süd und Flöte. Hier sind Gegenstände auf der Fahrbahn. Weiter.

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5: 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Stolze 60 Meter ist er hoch, der Jahrtausendturm im Elbauenpark.
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10: Hey, hey, hey, Radio SAW hier, gleich um 10. Wir begleiten euch durch den Dienstag mit gleich einem Superhit aus dem Jahr 2001. So eine Stimme kann nur Anastasia haben. Paid my dues und wir haben was ganz Frisches. Kommt von Mr. C. Sometimes I love you. All das in der kommenden halben Stunde.
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14: Ich bin Silas Quiring. Guten Tag. Nach dem gescheiterten Anschlag auf den Flughafen Leipzig-Halle haben Ermittler offenbar eine dritte Sprengstoffdrohne gefunden. Das berichtet unter anderem die Süddeutsche Zeitung. Mehr von Tim Britztrupp.
15: Die Drohne wurde demnach schon vor anderthalb Wochen auf einem Feld in der Nähe des Flughafens entdeckt. Der Anschlag sollte wohl noch größer ausfallen, als bisher bekannt war. Vor drei Wochen war eine Sprengstoffdrohne in der Nähe von ukrainischen Transportflugzeugen voller Munition sichergestellt worden. Eine weitere prallte wohl mit einer DHL-Frachtmaschine zusammen und wurde dabei zerstört. Sicherheitskreise gehen davon aus, dass russische Geheimdienste dahinter stecken.
14: Nach dem Brand im Klinikum Krakau in Magdeburg geht heute eine Station wieder in Betrieb. Die vom Feuer betroffene gastroenterologische Station bleibt wegen der schweren Schäden geschlossen. Rund 70 Patienten mussten gestern vorsorglich das Gebäude verlassen. Drei Menschen wurden leicht verletzt. Eine Patientin erlitt eine Rauchgasvergiftung. Heute prüfen Gutachter und Kriminalpolizei vor Ort das weitere Vorgehen. Der Schaden wird auf mehrere Millionen Euro geschätzt. Die geplante Zuckersteuer soll offenbar auch für Zero-Getränke fällig werden, also für Cola und Limo mit Süßungsmitteln statt Zucker. Das berichtet die Bild-Zeitung und beruft sich auf ein Papier aus dem Finanzministerium. Pro Liter soll die Steuer demnach 26 Cent betragen.
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10: Sachsen-Anhalt gehört zu den trockensten Bundesländern. Jetzt wird bei der Wasserversorgung nachgelegt. Der Trink- und Abwasserverband Börde bekommt dafür knapp 3,6 Millionen Euro Fördergeld. Damit soll in Kollwitz künftig deutlich mehr Trinkwasser bereitgestellt werden, bis zu 7000 Kubikmeter zusätzlich am Tag. Dafür entstehen eine neue Pumpstation und eine rund 3,2 Kilometer lange Wasserleitung. Gerade wegen der Trockenheit und dem wachsenden Wasserbedarf soll so für mehr Sicherheit gesorgt werden. Aus Kollwitz, Laura Födisch, Radio SAW.
14: Die nächsten Nachrichten in einer Stunde.
10: Und damit ist es 10.02 Uhr, der Radio SAW Verkehrsservice, der schnellste im SAW-Land. Und wir starten mit der A2 Richtung Hannover. Zwischen Oechsleben und Bornstedt, da läuft es stockend. Hier ist eine Baustelle, 15 Minuten plus. A4 Richtung Dresden, der Jagdbergtunnel ist nach einem Unfall gesperrt. Und dann haben wir noch die A14 Richtung Magdeburg zwischen Kleinpössner und Leipzig-Ost. Stockend, hier ist eine Baustelle, 15 Minuten mehr. Geblitzt wird. A2 Richtung Berlin, hinter Allerengersleben und Höhe Raststätte Burkhardtal. Dann die A9 Richtung Berlin, Höhe Raststätte Köckern. Auf der A9 wird geblitzt Richtung München zwischen Niemegk und Kleinmarzehns und zwischen Eisenberg und Bad Klosterlausnitz. Auf der B4 in Königskrug beide Richtungen. A14 Richtung Schwerin zwischen Wandsleben und Magdeburg-Stadtfeld. Noch ein Anhänger auf der A38 Richtung Göttingen, Höhe Dreieck Halle Süd. Auf der B244 in Schmatzfeld beide Richtungen. In Leipzig wird geblitzt in der Harkortstraße stadteinwärts. In Halle, da haben wir ein paar, Paracelsusstraße, Hansering beidseitig und Heidering Richtung Blumenauweg. In Stendal wird geblitzt Richtung Osterburg, in Zibberick Richtung Rogäz, in Groß-Quenstedt Richtung Schwanebeck, in Gardelegen wird geblitzt Magdeburger Landstraße Richtung Zienau, Ortsausgang Neudorf Richtung Staßfurt, Ortsausgang Stendal Richtung Osterburg und Ortseingang Haldensleben aus Letzlingen kommend. Das war's, zumindest von unserer Seite. Haben wir was vergessen? Irgendwas übersehen? Habt ihr noch was für uns? Dann meldet uns das doch bitte an der kostenfreien Service-Hotline 0801 630 630. Oder ihr schickt uns einfach eine Nachricht über WhatsApp. Die Nummer und alle Infos gibt's unter radio-saw.de. Wir wünschen euch jetzt eine gute Fahrt durchs SAW-Land. In Greppin bei Bitterfeld sind es jetzt 20 Grad. Ja, gar nicht schlecht. Wir starten in den Tag rein mit viel Sonne, kaum Wolken mit dabei. Später, da gibt es ein paar mehr Wolken, aber bleibt überall trocken. Temperaturen gehen heute hoch auf bis zu 25 Grad. Trocken gehen wir dann auch in die Nacht und wir bleiben im zweistelligen Bereich. Bis zu 12 Grad geht's runter. Und der Sommer, ja, ich würde sagen, der rollt immer mehr an. Morgen dann noch mehr Sonne, soweit meistens auch trocken. Dazu gibt es 23 bis 27 Grad.
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10: Hey, seid ihr Team Kino oder seid ihr Team Couch? Also bei mir persönlich gewinnt meistens die Couch, aber wir haben offenbar wieder richtig Lust aufs Kino. Warum gerade jetzt so viele Tickets verkauft werden, welche Blockbuster dafür sorgen und wieso es sich lohnt, der großen Kinoleinwand mal wieder einen Besuch abzustatten, hört ihr gleich nach Superhits von Anastasia, was ganz Neues von Newcomer Mr. C und

paid my dues. Ich habe meinen Preis bezahlt. Einiges durchgemacht. Das könnte auch das Motto der Kinos der letzten Jahre sein. Aber jetzt gibt's Grund zur Freude, denn das Kino feiert gerade ein richtiges Comeback und es könnte das stärkste Kinojahr seit Beginn der Pandemie werden. Im ersten Halbjahr in diesem Jahr wurden rund 47,5 Millionen Tickets verkauft, also fast 17% mehr als im Vorjahreszeitraum. Und die großen Filme, die ziehen. Die Odyssee und Spider-Man Brand New Day haben schon Millionen Besucher ins Kino gelockt. Und Ende des Jahres warten mit Avengers Doomsday und Dune 3 gleich die nächsten Blockbuster. Aber ey, egal ob Couch oder Kino, Inspo bekommt ihr auf jeden Fall von unseren Muckefuchs mit den Kino- und Streaming-Tipps jederzeit online auf radio-srw.de. Musikalische Inspiration gibt's natürlich hier auf Radio SRW. Jetzt mit Renegades.

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4: Gleich 10:30. Wir schauen auf die Straßen. Der Radio SAW Verkehrsservice, der schnellste im SAW-Land. A2 Richtung Hannover zwischen Irxleben und Bornstedt. Da stockt es wegen der Baustelle 15 Minuten mehr. A4 Richtung Dresden. Der Jagdbergtunnel ist nach einem Unfall gesperrt. Dann die A14 Richtung Magdeburg zwischen Wandsleben und Magdeburg-Stadtfeld. Da läuft es stockend wegen der Baustelle. Da sind es noch 10 Minuten mehr. Geblitzt wird auf der A2 Richtung Berlin hinter Allerengersleben und Höhe Raststätte Burkottal. Auf der A9 Richtung Berlin Höhe Raststätte Köckern. A9 Richtung München zwischen Niemegk und Kleinmarzehns und zwischen Eisenberg und Bad Klosterlausnitz. Dann haben wir die B4 in Königskrug, beide Richtungen. A14 wird geblitzt Richtung Schwerin zwischen Wandsleben und Magdeburg-Stadtfeld. Auf der A38 Richtung Göttingen Höhe Dreieck Halle Süd. B244 in Schmatzfeld, beide Richtungen. In Leipzig, Harkortstraße stadteinwärts. In Halle wird geblitzt, Paracelsusstraße. Dann Hansering, beide Seiten und Heidering Richtung Blumenauweg. In Gaddelegen, Magdeburger Landstraße Richtung Zienau. Ortsausgang Neudorf Richtung Stassfurt. Ortsausgang Stendal Richtung Osterburg. Und Ortseingang Haldensleben aus Letzlingen kommend. Habt ihr noch was gesehen, irgendwas entdeckt, Verkehrsbehinderung, Stau oder noch ein Blitzer? Seid so lieb, ruft uns gern an, das geht kostenfrei unter der 0800 1 630 630. Wir wünschen euch jetzt eine gute Fahrt durchs SAW-Land. Also ich denke, Jacke braucht man aktuell nicht. Aktuell sind es 21 Grad in Glöte bei Stassfurt. Mit 4 Sonne gehen wir in den Mittag rein, dazu kaum eine Wolke am Himmel. Gegen Nachmittag, da gibt es ein paar mehr Wolken, aber es bleibt überall trocken. Temperaturen, die gehen weiter nach oben bis zu 25 Grad. Auch in die Nacht geht's trocken. Wir bleiben im zweistelligen Bereich. Tiefstwerte liegen bei 12 bis 15 Grad. Morgen gibt es dann noch mehr Sonne, dazu bleibt es auch meistens trocken. Temperaturen klettern auf bis zu 27 Grad. Radio SAW hier, kurz nach 10:30. Billie Eilish jetzt, Birds of

0: Der Superhit von Ugly Kid Joe geht um Zeit, Familie und die kleinen Momente, die einfach viel zu schnell vorbeigehen. Und schnell geht's jetzt bei uns auch weiter mit Entweder-Oder-Fragen an die Spitzenkandidatinnen und Kandidaten für die Landtagswahl am 6. September.
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0: Unsere News-Kollegin Laura Födisch hat mit allen gesprochen. Heute die FDP mit Spitzenkandidatin Lydia Hüskens. Wir hören mal rein.
2: Entweder Brocken oder Geiseltalsee.
3: Ja, Geiseltalsee.
2: Text oder Sprachnachricht?
3: Text.
2: Schulden machen oder sparen?
3: Sparen.
2: Mehr Straßen oder mehr Radwege?
3: Beides.
2: Entweder kochen oder Lieferdienst?
3: Kochen.
0: Dr. Lydia Hüskens, Spitzenkandidatin der Freien Demokratischen Partei FDP. Und das war nur ein kleiner Ausschnitt. Jeden Tag stellen wir euch einen neuen Spitzenkandidaten bzw. eine neue Spitzenkandidatin vor und damit jeden Tag auch eine andere Partei. Das komplette Interview mit Lydia Hüskens von der FDP

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3: Gleich 11, ihr seid bei Radio SAW gelandet. Wir haben die beste Mischung, die meiste Abwechslung. Gleich mit Klingel, Buch und Kerze. Oder wie man in der Bandsprache sagt, Bellbook and Candle. Rescue me. Außerdem versüßen wir euren Dienstagmittag wortwörtlich. Mit dem Sugar von Robin Schulz. Direkt nach den News.
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10: Ich bin Silas Quiring, guten Tag. Der gescheiterte Anschlag auf den Flughafen Leipzig-Halle sollte offenbar größer ausfallen, als bisher bekannt gewesen ist. Wie unter anderem die Süddeutsche Zeitung berichtet, wurde auf einem Feld in der Nähe des Flughafens eine weitere Sprengstoffdrohne gefunden. Vor 3 Wochen war auf dem Airport-Gelände eine Drohne mit militärischem Sprengstoff sichergestellt worden. Eine weitere prallte wohl gegen ein Frachtflugzeug und wurde dabei zerstört. Ziel des Anschlags sollen ukrainische Munitionstransporter gewesen sein. Sicherheitskreise vermuten Russland als Drahtzieher. Nach dem Brand im Klinikum Krakau in Magdeburg geht heute eine Station wieder in Betrieb. Die vom Feuer betroffene gastroenterologische Station bleibt wegen der schweren Schäden geschlossen. Rund 70 Patienten mussten gestern vorsorglich das Gebäude verlassen. 3 Menschen wurden leicht verletzt, eine Patientin erlitt eine Rauchgasvergiftung. Heute prüfen Gutachter und Kriminalpolizei vor Ort das weitere Vorgehen. Der Schaden wird auf mehrere Millionen Euro geschätzt. Die politische Sommerpause ist vorbei und die Bundesregierung steht direkt unter Druck. Bei der Kabinettsklausur heute und morgen will Kanzler Merz die Wirtschaft in den Fokus nehmen. Er verspricht, die Reformen und Entlastungen schnell umzusetzen.
2: Und jetzt mehr Nachrichten aus dem SAW-Land.
3: Sachsen-Anhalt gehört zu den trockensten Bundesländern. Jetzt wird bei der Wasserversorgung nachgelegt. Der Trink- und Abwasserverband Börde bekommt dafür knapp 3,6 Millionen Euro Fördergeld. Damit soll in Kolbitz künftig deutlich mehr Trinkwasser bereitgestellt werden, bis zu 7000 Kubikmeter zusätzlich am Tag. Dafür entstehen eine neue Pumpstation und eine rund 3,2 Kilometer lange Wasserleitung. Gerade wegen der Trockenheit und dem wachsenden Wasserbedarf soll so für mehr Sicherheit gesorgt werden. Aus Kolbitz, Laura Födisch, Radio SAW.
10: Die nächsten Nachrichten in einer Stunde.
3: Es ist 11.02 Uhr, der Radio SAW Verkehrsservice. Das ist der schnellste im SAW-Land. Vorsicht auf der A9 Richtung Berlin zwischen Triptis und Lederhose. Hier liegt ein Plastikteil auf der linken Fahrspur. A2 Richtung Dortmund zwischen Hannover-Herrenhausen und Wunstorf-Lute. Stockender Verkehr vor der Baustelle, 15 Minuten mehr. A2 Richtung Hannover zwischen Irxleben und Bornstedt stockend wegen der Baustelle, da sind es 20 Minuten plus. Und weiter zwischen Marienborn und Helmstedt Zentrum, hier geht es einspurig voran wegen Bergungsarbeiten. Dann haben wir die A4 Richtung Dresden zwischen Bucher und Jena-Göschwitz, hier läuft es stockend nach einem Unfall. Und A14 Richtung Magdeburg zwischen Wandsleben und Magdeburg-Stadtfeld, stockend wegen der Baustelle, plant da ungefähr 10 Minuten mehr ein. Geblitzt wird? Auf der A2 Richtung Berlin hinter Allerengersleben und Höhe Raststätte Burgkortal. Auf der A9 wird geblitzt Richtung Berlin, Höhe Raststätte Köckern. A9 Richtung München zwischen Niemeck und Kleinmarzens und zwischen Eisenberg und Bad Klosterlausnitz. Auf der B4 in Königskrug beide Richtungen. A14 Richtung Schwerin zwischen Wandsleben und Magdeburg-Stadtfeld. Auf der A38 wird geblitzt Richtung Göttingen, Höhe Dreieck Halle Süd. Teuer kann es werden auf der B244 in Schmatzfeld, beide Richtungen. In Halle wird geblitzt, in der Paracelsusstraße, Hansering beidseitig und Heidering Richtung Blumenauweg. Ortsausgang Neudorf Richtung Staßfurt, langsam fahren, Ortsausgang Stendal Richtung Osterburg und dann haben wir noch Ortseingang Haldensleben aus Letzlingen kommend. Soweit von unserer Seite. Habt ihr noch was zu ergänzen? Dann klingelt doch gerne mal durch. Das geht an der kostenfreien Service-Hotline 0801 630 630 oder ihr schickt uns einfach eine WhatsApp durch. Falls ihr die Nummer noch nicht habt, die bekommt ihr unter radio-saw.de. Wir wünschen euch jetzt eine gute Fahrt durchs SAW-Land. Viel Sonne und das merkt man auch an den Temperaturen in Gore bei Stendal. Aktuell 21 Grad. Ja, Sonne gibt's heute zum Großteil. Am Nachmittag, da kommen ein paar mehr Wolken. Trocken bleibt's aber überall und die Temperaturen, die ziehen weiter an. Bis zu 25 Grad sind drin. Auch in die Nacht geht's trocken rein. Tiefstwerte liegen bei 12 bis 15 Grad. Und morgen geht der Sommer dann in die nächste Runde. Noch mehr Sonne, meistens trocken und Temperaturen bis zu 27 Grad.
11: Patricia Pickerl.
3: Grüße, es ist kurz nach 11. Was geht denn bei euch? Nächster Kaffee, seid ihr unterwegs? Am Schreibtisch, Haushalt erledigen oder vielleicht schon Mittagspause? Egal, was ihr macht, wir begleiten euch mit eurer

Channel Rescue Me und wir hören die Lady, die gerade mit einer Milliarde Spotify-Streams Geschichte geschrieben hat. Wer es ist, hört er gleich. Jetzt erstmal das, was bei mir in jeden Kaffee gehört. Zucker. Sugar kommt jetzt von Robin Schulz.

Müssen wir doch nochmal stören. Der Radio SRW Verkehrsservice mit einer Sofortmeldung. Vorsicht A2 Richtung Berlin zwischen Allerengersleben und dem Rastplatz Lorkberg. Hier liegen Reifenteile auf der rechten und der mittleren Fahrspur. Vorsicht A2 Richtung Berlin zwischen Allerengersleben und Rastplatz Lorkberg. Hier sind Reifenteile auf der rechten und mittleren Fahrspur.

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0: Save Me Tonight von David Guetta und Jennifer Lopez. Und gerettet hat J.Lo damit auch ihre Spotify-Bilanz. 1 Milliarde Streams für On The Floor mit Pitbull. Tatsächlich der erste Song ihrer Karriere, der das geschafft hat. Jennifer Lopez hat sich dazu auf Social Media bedankt.
1: Oh, 1 Billion streams. Oh, that's cute. Do they do this?
2: Yeah.
1: Oh, thank you, Spotify.
0: Wow, wow, wow. Können wir bei ihm auch sagen, hat zwar keinen Rekord gebrochen, war aber sein größter internationaler Erfolg ever. Mit 4, hier ist Robbie Williams. Ihr seid bei Radio SAW.

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2: Gleich 11:30. Wir begleiten euch beim Mittagessen warm machen mit eurer Lieblingsmusik gleich mit.
3: Baby, there's nothing holding me back.
2: Shawn Mendes.
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2: Es ist 11:30, der Radio SAW Verkehrsservice, der schnellste im SAW-Land. A2 Richtung Hannover zwischen Irxleben und Bornstedt. Da geht es stockend voran. Grund, hier ist eine Baustelle, 25 Minuten mehr. Und weiter zwischen Marienborn und Helmstedt Zentrum. Hier läuft es einspurig wegen Bergungsarbeiten. Dann haben wir die A2 Richtung Dortmund zwischen Hannover Langenhagen und Wunstorf Kohlenfeld. Stockender Verkehr vor der Baustelle, Viertelstunde mehr. A14 Richtung Magdeburg zwischen Wandsleben und Magdeburg-Stadtfeld. Stockend, hier ist eine Baustelle, 10 Minuten plus. B243 Seesen Richtung Nordhausen zwischen Bad Lauterberg Süd und Bad Sachsa. Hier läuft es einspurig wegen Bergungsarbeiten. Stadtverkehr Wernigerode Richtung Elbingerode. An der Kreuzung der Ilsenburger Straße, Höhe Kantstraße, da kommt es aktuell zu Behinderungen nach einem Unfall. In Haldensleben, in der Alt-Haldenslebener Straße zwischen Töberheide und Gericke Straße. Hier kommt es auch zu Behinderungen nach einem Unfall auf beiden Seiten. Und zwischen Süpplingen und Bülstringen, da funktionieren aktuell die Bahnschranken nicht. Hier ist mit Behinderungen zu rechnen. Geblitzt wird A2 Richtung Berlin, hinter Allerengersleben und Höhe Raststätte Burgkottal. Dann haben wir die A9 Richtung Berlin, Höhe Raststätte Köckern. Auf der A9 wird geblitzt Richtung München, zwischen Niemeck und Kleinmarzehns und zwischen Eisenberg und Bad Klosterlausnitz. Auf der B4 in Königskrug beide Richtungen. A14 Richtung Schwerin, zwischen Wandsleben und Magdeburg-Stadtfeld. Ein Anhänger für euch auf der A38 Richtung Göttingen, Höhe Dreieck Halle Süd. B244 in Schmatzfeld wird geblitzt, beide Richtungen. In Halle in der Paracelsusstraße, dann Hansering, beide Seiten und Heidering Richtung Blumenauweg. In Groß-Quenstedt Richtung Halberstadt. Ortsausgang Neudorf Richtung Staßfurt. Ortsausgang Stendal Richtung Osterburg. Und Ortseingang Haldensleben aus Letzlingen kommend. Habt ihr unterwegs noch was entdeckt? Stau, Verkehrsbehinderung oder noch ein Blitzer? Seid so lieb, gebt uns kurz Bescheid. Kostenfrei unter der 0800 1 630 630. Wir wünschen euch jetzt eine gute und entspannte Fahrt durchs SAW-Land.
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2: Sonne ist schon am Start, auch die Temperaturen laufen sich warm. Bei euch in Seeburg bei Halle sind es aktuell 21 Grad. Ja, bis zum Nachmittag bleibt uns zum Großteil die Sonne erhalten. Später kommen ein paar mehr Wolken dazu. Trocken bleibt es aber überall und bis zu 25 Grad sind heute drin. In der Nacht bleibt es trocken bei 12 bis 15 Grad. Der Sommer, der hat es auch noch nicht aufgegeben. Morgen wird es noch besser, noch mehr Sonne, meistens trocken und bis zu 27 Grad. Ihr seid bei Radio SAW. Schönen Dienstagmittag. Ich bin Patricia Pickert. Hey, jetzt Shawn Mendes. There's nothing holding me back.

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0: Radio SW hier, Alex Warren, Fever Dream. Ja, so ein Fieberträumchen wäre jetzt auch ein richtig gutes Mittagessen. Also bei mir hat es heute nur für so ein schnelles Sandwich gereicht. Nennen wir es mal, ich war kulinarisch auf der Durchreise. Ich meine, morgens denkt man sich ja so, alle, ja, brauche nicht viel. Und dann kommt dieser Moment gegen Mittag, ja, da könnte man dann doch den Burger von gestern Abend nochmal essen. Naja, wie dem auch sei, egal ob bei euch gerade die große Mittagspause mit allem drum und dran auf dem Tisch steht oder doch nur ein kleiner Snack zwischendurch, wir sind bei euch und unsere Playlist, die ist ordentlich gefüttert mit Superhits, gleich mit sogar ganz neuer Musik von Krista Sarandi. Good Old Days und auch Udo Lindenberg, Apache 207 am Start.
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0: Wir begleiten euch beim Verdauen. Jetzt mit Gigi D'Agostino und The Riddle.

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Abend, hier ist der Radio SRW Verkehrsservice mit einer Sofortmeldung. A2 Richtung Berlin zwischen Magdeburg-Rotensee und Lostau. Vorsicht, hier liegt ein Reifen auf der rechten Fahrspur. A2 Richtung Berlin zwischen Magdeburg-Rotensee und Lostau. Vorsicht, ein Reifen auf der rechten Fahrspur.

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7: In der westlichen Altmark finden wir eines der ältesten Museumsdörfer in Deutschland. Das Freilichtmuseum Diesdorf. Mehr als 20 Wohn- und Wirtschaftsgebäude präsentieren hier auf einer Fläche von 6 Hektar die Kultur und Lebensweise der Menschen zwischen dem 17. und dem 20. Jahrhundert. Dazu gehören unter anderem Bauernhäuser, Schmiede, Bockwindmühle, Taubenturm, Backhaus und Dorfschule. In diesem außergewöhnlichen Ambiente geben sich auch regelmäßig Brautpaare das Ja-Wort. Und auch Kindergeburtstage werden hier immer wieder gefeiert.
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10: Radio SAW hier, kurz vor 12. Wir haben eure Lieblings-Super-Hits gleich Zeitreise in die 90er.

0: Zeit nach den News gibt's relevante Musik. Also Pink nennt es irrelevant, aber gut. Gibt's gleich.
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3: Ich bin Silas Quiring, guten Tag. Nach dem gescheiterten Anschlag auf den Flughafen Leipzig-Halle haben Ermittler offenbar eine dritte Sprengstoffdrohne gefunden. Das berichtet unter anderem die Süddeutsche Zeitung. Mehr von Tim Britztrupp.
4: Die Drohne wurde demnach schon vor anderthalb Wochen auf einem Feld in der Nähe des Flughafens entdeckt. Der Anschlag sollte wohl noch größer ausfallen, als bisher bekannt war. Vor 3 Wochen war eine Sprengstoffdrohne in der Nähe von ukrainischen Transportflugzeugen voller Munition sichergestellt worden. Eine weitere prallte wohl mit einer DHL-Frachtmaschine zusammen und wurde dabei zerstört. Sicherheitskreise gehen davon aus, dass russische Geheimdienste dahinter stecken.
3: Wer auf dem Land wohnt, kennt's. Der Bus kommt zu selten oder fährt nicht dann, wenn man ihn braucht. Sachsen-Anhalt will das ändern mit selbstfahrenden Bussen. Ab 2028 sollen erste autonome Fahrzeuge auf ausgewählten Strecken unterwegs sein und kleinere Orte besser anbinden. Die Landkreise Börde, Harz, Jerichower Land, Salzlandkreis, Stendal und der Altmarkkreis Salzwedel sowie Magdeburg, Halle und die Orte von Gericke-Universität sind an dem Projekt beteiligt. Wenn alles läuft wie geplant, sollen autonome Busse bis 2040 nach und nach im ganzen Land zum Einsatz kommen.
2: Und jetzt mehr Nachrichten aus dem SAW-Land.
5: Seit über 600 Jahren steht er schon und das soll er auch weiterhin. Deshalb bekommt der Dom in Stendal ab dem kommenden Jahr eine Generalsanierung. Das Fundament wird trockengelegt, der Fußboden komplett neu gemacht, sagte uns Pfarrer Markus Schütte. Das soll verhindern, dass weiterhin Feuchtigkeit in das Bauwerk zieht. Anschließend geht es an die Mauerwerke und der Innenraum wird restauriert, damit der wieder seine ursprüngliche Ziegelfarbe bekommt. Rund 6 Millionen Euro kostet die Sanierung, den Großteil trägt das Land. Aus Stendal, Rebecca Göring, Radio SAW.
3: Die nächsten Nachrichten in einer Stunde.
0: Blick auf die Uhr, 12.02 Uhr, der Radio SAW Verkehrsservice, der schnellste im SAW-Land. Vorsicht auf der A7 Richtung Kassel, in der Einfahrt Großburg-Wedel, da liegt ein Auspuff auf dem Beschleunigungsstreifen. A2 Richtung Berlin, zwischen Magdeburg-Rotensee und Lostau, Vorsicht, da liegt ein Reifen auf der rechten Fahrspur. A2 Richtung Hannover, zwischen Uexleben und Bornstedt, da läuft es stockend wegen der Baustelle, 25 Minuten mehr. Und weiter, Stadtverkehr Wernigerode Richtung Elbingerode, an der Kreuzung der Ilsenburger Straße, Höhe Kantstraße, da kommt es aktuell zu Behinderungen nach einem Unfall. In Haldensleben, in der Alt-Haldenslebener Straße, zwischen Döberheide und Gericke Straße, hier kommt es zu Behinderungen nach einem Unfall auf beiden Seiten. Und im Landkreis Börde ist die Straße zwischen Süpplingen und Bülstringen wegen einer Störung am Bahnübergang blockiert. Flitzerblitzer stehen auf der A2 Richtung Berlin hinter Allerengersleben und Höhe Raststätte Burgkortal. Auf der A9 Richtung Berlin, Höhe Raststätte Köckern. A9 wird geblitzt Richtung München zwischen Niemeck und Kleinmarzehns und zwischen Eisenberg und Bad Klosterlausnitz. Noch ein Anhänger auf der B4 in Königskrug, beide Richtungen. A14 Richtung Schwerin zwischen Wandsleben und Magdeburg-Stadtfeld. A38 wird geblitzt Richtung Göttingen, Höhe Dreieck Halle Süd. B244 in Schmatzfeld, beide Richtungen. In Haldensleben in der Hafenstraße. In Halle, da gibt's einige, einmal in der Paracelsusstraße, Hansering, beide Seiten wird geblitzt und Heidering Richtung Blumenauweg. In Groß-Quenstedt Richtung Halberstadt. Ortsausgang Neudorf Richtung Stassfurt und zu guter Letzt Ortsausgang Stendal Richtung Osterburg. Habt ihr jetzt noch irgendwas gesehen? Stau, Blitzer, irgendeine andere Verkehrsbehinderung? Dann klingelt doch gerne mal durch. Das geht an der kostenfreien Service-Hotline 0801 630 630 oder ihr schickt uns einfach ganz easy eine WhatsApp durch. Die Nummer und alle Infos findet ihr unter radio-saw.de. Wir wünschen euch jetzt eine gute Fahrt durchs SAW-Land. Und in Walitz bei Gommern ist es schön angenehm warm. Aktuell 23 Grad, viel Sonne heute mit dabei. Später gibt es so ein paar mehr Wolken, aber bleibt soweit überall trocken. Temperaturen, die gehen heute hoch auf bis zu 25 Grad. Trocken gehen wir dann auch in die Nacht. Bis zu 12 Grad geht's runter. Und der Sommer, der feiert nochmal sein Comeback. Morgen dann noch mehr Sonne. Soweit meist auch trocken. Dazu gibt es 23 bis 27 Grad.
2: Ja, Pickert.
0: Mahlzeit im SAW-Land. Wir begleiten euch bei der Mittagspause, bei der Arbeit, unterwegs oder beim Abchillen. Egal, was ihr gerade macht, wir begleiten euch mit Superhit an Superhit. Gleich mit einer Zeitreise ins Jahr 1997. NSYNC, I Want You Back. Außerdem haben wir Martin Garrix und Ed Sheeran, Repeat It. Jetzt erstmal Pink mit Irrelevant. Super.

0: NSYNC, I Want You Back. Zurück passt ziemlich gut. Wir bringen nämlich das hier, so wie jedes Jahr, zurück.
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9: Es ist 12.30 Uhr, 12:30. Wir schauen auf die Straßen. Der Radio SAW Verkehrsservice, der schnellste im SAW-Land. Wir haben die A2 Richtung Hannover zwischen Irxleben und Bornstedt. Da läuft es stockend wegen der Baustelle 15 Minuten plus. Und weiter zwischen Hämmerlerwald und Lehrte Ost, auch hier eine Baustelle, auch hier stockend, auch hier 15 Minuten länger. Und weiter zwischen dem Dreieck Hannover West und Wunstorf-Lute stockend Baustelle, auch da Viertelstunde länger. Dann die A9 Richtung München zwischen Niemeck und Kleinmarzehns. Da läuft es stockend. Hier ist ein defekter PKW im Baustellenbereich und das kostet euch 15 Minuten mehr. Stadtverkehr Halle B80 an der Magistrale zwischen Rennbahnkreuz und Glaucher Platz in Halle, da hat es einen Unfall gegeben. Und in Haldensleben in der Alt-Haldenslebener Straße auch hier ein Unfall. Vorsichtig sein. Geblitzt wird? A2 Richtung Berlin hinter Allerengersleben und Höhe Raststätte Buckautal. Auf der A9 wird geblitzt Richtung Berlin, Höhe Raststätte Köckern. A9 Richtung München zwischen Niemeck und Kleinmarzehns und zwischen Eisenberg und Bad Klosterlausnitz. Dann haben wir die B4 in Königskrug, da beide Richtungen. A14 Richtung Schwerin zwischen Wandsleben und Magdeburg-Stadtfeld. Auf der A38 wird geblitzt Richtung Göttingen, Höhe Dreieckhalle Süd. Auf der B244 in Schmatzfeld beide Richtungen. Geknipst wird in Haldensleben, dort in der Hafenstraße. In Halle, da haben wir ein paar. Robert Franzring steht ein Anhänger. In der Paracelsusstraße, Hansering beidseitig und Heidering Richtung Blumenauweg. In Groß-Quenstedt wird geblitzt Richtung Halberstadt, Ortsausgang Neudorf Richtung Stassfurt und dann haben wir noch Ortsausgang Stendal Richtung Osterburg. Habt ihr noch was gesehen, irgendwas entdeckt, Stau oder Blitzer, ruft uns an unter der kostenfreien Service-Hotline 0800 1630 630. Euch jetzt eine gute Fahrt durchs SAW-Land. Also so eine dünnere Bluse könnte man vielleicht rüberziehen bei aktuell 18 Grad in Elbingerode im Harz. Aber die Sonne, die hat schon Kraft, sorgt für ordentlich Wärme. Bis zu 25 Grad gehen wir heute hoch. Gegen Nachmittag, da können hier und da so ein paar Wolken dazukommen. Aber sieht alles soweit trocken aus, da passiert nichts. Auch in die Nacht gehen wir rein und zwar trocken. Tiefstwerte liegen dann bei 12 bis 15 Grad. Morgen gibt es dann noch mehr Sonne. Dazu bleibt es auch meist trocken. Temperaturen klettern auf bis zu 27 Grad. Ihr seid bei Radio SAW. Ich bin Patricia Pickert. Schon mal alle die Kameras rausholen zum Lieblings-Superhit von Lady Gaga und Paparazzi. Zuerst Tones and I mit Dance Monkey.

Radio SRW mit Lady Gaga, Paparazzi. Ja, Paparazzi und Stars. Die Bravo hat uns schließlich schon so manchen näher gebracht. Morgen wird die Bravo übrigens 70. Ja, die allererste Ausgabe ist am 26. August 1956 erschienen. Es ist einfach so krass, wie lange es die schon gibt, oder? Also ich meine, meine Eltern haben die Bravo gelesen, ich natürlich im Jugendalter auch. Also quasi gestern. Nee, aber ich fand das wirklich immer toll. Unter anderem wegen der Poster von Justin Bieber. Und dann gab es natürlich noch diese eine Seite. Ach komm Leute, wir wissen doch alle, warum wir die Bravo gekauft haben. Wegen diesem Doktor. Ja. Ihr wisst, was ich meine. Aber da drin gab es ja auch diese Love Stories, ne, mit so Sprechblasen und natürlich jede Menge Star News. Das verbinde ich so mit diesem Magazin. Was verbindet ihr mit der Bravo? Genau darüber reden morgen die Muckefuchs. Ruft gern an unter 0801 630 630 oder schickt uns eure WhatsApp-Sprachnachricht. Ja, Bravo, doch. Hat mich jede Woche aufs Neue happy gemacht. Happy haben wir jetzt auch musikalisch und zwar von Pharrell Williams.

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8: Ich bin Silas Quiring. Guten Tag. Der Drohnenvorfall am Flughafen Leipzig-Halle weitet sich aus. Wie die Süddeutsche Zeitung berichtet, wurde auf einem Feld in der Nähe des Flughafens eine weitere Sprengstoffdrohne entdeckt. Insgesamt wurden damit wohl mindestens 3 Drohnen eingesetzt. Bundeskanzler Friedrich Merz.
9: Deutschland ist stärker ins Fadenkreuz hybrider Angreifer gerückt. Angreifer nehmen zunehmend skrupellos auch schwere Sachschäden, sogar Verletzte und Tote in Kauf.
8: Der Kanzler kündigte außerdem an, dass er sich bald dazu äußern will, wer hinter der Drohnenattacke steckt. Und er sagt, die Urheber werden dafür bezahlen. Nach der politischen Sommerpause geht es für die Bundesregierung gleich in die Vollen. Bei einer Klausurtagung heute und morgen wollen Union und SPD die Pläne für die kommenden Monate festzurren. Großes Thema ist die schwächelnde Wirtschaft. Die Branche fordert bei den Reformen, Tempo zu machen. Was sonst eine Stadt macht, übernehmen in Sachsen-Anhalt künftig 2. Osterburg und Seehausen werden das erste gemeinsame Mittelzentrum des Landes. Heißt konkret, beide Städte wollen wichtige Angebote für die Menschen in der Region gemeinsam sichern. Zum Beispiel Ärzte, Schulen, Einkaufsmöglichkeiten und Behörden. Dafür sollen sie ihre Pläne besser aufeinander abstimmen und enger zusammenarbeiten. Das neue Mittelzentrum soll vor allem den ländlichen Raum der Altmark stärken.
7: Und jetzt mehr Nachrichten aus dem SAW-Land.
10: Seit über 600 Jahren steht er schon und das soll er auch weiterhin. Deshalb bekommt der Dom in Stendal ab dem kommenden Jahr eine Generalsanierung. Das Fundament wird trockengelegt, der Fußboden komplett neu gemacht, sagte uns Pfarrer Markus Schütte. Das soll verhindern, dass weiterhin Feuchtigkeit in das Bauwerk zieht. Anschließend geht es an die Mauerwerke und der Innenraum wird restauriert, damit der wieder seine ursprüngliche Ziegelfarbe bekommt. Rund 6 Millionen € kostet die Sanierung, den Großteil trägt das Land. Aus Stendal, Rebecca Göring, Radio SAW.
8: Die nächsten Nachrichten in einer Stunde.
11: Wir haben es 13.02 Uhr, der Radio SAW Verkehrsservice, der schnellste im SAW-Land. A2 Richtung Hannover zwischen Irxlehm und Bornstedt. Da stockt es wegen der Baustelle 20 Minuten mehr. Und weiter zwischen Peine und Lehrte Ost stockend. Auch hier eine Baustelle, auch hier 20 Minuten plus. Und weiter zwischen dem Dreieck Hannover West und Wunstorf-Luther stockend. Auch hier eine Baustelle. Da müsst ihr auch mit 20 Minuten mehr rechnen. A9 Richtung München zwischen Niemeck und Kleinmarzehns stockend. Hier ist ein defekter PKW im Baustellenbereich und das kostet euch 25 Minuten. Stadtverkehr Halle B80 in beiden Richtungen auf der Straße an der Magistrale zwischen Rennbahnkreuz und Glaucher Platz in Halle. Da hat es einen Unfall gegeben. Flitzerblitzer stehen auf der A2 Richtung Berlin hinter Allerengersleben und Höhe Raststätte Burgkortal. Dann haben wir die A4 Richtung Dresden, Höhe Parkplatz 3 Gleichen. A9 Richtung Berlin, Höhe Raststätte Köckern. Auf der A9 wird geblitzt Richtung München zwischen Niemeck und Klein-Marzehns und zwischen Eisenberg und Bad Klosterlausnitz. Dann haben wir die B1 zwischen Helmstedt und Süpplingen. B4 in Königskrug, beide Richtungen. A14 Richtung Schwerin zwischen Wandsleben und Magdeburg-Stadtfeld. Noch ein Anhänger auf der A38 Richtung Göttingen, Höhe Dreieck Halle Süd. B244 in Schmatzfeld wird geblitzt, beide Richtungen. In Halle Robert-Franz-Ring. In Haldensleben dort in der Hafenstraße. In Parchau Richtung Burg und Groß-Quenstedt Richtung Halberstadt. Soweit von unserer Seite. Haben wir was vergessen? Habt ihr noch was zu ergänzen? Dann meldet uns das doch bitte. Das geht an der kostenfreien Service-Hotline 0801 630 630 oder ihr schickt uns einfach eine WhatsApp rüber. Die Nummer und alle Infos bekommt ihr unter radio-saw.de. Wir wünschen euch jetzt eine gute Fahrt durchs SAW-Land. So, viel Sonne heute, ja. Merkt man auch an den Temperaturen in Kliken bei Coswig aktuell 19 Grad. Sonne, wie gesagt, gibt's heute zum Großteil am Nachmittag. Da kommen so ein paar mehr Wolken dazu. Es bleibt aber soweit trocken und die Temperaturen gehen nach oben bis zu 25 Grad. Auch die Nacht bleibt trocken. Tiefstwerte liegen bei 12 bis 15 Grad. Und morgen gehen wir in die nächste Runde mit dem Sommer. Noch mehr Sonne, meistens trocken und Temperaturen bis zu 27 Grad. Ja, wer von euch schon mal geflogen ist, der kennt's. Licht wird ausgemacht und die Blenden müssen oben sein. Was dahinter steckt, gibt's in unserem Deckt auf.

viele Superhits für euch. Sophie Alice, Baxter Murder on the Dance Floor, der Teddy, der kein Fell hat, aber singen kann. Teddy Swims, Mr. Know-It-All. Zuerst Coldplay mit We Pray. Schönen Dienstagmittag euch.

0: wieder.
1: Und einen echten Mr. Know-It-All haben wir jetzt auch, heißt Frank Wiedemann.
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1: Ja, die Ferien in Sachsen-Anhalt, die sind ja vorbei. Vielleicht wart ihr ja mit dem Flieger unterwegs. Dann ist euch bestimmt aufgefallen, bei Start und Landung geht in der Kabine das Licht aus und die Fensterblenden müssen hoch. Aber warum eigentlich? Frank Wiedemann?
3: Das ist eine reine Vorsichtsmaßnahme, denn Start und Landung sind die gefährlichsten Phasen bei einem Flug. Die Sonnenblenden an den Flugzeugfenstern müssen dabei offen sein, weil die Besatzung im Falle eines Falles schlicht aus dem Fenster gucken kann, um zum Beispiel zu entscheiden, auf welcher Seite man am besten nach draußen kommt. Das Ausschalten der Kabinenbeleuchtung hat denselben Grund, denn wenn es zu Problemen kommt, müssen sich Besatzung und Passagiere gut orientieren können. Und bei ausgeschalteter Kabinenbeleuchtung haben sich unsere Augen an die Umgebung gewöhnt und die Notbeleuchtung, die zu den Ausgängen weist, ist besser zu erkennen.
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1: Imagine Dragons gleich in der Playlist mit Demons. Lieblings-Superhit von Licky Lee, I Follow Rivers. Jetzt Musik von 1995. Ace of Base mit Beautiful Life.

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2: Im Burgenlandkreis wurde 1991 bei einem Erkundungsflug am Ortsrand von Goseck etwas Phänomenales entdeckt. Eine knapp 7000 Jahre alte Kreisgrabenanlage. Das wohl älteste Sonnenobservatorium der Welt. Gemeinsam mit der Arche Nebra, dem Ringheiligtum Pömmelte, dem Großsteingrab Langen-Eichstätt und dem Landesmuseum für Vorgeschichte in Halle bildet die Kreisgrabenanlage von Goseck eine touristische Route. Die Himmelswege.
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5: Es ist 13:30 Uhr, der Radio SAW Verkehrsservice, der schnellste im SAW-Land. A2 Richtung Berlin zwischen Braunschweig Ost und dem Kreuz Wolfsburg-Königslutter, da läuft es stockend 10 Minuten plus. A2 Richtung Hannover zwischen Irxleben und Eilsleben, da stockt es wegen der Baustelle 20 Minuten mehr. Und weiter zwischen Peine und Lehrte Ost, stockend auch hier eine Baustelle, 25 Minuten sind es da. A2 Richtung Dortmund zwischen dem Dreieck Hannover West und Wunstorf-Lute, stockend wegen der Baustelle, auch hier sind es 20 Minuten. A9 Richtung München zwischen Niemek und Kleinmarzehns, stockend, hier ist ein defekter PKW im Baustellenbereich, das kostet euch eine halbe Stunde mehr. Geblitzt wird? A2 Richtung Berlin, hinter Allerengersleben und Höhe Raststätte Burgkautal. A4 Richtung Dresden, Höhe Parkplatz 3 Gleichen. A9 Richtung Berlin, Höhe Raststätte Köckern. A9 Richtung München zwischen Niemek und Kleinmarzehns und zwischen Eisenberg und Bad Klosterlausnitz. Auf der B1 wird geblitzt zwischen Helmstedt und Süpplingen. B4 in Königskrug, beide Richtungen. A14 Richtung Schwerin zwischen Wandsleben und Magdeburg-Stadtfeld. Auf der A38 Richtung Göttingen, Höhe Dreieck Halle Süd. B244 in Schmatzfeld, beide Richtungen. In Halle, Robert-Franz-Ring. In Parchau Richtung Burg. In Groß-Quenstedt Richtung Halberstadt und zwischen Blankenburg und Westerhausen. Habt ihr noch was? Her damit. Einfach anrufen, kostenfrei unter der 0801 630 630 oder ihr schickt uns einfach eine WhatsApp durch. Die Nummer und alle Infos bekommt ihr unter radio-saw.de. Kommt gut an. Sonne am Start. Temperaturen auch angenehm. Bei euch in Lühe bei Möckern sind es aktuell 23. Ja, bis zum Nachmittag bleibt uns zum Großteil die Sonne erhalten. Später kommen dann so ein paar Wolken dazu, bleibt aber trocken. Bis zu 25 Grad heute maximal. In der Nacht bleibt es trocken bei 12 bis 15 Grad. Ja, und der Sommer, der hat so nicht aufgegeben. Morgen wird es noch besser. Noch mehr Sonne, meistens trocken und bis zu 27 Grad. Radio SAW hier, kurz nach 13:30 Uhr. Ich bin Patricia Pickert. Ja, ist ja gut. Kann man auch anders sagen. Sophie and the Giants jetzt. Shut up and dance. Schönen Dienstag.

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0: Rodrigo. Drop Dead. Der Ball, der ist alles andere als Drop Dead. Radio SAW hier und ihr erinnert euch an 1986, Viertelfinale Argentinien gegen England. Diego Maradona erzielt dieses Tor mit der Hand. Die Hand Gottes war geboren. Argentinien gewinnt 2:1. Und genau der Ball, mit dem dieses umstrittene Tor gefallen ist, ist jetzt unter den Hammer gekommen. Tina Eck ist für uns in den USA und weiß, für wie viel.
1: Der Ball aus Gottes Hand, der sollte nach Erwartungen des Auktionshauses sogar 10 Millionen Dollar bringen. Aber für immerhin mehr als 3 Millionen kam das runde Leder nun unter den Hammer. Diego Maradona hatte damit bei der Fußball-WM vor 40 Jahren die entscheidenden Tore im Spiel gegen England erzielt. Wegen des Falklandkrieges war die damalige Begegnung Argentinien-England besonders politisch aufgeladen. Der neue Besitzer des berühmten Balls ist noch unbekannt.
0: So, der berühmteste Ball der Fußballgeschichte hat also einen neuen Besitzer. Ich würde sagen, wir bleiben bei Gegenständen, die man eigentlich nicht verlieren möchte. Rihanna jetzt mit Umbrella.

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5: Kurz vor zwei, Radio SAB begleitet euch, egal ob ihr gerade arbeitet, im Auto unterwegs seid oder schon langsam den ersten Feierabend einläutet. Gleich gibt's Katy Perry. Tonight. Laune mit Watch It Burn. Auf Monsters and Men wollen dagegen nur ein bisschen reden. Little Talks, alles nach den Nachrichten.
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9: Ich bin Philipp Nützig. Guten Tag. Beim gescheiterten Anschlag auf den Flughafen Leipzig-Halle sind offenbar mehr Drohnen zum Einsatz gekommen als bisher bekannt. Laut Süddeutscher Zeitung wurde auf einem Feld in der Nähe des Flughafens eine dritte Sprengstoffdrohne entdeckt. Sicherheitskreise vermuten Russland als Drahtzieher. Die Bundesregierung will sich demnächst dazu äußern, wer dahinter stecken könnte. Bundeskanzler Merz droht den Verantwortlichen mit Konsequenzen.
10: Deutschland schreckt ab. Die Bundesregierung erlegt Urhebern hybrider Angriffe einen Preis auf. Sie werden dafür bezahlen. Das ist ein wichtiges Ziel des Gesetzespaketes zu den Nachrichtendiensten, das wir im August im Kabinett bereits beschlossen haben.
9: Bei VW sollen nur im Notfall Werke geschlossen werden. Das hat Konzernchef Blume auf einer Betriebsversammlung in Wolfsburg gesagt. Der VW-Vorstand erklärt sich die Woche über auf mehreren Veranstaltungen zum Sparplan des Autobauers. Weltweit sollen 50.000 Jobs gestrichen werden. Die Werke in Emden, Hannover, Zwickau und Neckarsulm stehen auf der Kippe. Die Ankündigungen zuletzt hatten bei den Beschäftigten für große Unsicherheit gesorgt. Sie werfen dem Vorstand eine desaströse Kommunikation vor. Die deutsche Wirtschaft ist von Mai bis Juni um 0,3% gewachsen und das trotz des Iran-Kriegs. Das Statistische Bundesamt hat seine erste Schätzung damit um 0,1 Prozentpunkte nach oben korrigiert. Grund für das Plus ist die gute Exportentwicklung.
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5: In der Lutherstadt Wittenberg können Oberstufenschüler bald wieder Uniluft schnuppern. Die Stiftung Leukorea lädt zur 4. Schülerakademie ein. Vom 15. bis zum 18. Oktober geht es darum, Schreiben, Argumentieren und freies Sprechen zu trainieren. Inhaltlich stehen unter anderem Krieg und Gerechtigkeit im Mittelpunkt. Teilnehmen können 30 Oberstufenschüler aus Sachsen-Anhalt, Sachsen und Thüringen. Bewerbungen sind noch bis zum 20. September möglich. Alle Infos dazu gibt es auf radio-saw.de. Aus der Lutherstadt Wittenberg, Lena Vieregge.
9: Die nächsten Nachrichten in einer Stunde.
5: Und
11: Und damit ist es 14.02 Uhr. Der Radio-SAW-Verkehrsservice, der schnellste im SAW-Land. A2 Richtung Hannover zwischen Irxleben und Eilsleben. Da stockt es wegen der Baustelle 20 Minuten plus. Und weiter zwischen Peine und Lehrte Ost stockend, Baustelle 25 Minuten länger. Und weiter zwischen dem Dreieck Hannover West und Wunstorf-Lute stockend wegen der Baustelle 20 Minuten mehr. Und dann haben wir noch die A9 Richtung München zwischen Niemek und Kleinmarzehns. Da kommt es zu Stau. Hier ist ein defektes Fahrzeug im Baustellenbereich und da braucht ihr echt Geduld, 90 Minuten plus. Geblitzt wird? A2 Richtung Berlin hinter Allerengersleben und Höhe Raststätte Buckautal. A4 Richtung Dresden, Höhe Parkplatz 3 Gleichen. Auf der A9 wird geblitzt Richtung Berlin, Höhe Raststätte Köckern. Auf der A9 Richtung München zwischen Niemek und Kleinmarzehns und zwischen Eisenberg und Bad Klosterlausnitz. Auf der B1 zwischen Helmstedt und Süpplingen. B4 in Königskrook, beide Richtungen. A14 Richtung Schwerin zwischen Wandsleben und Magdeburg-Stadtfeld. A38 wird geblitzt Richtung Göttingen, Höhe Dreieck Halle Süd. B244 in Schmatzfeld, beide Richtungen. In Halle wird geblitzt Robert-Franz-Ring. In Parchau Richtung Burg und zwischen Blankenburg und Westerhausen. Habt ihr noch was für uns? Dann meldet uns das doch bitte an der kostenfreien Service-Hotline 0801 630 630. Ihr könnt uns auch natürlich jederzeit eine WhatsApp-Nachricht rüberschicken. Falls ihr die Nummer noch nicht habt dafür, die bekommt ihr unter radio-saw.de. Wir wünschen euch jetzt eine gute Fahrt durchs SAW-Land. Schön, einfach schön bei euch in Kinnert bei Tangerhütte. 23 Grad, 4 Sonne heute mit dabei. Später gibt es so ein paar mehr Wolken, aber bleibt überall trocken. Trocken gehen wir dann auch in die Nacht. Bis zu 12 Grad geht's runter. Und der Sommer, da feiert nochmal sein Comeback. Morgen noch mehr Sonne, meist auch trocken. Dazu gibt's 23 bis 27 Grad.
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11: Grüße, es ist kurz nach zwei. Vielleicht sitzt ihr gerade mit einem Kaffee draußen. Gute Idee. Seid mit dem Fahrrad unterwegs, habt die Fenster im Auto runter, ja, genießt einfach mal die Sonne oder seid noch auf Arbeit und wartet, bis er endlich da ist, der Feierabend. Egal, was ihr gerade macht, wir liefern euch die passenden Superhits dazu. Super.

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1: Katy Perry. Watch it burn.

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8: Halb drei, wir schauen auf die Straßen. Der Radio SAW Verkehrsservice, der schnellste im SAW-Land. A2 Richtung Hannover, zwischen Irxleben und Eilsleben, da stockt es noch für die LKW wegen der Baustelle 20 Minuten plus. Und weiter zwischen Peine und Lehrt-Ost stockend, hier ist eine Baustelle, da sind es 25 Minuten länger. Und weiter zwischen Hannover-Langenhagen und Wunstorf-Lute stockend, auch hier eine Baustelle, auch hier 25 Minuten mehr. A9 Richtung München, zwischen Niemeck und Klein-Marzens, da läuft es stockend, das Auto ist jetzt raus aus der Baustelle, rechnet dann noch mit 20 Minuten mehr. Geblitzt wird? A2 Richtung Berlin, hinter Allerengersleben und Höhe Raststätte Burgkortal. Auf der A4 Richtung Dresden, Höhe Parkplatz 3 Gleichen. Auf der A9 wird geblitzt Richtung Berlin, Höhe Raststätte Köckern. A9 Richtung München, zwischen Niemeck und Klein-Marzens und zwischen Eisenberg und Bad Klosterlausnitz. Dann auf der B1 zwischen Helmstedt und Süpplingen. B4 in Königskrug, beide Richtungen. Auf der A14 Richtung Schwerin zwischen Wandsleben und Magdeburg-Stadtfeld. A38 Richtung Göttingen, Höhe Dreieck Halle Süd. B244 in Schmatzfeld, beide Richtungen. In Halle wird geblitzt, Robert-Franz-Ring und Hansering. Und zwischen Blankenburg und Westerhausen. Falls ihr jetzt noch was habt, Stau, Blitzer, irgendwas anderes, was nicht auf die Straßen gehört, ruft uns gerne an unter der 0801 630 630 für alle kostenfrei. WhatsApp-Nummer und Infos findet ihr jederzeit auf radio-saw.de. Wir wünschen euch jetzt eine gute Fahrt durchs SAW-Land. Einfach herrlich draußen, oder? Sonne tanken heute angesagt. Können wir gut machen. Aktuell 24 Grad bei euch in Bülstringen bei Haldensleben. Ja, gegen Nachmittag können hier und da ein paar Wolken dazukommen. Sieht aber soweit trocken aus. Auch in der Nacht bleibt es trocken. Tiefstwerte liegen bei 12 bis 15 Grad. Morgen gibt es dann noch mehr Sonne. Dazu bleibt es auch trocken. Temperaturen klettern auf bis zu 27 Grad. Schönen Dienstagmittag. Ich bin Patricia Pickert. Radio SAW ist hier. Jetzt gibt's Lana Del Rey, Summertime Sadness.

Der Radio SAW Verkehrsservice mit einer Sofortmeldung. Vorsicht A2 Richtung Berlin zwischen Marienborn und Allerengersleben. Hier sind LKW-Reifenteile. Vorsicht A2 Richtung Berlin zwischen Marienborn und Allerengersleben. Hier sind LKW-Reifenteile.

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1: Wenn euer Rücken nach einem langen Tag lautstark protestiert, dann ab in die Lutherstadt Eisleben. In Luthers Sterbehaus bekommt ihr morgen gleich doppelte Yoga-Hilfe. 17 Uhr startet Sitz-Yoga fürs Büro, also Übungen, die direkt auf dem Stuhl funktionieren. 18 Uhr folgt Wellness-Yoga speziell für den Rücken. Beides gehört zum 30-jährigen UNESCO-Jubiläum der Luther-Gedenkstätten, kostet nichts. Ihr braucht nur Matte oder Handtuch mitzubringen und euch vorher anzumelden. Der Link zum Yoga im Welterbe morgen in Eisleben steht auf radio-saw.de. Und in Havelberg in der Prignitz wird am Samstag nicht nur geschippert, sondern richtig gefeiert. Beim 31. Havelberger Bootskorso geht's schon tagsüber mit Fischerstechen, Entenrennen und Kinderprogramm los. Ab 17.30 Uhr steigt am Winterhafen dann die große Radio-SAW-Party mit Englishman Warren Green, DJ Aki, unseren Dancern Joe Eimer und die Skrupellosen sowie Real Culture. 2045 starten mehr als 80 Boote zum Corso, danach gibt es Wassertombola und Feuerwerk. Der Eintritt beim Havelberger Bootskorso am Samstag ist ebenfalls frei.
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2: Das erste Handy gab es bereits 1937. So nannte zumindest Paul Schmidt aus Köthen die Taschenlampe, die er damals erfunden hatte. Den Begriff ließ er sich sogar als Warenzeichen schützen.
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5: Ich bin Philipp Nützig. Guten Tag. Der Drohnenvorfall am Flughafen Leipzig-Halle weitet sich aus. Wie die Süddeutsche Zeitung berichtet, wurde auf einem Feld in der Nähe des Flughafens eine weitere Sprengstoffdrohne entdeckt. Insgesamt wurden damit wohl mindestens 3 Drohnen eingesetzt. Bundeskanzler Friedrich Merz sagt:
6: Deutschland ist stärker ins Fadenkreuz hybrider Angreifer gerückt. Angreifer nehmen zunehmend skrupellos auch schwere Sachschäden, sogar Verletzte und Tote in Kauf.
5: Der Kanzler kündigte außerdem an, dass er sich bald dazu äußern will, wer hinter der Drohnenattacke stecken könnte. Und er sagt, die Urheber werden dafür bezahlen. Bei VW wird gerade über die Sparpläne gesprochen. Auf einer Betriebsversammlung in Wolfsburg sagte Konzernchef Blume, dass etwa die Hälfte der bis zu 50.000 Stellenstreichungen auf Deutschland entfallen soll. Dabei wolle man aber auf freiwillige Instrumente wie einen früheren Renteneintritt setzen. Auch für die Zero-Varianten von Cola und Limo wird in Zukunft wohl eine Zuckersteuer fällig. Das berichtet die Bild-Zeitung. Details hat Anne Brauer.
7: 26 Cent pro Liter sollen laut einem Papier des Finanzministeriums auch auf Zero-Getränke fällig werden. Die sind statt mit Zucker voll mit Ersatzstoffen. Und was das für die Gesundheit bedeutet, wenn man viel Süßstoffe zu sich nimmt, da gibt's immer wieder Streit darüber. Und die Studienlage ist da auch nicht so richtig eindeutig. Anders als bei Zucker, da ist eindeutig klar, dass viel Zucker der Gesundheit schadet.
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8: In der Lutherstadt Wittenberg können Oberstufenschüler bald wieder Uniluft schnuppern. Die Stiftung Leukorea lädt zur 4. Schülerakademie ein. Vom 15. bis zum 18. Oktober geht es darum, Schreiben, Argumentieren und freies Sprechen zu trainieren. Inhaltlich stehen unter anderem Krieg und Gerechtigkeit im Mittelpunkt. Teilnehmen können 30 Oberstufenschüler aus Sachsen-Anhalt, Sachsen und Thüringen. Bewerbungen sind noch bis zum 20. September möglich. Alle Infos dazu gibt es auf radio-saw.de. Aus der Lutherstadt Wittenberg, Lena Vierecke.
5: Die nächsten Nachrichten in einer Stunde.
9: Einen schönen guten Tag zusammen. 3:02. Der Radio-SAW-Verkehrsservice, der schnellste im SAW-Land. A2 Richtung Hannover, zwischen Irxleben und Eilsleben, 20 Minuten stockend für Lkw. Hier wird gebaut, zwischen Peine und Lehrte Ost, 15 Minuten stockend an der nächsten Baustelle. Und noch eine im weiteren Verlauf Richtung Dortmund, zwischen Hannover-Langenhagen und Wunstorf-Lute, 25 Minuten stockend hier. B189 Richtung Magdeburg, vor Mittellandkanal ein defektes Fahrzeug, Vorsicht. Die Flitzerblitzer stehen auf der A2 Richtung Berlin, hinter Allerengersleben und Höhe Raststätte Buckautal. A9 Richtung Berlin, Höhe Raststätte Köckern. A9 Richtung München, zwischen Niemeyck und Klammerzehnt und zwischen Eisenberg und Bad Klosterlausnitz. B1 zwischen Helmstedt und Süpplingen. B4 Königskrug, beide Richtungen. A14 Richtung Schwerin, zwischen Wandsleben und Magdeburg-Stadtfeld. A38 Richtung Göttingen, Höhe Dreikalle Süd. B244 Schmatzfeld, beide Richtungen. In Halle Robert-Franz-Ring und Hansering und zwischen Blankenburg und West. Das war's. Habt ihr vielleicht noch was entdeckt, so ein Flitzerblitzer oder ein Stau? Ruft uns gerne an, die kostenfreie Service-Hotline 0800 1630 630 oder das Ganze per WhatsApp, die Nummer radiosaw.de. Wir wünschen euch eine gute Fahrt durchs SAW-Land. Ganz schön windig da draußen, ne?
10: aber da fliegen halt die Wolken ein bisschen schneller und sind dann auch bald wieder weg. Nöschenrode bei Wernigerode 22 Grad bis zu 26 Grad. Es bleibt trocken. Heute Nacht vielleicht mal ein vereinzelter Schauer, 15 bis 12. Morgen der Mittwoch so ähnlich, auch wieder, ja, eigentlich ein schönes Wetter. Ab und zu mal ein paar Wolken, die auch vielleicht ein bisschen dicker sind, mit auch etwas Regen bei 19 bis 25. Donnerstag dann noch mehr Sonne, 27 bis 29 Grad. Und jetzt gibt es noch eine Sofortmeldung im Radio sowie Verkehrsservice. Vorsicht bitte auf der A2 Richtung Hannover zwischen Raststätte Börde und Bornstedt. Jetzt eine ungesicherte Unfallstelle auf der linken Spur. Vorsicht, A2 Richtung Hannover zwischen Raststätte Börde und Bornstedt. Eine ungesicherte Unfallstelle. Vorsicht.
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10: Ah, wieder so ein anstrengender Dienstag?
12: Ja.
10: Wir nehmen uns gleich mal eine kleine Auszeit auf Sachsen-Anhalts beliebtestem Campingplatz. Welcher das ist, hört ihr gleich. Vorher einer, der fand zum christlichen Glauben zurück und ist heute als Prediger aktiv, leitet spezielle Gospel- und Hip-Hop-Gottesdienste, hält Trauungen ab und kümmert sich um Seelsorge. Anfang der 90er tanzte er noch in Pluderhosen durch seine Videos, vor allem bei Can't Touch This. MC Hammer, gleich in der Playlist. Wir spielen euch auch die wunderbare Holly Humberstone und jetzt Lieblingsmusik von Ava Max.

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0: 2000er Party Sound von Mojo, Lady, Hear Me Tonight gibt's gleich und auch Rock von Welchley Arms, Legendary und diese Kombo auch, David Guetta, Teddy Swims, Tones and I, Gun, Gun, Gun. Haben wir in der Playlist, Radio SAW von 3 bis 5. Schönes Wetter, dann noch ein Zelt und ein Wohnmobil, da fehlt eigentlich nur noch der richtige Platz zum Abschalten. In Sachsen-Anhalt gibt's ja doch einige schöne Campingplätze, an denen man die Seele einfach mal baumeln lassen kann. Der beliebteste ist das Harzcamp Bremer Teich bei Gernrode, sagt ein aktuelles Ranking. Fragen wir doch mal unsere Harz-Reporterin Laura Födisch, was macht diesen Campingplatz aus?
1: Ja, vor allem die idyllische Lage macht den Platz einfach besonders. Das Harzcamp, das liegt mitten im Wald und direkt am Bremer Teich. Man hat also wirklich Natur und Wasser direkt vor der Wohnmobiltür oder eben vor dem Zelt. Dazu kommen dann noch ganz viele Möglichkeiten für die Urlauber. Man kann dort baden, wandern, Radfahren oder einfach die Ruhe genießen. Der Brocken, Thale, Wernigerode oder Quedlinburg liegen auch um die Ecke und bieten sich für wirklich schöne Tagesausflüge an. Und wer nicht mit Zelt oder Wohnmobil unterwegs ist, der kann ja auch Bungalows, Ferienhäuser oder Glamping-Unterkünfte buchen. Hier macht es also wirklich die Kombi aus Natur, Wasser und vielen Ausflugsmöglichkeiten.
0: Von wem genau kommt dieses Ranking überhaupt?
1: Das Ranking kommt von PinCamp, dem Campingportal des ADAC, zusammen mit den Mobilitätsclubs aus den Niederlanden und der Schweiz. Und Grundlage waren die Seitenaufrufe deutscher Camper zwischen Januar und Ende Juli. Berücksichtigt wurden nur Plätze mit mindestens 4 Bewertungen und einer Durchschnittsnote von mindestens 7 von 10 Punkten. Es geht also darum, welche Campingplätze besonders oft gesucht und gleichzeitig gut bewertet worden.
0: Welche 10 Campingplätze aus Sachsen-Anhalt da am besten abgeschnitten haben, das könnt ihr nachlesen bei uns im Netz auf radiosaw.de.

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5: Dienstagnachmittag, 15.30 Uhr, der Radio-SAW Verkehrsservice, der schnellste im SAW-Land. A2 Richtung Hannover, zwischen Irxleben und Bornstedt, 30 Minuten Stop-and-Go nach Unfall. Und weiter Richtung Dortmund, zwischen Hannover-Lahr und Wunstorf-Lute, 25 Minuten stockend. Auch hier wird's gebaut und hier wird's geflitzerblitzt. Auf der A2 Richtung Berlin, hinter Aller-Ingersleben und Höhe Raststätte-Buckautal. A9 Richtung Berlin, Höhe Raststätte-Köckern. A9 Richtung München, zwischen Niemeck und Klammerzehns und zwischen Eisenberg und Bad Klosterlausnitz. B1 zwischen Helmstedt und Süblingen, B4 Königskrug, beide Richtungen, A14 Richtung Schwerin, zwischen Mansleben und Magdeburg-Stadtfeld, A38 Richtung Göttingen in Höhe Dreikalle Süd, B244 Schmatzfeld, beide Richtungen, in Halle Robert-Franz-Ring und Hansering und in Stendal Rosa-Luxemburg-Straße. Habt ihr vielleicht noch was gesehen, so ein Flitzerblitzer oder ein Stau? Ruft gerne an, die kostenfreie Service-Online 0800 1630 630. WhatsApp geht auch, die Nummer auf radiosaw.de. Wir wünschen euch eine gute Fahrt durchs SAW-Land.
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5: Wir waren im Tal der Temperaturen, aber es geht ja nur langsam wieder nach oben. Heute bis zu 25 Grad, auch wenn es ein bisschen windig ist. 23 Grad in Adersleben bei Wegeleben. Sonne, ja, ein paar Wolken auch, aber bleibt trocken. Heute Nacht kann es vielleicht mal ein bisschen Regen geben, im Süden vor allem. 15 bis 12 Grad. Morgen der Mittwoch. Es bleibt leicht bewölkt bis sonnig und trocken, auch wenn es vielleicht im Laufe des Tages mal so ein bisschen was an Regen gibt. 19 bis 25 Grad. Donnerstag wenig Wolken, viel Sonne und 27 bis 29 Grad.
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5: Tja, im Studio sollte man eigentlich an neuer Musik basteln und nicht mit psychedelischen Pilzen rumexperimentieren. Harry Styles hielt das mal für eine gute Idee und biss sich im Rausch versehentlich ein Stück seiner Zungenspitze ab. American Girls kommt gleich nach Mark und nach Pink. Runaway. 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

Radius AW Verkehrsservice eine Sofortmeldung. Aufpassen, A2 Richtung Berlin zwischen Lehrte und Hämeler Wald eine ungesicherte Unfallstelle. Vorsicht, A2 Richtung Berlin zwischen Lehrte und Hämeler Wald.

0: Die letzte Single von einer längeren Auszeit für Ariana Grande. Hate That I Made You Love Me. Spielen wir euch gleich.
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1: Der Radio SAW Verkehrsservice mit einer Sofortmeldung. Aufpassen, A14 Richtung Magdeburg. In der Ausfahrthalle Peißen Reifenteile und ein defekter LKW. Vorsicht, A14 Richtung Magdeburg. In der Ausfahrthalle Peißen Reifenteile und ein defekter LKW. Vorsicht!

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10: Ich bin Philipp Nützig. Guten Tag. Die geplante Zuckersteuer fällt wohl deutlich umfangreicher aus als bisher gedacht. Laut Medienberichten betrifft das eine ganze Palette an Getränken, darunter auch Zero-Varianten, Fruchtsäfte aus Konzentraten und alkoholfreies Bier. Die Zuckersteuer soll ab kommenden Jahr erhoben werden, um den hohen Zuckerkonsum zu senken. Dazu kommen die Millioneneinnahmen für den Staat. Und mit der Ausweitung der Abgabe würden die nochmal deutlich nach oben gehen. Das Geld soll unter anderem an die klammen Krankenkassen gehen. Die Menschen in Deutschland verbringen ihre Freizeit immer öfter digital. Social Media, Musik hören und Gaming gehören zu den Aktivitäten, die in den letzten 10 Jahren deutlich an Beliebtheit dazugewonnen haben. Das zeigt der neue Freizeitmonitor. Zukunftsforscher Ulrich Reinhardt sagt im ZDF.
11: Freizeit ist natürlich immer wirklich das, was uns gut tut. Insofern, glaube ich, werden viele Aktivitäten eine Konstanz behalten. Einfach chillen, nichts tun, faulenzen, natürlich sich auch unterhalten lassen, sich informieren. Das werden Aktivitäten sein, die auch in Zukunft gefragt sind. Ich glaube so ein Stück weit an eine Renaissance des Sozialen. Also lieber wollen wir doch unsere Freizeit mit anderen verbringen als alleine.
10: Nach dem gescheiterten Anschlag auf den Leipziger Flughafen haben Ermittler offenbar eine dritte Sprengstoffdrohne gefunden. Das berichtet unter anderem die Süddeutsche Zeitung. Die Drohne wurde demnach schon vor 1,5 Wochen auf einem Feld in der Nähe des Flughafens entdeckt.
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12: Die Sanierung der Brücken am Rennbahnkreuz in Halle geht in einen neuen Bauabschnitt. Die Brücke auf der Nordseite der Magistrale ist fertig saniert. Jetzt ist die Südseite an der Reihe. Das heißt, der Autoverkehr wechselt ab übermorgen in Höhe der Tankstelle von der einen auf die andere Seite. Insgesamt wird die Reparatur der maroden Brücken der B80 noch weit bis ins nächste Jahr dauern. Und so lange wird es auch beim täglichen Stau am Rennbahnkreuz bleiben. Aus Halle, Thorsten Rössler, Radio SAW.
10: Die nächsten Nachrichten in einer Stunde.
6: Guten Tag. 4:02. Der Radio SAW Verkehrsservice, der schnellste im SAW-Land. A2 Richtung Berlin zwischen Lehrte und Hämelerwald, 10 Minuten stockend nach einem Unfall. A2 Richtung Dortmund zwischen Hannover-Lahr und Wunsdorf-Lute, 25 Minuten stockend. Hier wird gebaut. Die Flitzerblitzer. A2 Richtung Berlin, hinter Allerengersleben und Höhe Raststätte Buckautal. A9 Richtung Berlin, Höhe Raststätte Köckern. A9 Richtung München, zwischen Niemegg und Lammerzehns und zwischen Eisenberg und Bad Klosterlausnitz. B1 zwischen Helmstedt und Süpplingen. B4 Königskrug, beide Richtungen. A14 Richtung Schwerin, zwischen Mansleben und Magdeburg-Stadtfeld. A38 Richtung Göttingen, Höhe Dreikalle Süd. B244 Schmatzfeld, beide Richtungen. Es blitzt auch in Halle, Robert Franz und Hansering und in Stendal-Rosa-Luxemburg-Straße. Und wenn ihr jetzt noch was sehen solltet, vielleicht seht ihr auch, dass da nichts mehr zu sehen ist, also was weggeräumt wurde, sagt bitte Bescheid. Die kostenfreie Service online 0800 1630 630 oder das Ganze per WhatsApp, die Nummer radiosurvey.de. Wir wünschen euch eine gute Fahrt durchs SAW-Land. Sonne, Wolken in the Mix. Bis zu 25 Grad in Lengefeld. Bei Sangerhausen sind es jetzt 23 und wem das nicht reicht, es wird ja noch ein bisschen wärmer die nächsten Tage. Morgen auch nochmal bis 25, Donnerstag viel Sonne, wenig Wolken bis 29 Grad.
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6: Eine überglückliche Jennifer Lopez. Hören wir gleich. Vorher ihr 90er If You Had My Love. Lola Young, Lieblingsmusik. Messi kommt nach Lost Frequencies. Are you with me?
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0: Ja, Mensch, herzlichen Glückwunsch, J-Lo. Gehört jetzt auch zum erlauchten Kreis der Spotify-Milliardäre. Ja, und das wiederum liegt an ihrem 2011er Dance-Song On The Floor zusammen mit Pitbull. Hat jetzt die Marke von 1 Billion, also 1 Milliarde Streams, auf der Plattform geknackt. Jennifer Lopez war sichtlich in Feierlaune beim Unboxing, als sie diesen echt prächtigen platin-silbernen Award auspackte.
1: Oh, 1 Billion Streams. Oh, that's cute. Do they do this?
2: Yeah.
1: Oh, thank you, Spotify.
0: Thank you, Spotify. Ja, endlich mal wieder eine positive Nachricht für J-Lo nach eher durchwachsenen Zeiten. Ihr Musicalfilm Kiss of the Spider-Woman war ja komplett gefloppt. Demnächst sehen wir sie schon wieder im nächsten Filmprojekt, und zwar in der Netflix-Romanze Office Romance. Herzlichen Glückwunsch!

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3: Im Jagdschloss in den Spiegelsbergen bei Halberstadt finden wir ein Fass. Und was für eins. Das laut Guinness-Buch der Rekorde älteste Riesenweinfass. Hergestellt im Jahre 1594. Mit einem Fassungsvermögen von 144.000 Litern. Es hat einen Innendurchmesser von 5,70 Meter und ist 9,40 Meter lang.
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8: Gleich 16.30 Uhr, der Radio-SAW Verkehrsservice, der schnellste im SAW-Land. A2 Richtung Hannover, zwischen Irxleben und Eilsleben 20 Minuten, stockend hier wird gebaut. Und weiter Richtung Dortmund, zwischen Hannover-Buchholz und Wunstorf-Lute 30 Minuten, stockend, noch eine Baustelle. Flitzerblitzer, A2 Richtung Berlin, hinter Allerengersleben und Höhe Raststätte Buckautal. A9 Richtung Berlin, Höhe Raststätte Köckern. A9 Richtung München, zwischen Niemeck und Klammerzins und zwischen Eisenberg und Bad Klosterlausnitz. B4 Königskrug, beide Richtung. A14 Richtung Schwerin zwischen Wandsleben und Magdeburg-Stadtfeld. A38 Richtung Göttingen, Höhe Dreieckhalle Süd. B244 Schmatzfeld, beide Richtungen. In Halle Robert-Franz-Ring und Hansring und in Stendal in der Rosa-Luxemburg-Straße. Und falls ihr sagt, ich habe da auch noch einen Flitzerblitzer oder einen Stau, ruft doch gerne an. Die kostenfreie Service-Hotline 0800 1630 630 oder das Ganze per WhatsApp. Die Nummer auf radiosaw.de. Dankeschön. Wir wünschen euch eine gute Fahrt durchs SAW-Land. Sonne scheint, Wolken ein paar, trocken, jo. Müllerdorf bei Salzmünde 24 Grad, sogar bis 25 Grad. Morgen auch, aber es könnte mal so einen kleinen Regenschauer geben. Örtlich, ne? Donnerstag bis 29 Grad, noch mehr Sonne.
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8: 11 Konzerte waren geplant. Einmal quer durch Deutschland für Loy. Boah, alle abgesagt. Weil die Tickets sich nicht so gut verkauften wie geplant. Und sie hat, traurig wie sie darüber war, einen positiven Song geschrieben, Golden Summer.
9: Weil ich da so ein bisschen sad war und habe dann an diese Zeit gedacht, wo ich auf der Bühne stehe oder wenn ich Festivals spiele. Und dieses Gefühl wollte ich irgendwie festhalten. Also es geht um ganz, ganz tolle Momente, schöne Momente, die man mit Menschen verbringt und die man nicht mehr vergessen möchte.
8: Und der Song ist echt schön. Golden Summer, brandneu. Loy und David Puentes kommt nach Tove Lo.

0: 2000er Rock von Nickelback. How You Remind Me. Auf dem Weg Richtung Feierabend. Gleich. Der Sommerhit des Jahres von Shakira und Burna Boy. Die Die noch vor 5.
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0: Da haben wir eine Bewerbung bekommen von Ines Peinemann vom Flora e.V. 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
2: Weil es in erster Linie für mich wichtig war, ein Dankeschön mal zu setzen für unsere Mitarbeiter, Mitarbeiterinnen, für eine wirklich tolle Arbeit, die bei unserem Klientel nicht immer ganz so einfach ist, gerade auch für die eigene Psyche. Und natürlich als zweiten Punkt, die gesunde Ernährung ist natürlich auch ein Thema bei all unseren Klienten und Klientinnen. Und wir erhoffen uns nochmal ein paar neue Informationen, um sie hier in die Arbeit mit einfließen zu lassen.
0: Und genau das haben wir heute gemacht. Heute waren wir in Haldensleben und da gab's Frühstück. Ausgewogen, vitaminreich und entspannt mit unserem Englishman Warren Green haben wir alles mitgebracht. 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
8: Zum Feierabend hätten wir für euch eine Alternative Rock Band aus Israel. Die gibt es schon seit 5 Jahren, aber dieses Jahr geht so richtig ab. Weltweit. Tampa City, Self-Aware, gibt's gleich.
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16: Ich bin Philipp Nützig. Guten Tag. Die geplante Zuckersteuer fällt wohl deutlich umfangreicher aus als bisher gedacht. Laut Medienberichten betrifft das eine ganze Palette an Getränken, Fabian Hoffmann.
17: Ja, so sieht's aus. Demnach sollen auch Zero-Getränke extra besteuert werden, ebenso wie Fruchtsäfte aus Konzentraten, Milchmischgetränke und alkoholfreies Bier. Wir haben beim Finanzministerium nachgefragt, da wollte man uns das weder bestätigen noch dementieren. Die Zuckersteuer soll ab kommendem Jahr erhoben werden, um den hohen Zuckerkonsum zu senken. Dazu kommen die Millioneneinnahmen für den Staat. Und mit der Ausweitung der Abgabe würden die nochmal deutlich nach oben gehen. Das Geld soll unter anderem an die klammen Krankenkassen gehen.
16: Bei VW sollen nur im Notfall Werke geschlossen werden. Das hat Konzernchef Blume auf einer Betriebsversammlung in Wolfsburg gesagt. Der VW-Vorstand erklärt sich die Woche über auf mehreren Veranstaltungen zum Sparplan des Autobauers. Weltweit sollen 50.000 Jobs gestrichen werden. Die Werke in Emden, Hannover, Zwickau und Neckarsulm stehen auf der Kippe. Die Ankündigungen zuletzt hatten bei den Beschäftigten für große Unsicherheit gesorgt. Sie werfen dem Vorstand eine desaströse Kommunikation vor. Der gescheiterte Anschlag auf den Leipziger Flughafen sollte offenbar größer ausfallen, als bisher bekannt gewesen ist. Wie unter anderem die Süddeutsche Zeitung berichtet, wurde auf einem Feld in der Nähe des Flughafens eine weitere Sprengstoffdrohne gefunden. Sicherheitskreise vermuten Russland als Drahtzieher.
6: Und jetzt mehr Nachrichten aus dem SAW-Land.
18: Die Sanierung der Brücken am Rennbahnkreuz in Halle geht in einen neuen Bauabschnitt. Die Brücke auf der Nordseite der Magistrale ist fertig saniert. Jetzt ist die Südseite an der Reihe. Das heißt, der Autoverkehr wechselt ab übermorgen in Höhe der Tankstelle von der einen auf die andere Seite. Insgesamt wird die Reparatur der maroden Brücken der B80 noch weit bis ins nächste Jahr dauern. Und so lange wird es auch beim täglichen Stau am Rennbahnkreuz bleiben. Aus Halle, Thorsten Rössler, Radio SAW.
16: Die nächsten Nachrichten in einer Stunde.
8: 5:02. Der Radio SAW Verkehrsservice, der schnellste im SAW-Land. A2 Richtung Hannover, zwischen Irxleben und Eilsleben, 15 Minuten stockend, hier wird gebaut. Weiter Richtung Dortmund, zwischen Hannover-Lahr und Garbsen, 30 Minuten plus, auch hier stockt's an der Baustelle. A14 Richtung Magdeburg, zwischen Halle-Tornau und Trotha brennt ein PKW auf der Standspur. Vorsicht, die Feuerwehr ist unterwegs und kümmert sich. Flitzerblitzer. Auf der A2 Richtung Berlin, hinter Aller-Ingersleben und Höhe Raststätte-Buckautal. A9 Richtung Berlin, in Höhe Raststätte-Köckern. A9 Richtung München, zwischen Niemeck und Klammerzehns und zwischen Eisenberg und Bad Klosterlausnitz. B4, Königskrug, beide Richtungen. A14 Richtung Schwerin, zwischen Wandsleben und Magdeburg-Stadtfeld. A38 Richtung Göttingen, Höhe Dreikalle Süd. B244, Schmatzfeld, beide Richtungen. In Halle, Robert-Franz-Ring und Hansering und Stendal-Rosa-Luxemburg-Straße. Das war's. Habt ihr noch was gesehen? So ein Flitzerblitzer oder ein Stau? Ruft gerne an, die kostenfreie Service-Hotline 0800 1630 630 oder ihr macht das Ganze per WhatsApp. Die Nummer auf radiosaw.de. Wir wünschen euch eine gute Fahrt durchs SAW-Land. Ja, ein paar Wolken sind unterwegs, aber zwischen euch ganz viel Sonne. Jetzt zum Feierabend. Gottgau bei Lübbejün. 24, sogar bis zu 25 Grad. Heute Nacht kann es mal hier und da ein bisschen Regen geben, bei windigen 15 bis 12 Grad. Morgen der Mittwoch. Erst die Wolken, örtlich ein paar Regenschauer, dann lockert es auf. 19 bis 25 Grad. Und der Donnerstag dann mit bis zu 29 Grad. Schön sonnig.
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8: Nee, nicht schön. Da kommt man aus dem Urlaub zurück und plötzlich 30 neue Mitbewohner. Die ganze Geschichte gleich. Und welch Glück! Ray Dalton gleich in der Playlist.
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20: Ich glaube nicht an Glück. Ich glaube an Schicksal.
8: Okay. Unser Schicksal gleich läuft in my bones. Wir haben für euch auch Taylor Swift mit ihrem I knew it, I knew you. Lieblingsmusik hier bei Radio SAW zum Feierabend. Jetzt Mark Ronson zusammen mit Miley Cyrus.

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0: Dienstag Feierabend mit Radio SAW von 3 bis 3. Kleiner Tipp, vor dem nächsten Urlaub vielleicht doch nochmal gucken, ob denn auch wirklich alle Fenster richtig zu sind. Ansonsten gibt's vielleicht eine böse Überraschung. So wie neulich bei einer Frau in Bayern. Christoph Schödel, welche Überraschung hatten da gewartet?
1: Ja, die hat auf jeden Fall nicht schlecht geguckt, denn bei ihr in der Wohnung, da hatten es sich Fledermäuse gemütlich gemacht. Die Frau hatte einfach vergessen, ein Fenster zuzumachen. Das stand die ganze Zeit auf Kipp. Ganz großer Fehler, wie sich dann gezeigt hat. Die Fledermäuse, die fanden es da nämlich so gemütlich, dass die einfach mal direkt bei der Frau eingezogen sind. Und wer schon mal gesehen hat, wie es in so einer Fledermaushöhle aussieht, der ahnt auch schon, wie das da dann in der Wohnung ausgesehen hat. Die Fledermäuse, die haben sich da sogar so wohl gefühlt, dass sie dann noch richtig viele Babys gemacht haben. Am Ende, da waren es dann über 30 Fledermäuse, die aus der Wohnung rausgeholt werden mussten.
0: Okay, wie kommt es überhaupt, dass Fledermäuse sich in eine Wohnung verirren, sag mal?
1: Ja, die sind nicht verwirrt oder so, sondern die verwechseln einfach so angekippte Fenster oder Rollläden ganz gern mal mit Felsspalten oder Höhlen. Für die ist so ein offenes Fenster also quasi eine direkte Einladung. Vor allem ganz junge Fledermäuse, die sind im August und September auf der Suche nach neuen Quartieren. Die suchen da auch unter anderem schon mal eine Bleibe für den Winter. Und ab und zu verirrt sich dann so eine Fledermaus eben auch mal in eine Wohnung.
0: Eine Frau aus Bayern hatte nach ihrem Urlaub eine ganze Fledermausfamilie in der Wohnung, hatte einfach mal vergessen, ein angekipptes Fenster zuzumachen. Mitarbeiter eines Tierheims sind dann übrigens gekommen und haben die Fledermäuse aus der Wohnung geholt in einem Wandschrank. Dankeschön, grüß
2: euch. Hallo zu euch nach Arendsee und Eckartsberger. Hallo ins SAW-Land. Wir sind bei euch jeden Tag, den ganzen Tag.

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2: Das schwerste Fahrrad der Welt ist die kleine Johanna. Und die wurde in Köthen gebaut. Das Monsterbike ist 2,42 Meter breit, 1,87 Meter hoch und ganze 5,40 Meter lang.
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5: Gleich 17.30 Uhr. Der Radio-SAW-Verkehrsservice, der schnellste im SAW-Land. A2 Richtung Hannover, zwischen Irxleben und Eilsleben, 15 Minuten stockend, hier wird gebaut. Weiter Richtung Dortmund, die nächste Baustelle. Zwischen Hannover-Lahr und Wunstorf-Lothe, hier dauert es 30 Minuten, um dran vorbeizukommen. Die A14 ist Richtung Magdeburg, zwischen Halle-Tornau und Halle-Trotal wegen PKW-Löscharbeiten gesperrt. Ihr nutzt am besten die Umleitung ab Halle-Peißen. Flitzerblitzer. Stehen auf der A2 Richtung Berlin hinter Allerengersleben und Höhe Raststätte Buckautal. A9 Richtung Berlin, Höhe Raststätte Köckern. A9 Richtung München zwischen Niemeck und Klammerzehns und zwischen Eisenberg und Bad Klosterlausnitz. B4 Königskrug, beide Richtungen. A14 Richtung Schwerin zwischen Wandsleben und Magdeburg-Stadtfeld. A38 Richtung Göttingen, Höhe Dreieckhalle Süd. B244 Schmatzfeld, beide Richtungen. In Halle Robert-Franz-Ring und Hansering und Stendal-Rosa-Luxemburg-Straße. Das war's. Habt ihr vielleicht noch was? Blitzer oder Staus, ruft gerne an, die kostenfreie Service-Hotline 0800 1630 630. Geht natürlich auch per WhatsApp, die Nummer auf radiosaw.de. Wir wünschen euch eine gute Fahrt durchs SAW-Land. Sonne, blauer Himmel, paar Wolken, aber die stören nicht. Mennewitz bei Aachen 24 Grad, heute Nacht 15 bis 12 und dann vermehren die sich da oben am Himmel, die Wolken, und da gibt es dann vielleicht auch mal so ein bisschen Regen. Auch morgen zum Start in den Tag hier und da ein paar Schauer möglich, dann wird es überall besser und schöner und überhaupt 19 bis 25 Grad, Donnerstag bis 29 Grad.
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5: 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Gleich 80er Synthie-Pop von den Pet Shop Boys. Wir haben für euch Tempest City, Lieblingsmusik, Self-Aware und jetzt eine Frau, die macht's ja genau richtig. Versteckt ihr Gesicht hinter riesigen Perücken, um jederzeit in Ruhe shoppen gehen zu können, ohne ständig angesprochen zu werden. Klar, Rede ist von Sia. Unstoppable zum Feierabend. 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
1: Ja, Oberamtsrat Alfred Klausen?
2: Morgens, Alfred. Na, wie ist's?
1: Ach, ich bin genervt, Hans Werner.
2: Von wem?
1: Von der Jahreszeit.
2: Hä?
1: Kann sich das Wetter jetzt bitte schön mal entscheiden?
2: Verstehe ich nicht.
1: Herbst oder Sommer?
2: Ja, noch ist Sommer.
1: Also, vergangene Woche habe ich sämtliche Gartenmöbel reingeräumt und die Grillstation abgebaut.
2: Ja gut, vergangene Woche war ja auch echt kühl und regnerisch.
1: Herbst.
2: Nein, das war schlechtes Wetter im Sommer.
1: Jetzt soll es wieder bis zu 27 Grad werden.
2: Ja, freu dich doch.
1: Dann muss ich ja alles wieder rausräumen.
2: Vielleicht geht's ja auch mal ein Wochenende ohne Grillen.
1: Nein, da haben wir die 25-Grad-Regel.
2: Die 25-Grad-Regel?
1: Wenn es draußen über 25 Grad ist, muss gegrillt werden.
2: Und sonst?
1: Wie und sonst?
2: Naja, was passiert, wenn du nicht grillst?
1: Oh, dann sind die Konsequenzen wirklich hart, Hans Werner.
2: Welche?
1: Depression.
2: Hä?
1: Na, ich werd depressiv.
2: Oh, Alfred, du übertreibst. Wenn du einmal bei über 25 Grad nicht grillst?
1: Ja, da müsste ich dann schon zur Therapie.
2: Ja, eine Salat- und Gemüsetherapie würde helfen.
1: Damit ich grüne Ohren bekomme? Nee. Danke, aber Fleisch ist und bleibt mein Gemüse.
2: Dringendes Besprechungskäffchen.
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3: Eines der höchsten Holzgebäude weltweit steht in Magdeburg. Stolze 60 Meter ist er hoch, der Jahrtausendturm im Elbauenpark. Dank seiner asymmetrischen Kegelform könnte man ihn auch den schiefen Turm von Magdeburg nennen. Errichtet wurde er 1999 anlässlich der Bundesgartenschau. Auf insgesamt 5 Ebenen gibt es hier 6000 Jahre Wissenschafts- und Technikgeschichte zu erkunden.
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7: 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Alex Warren ist auch dabei. Nächste Stunde.
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10: Ich bin Philipp Nützig. Guten Abend. Die geplante Zuckersteuer fällt wohl deutlich umfangreicher aus als bisher gedacht. Laut Medienberichten betrifft das eine ganze Palette an Getränken, darunter auch Zero-Varianten, Fruchtsäfte aus Konzentraten und alkoholfreies Bier. Die Zuckersteuer soll ab kommenden Jahr erhoben werden, um den hohen Zuckerkonsum zu senken. Dazu kommen die Millioneneinnahmen für den Staat. Und mit der Ausweitung der Abgabe würden die nochmal deutlich nach oben gehen. Das Geld soll unter anderem an die klammen Krankenkassen gehen. Mit viel Druck auf dem Kessel ist die Bundesregierung zu ihrer Kabinettsklausur zusammengekommen. Hauptthema ist die angespannte wirtschaftliche Lage. Union und SPD wollen jetzt schnell die angeschobenen Reformen umsetzen. Da geht es unter anderem um mehr Wettbewerbsfähigkeit und weniger Bürokratie. Bundesforschungsministerin Dorothee Bär sagt:
11: Wir haben in Deutschland wahnsinnig viele schlummernde Potenziale, die wir heben wollen. Letzte positive Zahl, der Aufwärtstrend auch bei den Start-up-Zahlen, gibt ganz große Hoffnung. Den Trend wollen wir weiter unterstützen, auch durch eine Innovationsfreiheitsoffensive. Das heißt konsequent weniger Förderbürokratie, dafür mehr Drive bei dem Transfer von der Forschung direkt in die Praxis.
10: Nach dem gescheiterten Anschlag auf den Leipziger Flughafen haben Ermittler offenbar eine dritte Sprengstoffdrohne gefunden. Das berichtet unter anderem die Süddeutsche Zeitung. Die Drohne wurde demnach schon vor anderthalb Wochen auf einem Feld in der Nähe des Flughafens entdeckt. Bei VW sollen nur im Notfall Werke geschlossen werden. Das hat Konzernchef Blume auf einer Betriebsversammlung in Wolfsburg gesagt. Der VW-Vorstand erklärt sich die Woche über auf mehreren Veranstaltungen zum Sparplan des Autobauers. Weltweit sollen 50.000 Jobs gestrichen werden. 4 Werke in Deutschland stehen vor dem Aus. In Köln schlagen ab heute Abend wieder die Herzen von Computerspielfans höher. Die Gamescom startet mit ihrer Eröffnungsshow. Richtig los geht's fürs breite Publikum am Donnerstag. Rund 1600 Aussteller präsentieren die neuesten Spiele und Trends. Bis zu 350.000 Besucher werden erwartet. Die nächsten Nachrichten in einer Stunde.
7: Drei Minuten nach sechs. Guten Abend. Der Radio SAW Verkehrsservice, der schnellste im SAW-Land. A2 Richtung Hannover zwischen Irxleben und Eilsleben. 15 Minuten stockend nach einem Auffahrunfall im Baustellenbereich. A2 Richtung Dortmund zwischen Hannover-Lahr und Wunstorf-Lute. Eine halbe Stunde stockend, weil hier gebaut wird. A7 Richtung Kassel zwischen Hildesheim und der Raststätte Hildesheimer Börde. 15 Minuten stockend. Da steht ein defektes Fahrzeug im Baustellenbereich. Die A14 ist Richtung Magdeburg zwischen Halle Tornau und Trotha wegen Bergungsarbeiten gesperrt. Hier gibt's für euch die Umleitung ab Halle Peißen. Und rüber nach Borg, die Zerbster Straße ist Höhe Brüderstraße nach einem Unfall gesperrt. Am besten ihr macht einen großen Bogen drumherum. Die Flitzerblitzer stehen auf der A2 Richtung Berlin hinter Allerengersleben und Höhe Raststätte Burgautal. A9 Richtung Berlin, Höhe Raststätte Köckern. A9 Richtung München zwischen Niemeck und Kleinmarzehns und zwischen Eisenberg und Bad Klosterlausnitz. B4 Königskrug, beide Richtungen. A14 Richtung Schwerin zwischen Wandsleben und Magdeburg-Stadtfeld. A38 Richtung Göttingen, Höhe Dreieckhalle Süd. B244 Schmatzfeld, beide Richtungen. Auf dem Magdeburger Ring Richtung A2 Höhe Pfahlberg und in Halle Robert-Franz-Ring und Hansering und wo noch. Habt ihr noch was gesehen? Flitzerblitzer oder Staus? Ruft gerne an, die kostenfreie Service-Hotline 0800 1630 630 oder das Ganze per WhatsApp, die Nummer auf radiosaw.de. Wir wünschen euch eine gute Fahrt durchs SAW-Land. Angenehme 24 Grad in Kuhberge bei Zerbst. Heute Nacht 15 bis 12. Windig, wolkig. Regen gibt's hier und da auch mal ein bisschen. So geht's dann auch morgen los. Aber im Laufe des Tages lockert's überall auf. Und wir kriegen Temperaturen zwischen 19 und 25 Grad. Und so richtig schönes Wetter. Dann am Donnerstag mit viel Sonne, wenig Wolken, 27 bis 29 Grad. Oscar-reifes Wetter. Und da kommt gerade die Meldung rein. Deutschland schickt den Film Everytime der Regisseurin Sandra Wollner ins Rennen um den Oscar als bester internationaler Film. Schon mal herzlichen Glückwunsch und wir drücken natürlich die Daumen.
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7: Und das war auch ein Oscar-reifes Tor. Bei dem legendären Viertelfinale der Fußball-WM 86 zwischen Argentinien und England. Diego Maradona. Ja, das Tor wurde als die Hand Gottes bezeichnet. Und genau dieser Ball ist jetzt unter den Hammer gekommen. Hätte wohl 10 Millionen bringen können, wie viel es nun tatsächlich geworden ist. Ja, das hört er gleich. Vorher eine perfekte Kombi. Elektronischer Dance aus Deutschland, Latin Pop aus Kalifornien. Das war eine gute Idee von Topic, sich Becky G zu schnappen für Sorry Puppy. Frische Lieblingsmusik gleich. Gibt auch ein 2000er von Evanescence, Bring Me to Life, jetzt Marlon Rudette. Nabends.

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0: Es ist völlig in Ordnung, das Radio ein bisschen lauter zu drehen bei diesem 2000er Rock von Evanescence. Bring Me to Life. Radio SAW von 3 bis 5. Und es gab ja schon so ein paar echt krasse Momente in der Sportgeschichte. Wenn ich so an die Fußball-WM 2014 denke, dass Deutschland in Brasilien Weltmeister geworden ist. Noch ein bisschen länger her, ja, das legendäre Viertelfinale der WM 86 zwischen Argentinien und England. Ich sag nur, die Hand Gottes. Argentinien gewinnt durch ein Tor von Diego Maradona gegen England mit 2:1. Und der Ball, mit dem das umstrittene Tor gefallen ist, ist jetzt unter den Hammer gekommen. Tina Eck in den USA. Für wie viel?
1: Der Ball aus Gottes Hand, der sollte nach Erwartungen des Auktionshauses sogar 10 Millionen Dollar bringen. Aber für immerhin mehr als 3 Millionen kam das runde Leder nun unter den Hammer. Diego Maradona hatte damit bei der Fußball-WM vor 40 Jahren die entscheidenden Tore im Spiel gegen England erzielt. Wegen des Falklandkrieges war die damalige Begegnung Argentinien-England besonders politisch aufgeladen. Der neue Besitzer des berühmten Balls ist noch unbekannt.
0: Dankeschön, Tina Eck.

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2: 18.30 Uhr. Guten Abend. Der Radio SAW Verkehrsservice, der schnellste im SAW-Land. A7 Richtung Kassel, zwischen Hildesheim und der Raststätte Hildesheimer Börde, 10 Minuten stockend, ein defektes Fahrzeug im Baustellenbereich. A14 Richtung Magdeburg, zwischen Halle Tornau und Trotha, 25 Minuten stockend wegen Bergungsarbeiten. Und Borg, die Zerbster Straße ist Höhe Brüderstraße nach einem Unfall gesperrt, am besten umfahrt diesen Bereich. Blitzer, Blitzer. Auf der A2 Richtung Berlin, hinter Allerengersleben und Höhe Raststätte Buckautal. A9 Richtung Berlin, Höhe Raststätte Köckern. A9 Richtung München, zwischen Niemeyck und Klammerzehns und zwischen Eisenberg und Bad Klosterlausnitz. B4 Königskrug, beide Richtungen. A14 Richtung Schwerin, zwischen Wandsleben und Magdeburg-Stadtfeld. A38 Richtung Göttingen, Höhe Dreikalle Süd. B244 Schmatzfeld, beide Richtungen. Auf dem Magdeburger Ring Richtung A2, Höhe Pfahlberg. In Halle Robert-Franz-Ring und Hansering und wo noch? Habt ihr vielleicht noch was gesehen? So ein Flitzerblitzer oder ein Stau. Ruft uns gerne an, die kostenfreie Service-Hotline 0800 1630 630 oder das Ganze per WhatsApp, die Nummer auf radiosaw.de. Wir wünschen euch eine gute Fahrt durchs SAW-Land. Übermorgen gibt's fast 30 Grad und ganz viel Sonne. Sonne hier und da jetzt auch bei 23 Grad in Hohendodeleben bei Magdeburg. Heute Nacht 15 bis 12. Da kommen dann doch ein paar Wolken rum. Vielleicht hier und da auch mal ein bisschen Regen. Auch morgen früh noch. Dann macht es sich wieder locker da oben. 19 bis 25 und dann am Donnerstag 27 bis 29 Grad.
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2: Na, wie gut könnt ihr spontan Monster sein? Könnt ihr gerne beweisen. Es gibt nämlich ein großes Monster-Casting in Babelsberg. Wann, wie, wo, wofür? Das hört ihr gleich in Freddys Familienwelt. Und dazu der dritt erfolgreichste Song aller Zeiten. 41 Millionen Mal verkauft. Shape of You, Ed Sheeran haben wir gleich in der Playlist. Auch 90er von D plus Something. Breakfast at Tiffany's kommt gleich. Radio SAW hier von 3 bis frei. Abend.

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1: Wie aus einzelnen Instrumenten ein ganzes Orchester wird, erlebt ihr morgen im Konzerthaus Liebfrauen in Wernigerode. Beim Familienkonzert Wir bauen ein Orchester wächst das Philharmonische Kammerorchester Wernigerode Stück für Stück vom Kontrabass über Streicher und Bläser bis zum Schlagwerk. Dazu hört ihr bekannte Melodien und es gibt ganz viel zum Mitmachen. Das Familienkonzert Wir bauen ein Orchester beginnt morgen 16 Uhr in Wernigerode, kostet 15 Euro für Kinder bis 5 Jahre. Nichts. Und der Filmpark Babelsberg in Potsdam sucht morgen neue Monster für seine Horrornächte rund um Halloween. Beim Live-Casting um 19 Uhr braucht ihr weder ein Kostüm noch einen vorbereiteten Text. Ihr improvisiert einfach etwa eine Minute lang auf der Bühne. Mitmachen dürfen alle ab 18. Die Einsätze bei den Horrornächten werden auch bezahlt. Wo ihr euch fürs Monster-Casting morgen im Filmpark Babelsberg anmeldet, steht auf unserer Internetseite.
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4: Der erste Mensch, der weniger als 100 Sekunden brauchte, um 200 Meter zu schwimmen, war Paul Biedermann aus Halle. Der Doppelweltmeister schaffte als Kind die erforderlichen 25 Meter nicht auf Anhieb und fiel bei der Seepferdchenprüfung erstmal durch.
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4: Ich bin Imme Kasten. Guten Abend. Bei der Kabinettsklausur der Bundesregierung ist zum Auftakt die Stärkung der Wirtschaft das große Thema gewesen. Die Koalition hat sich dazu auch mit Spitzenvertretern der Branche getroffen. In den kommenden Monaten sollen die Weichen für mehr Wachstum gestellt werden und das in allen Bereichen, heißt es. Normen und Vorschriften sind wichtig und richtig, sagt etwa Bundesbauministerin Verena Huberts.
5: Aber ich glaube, wenn man mal so ein bisschen ins eigene Leben reinschaut, gerade in das Baugewerbe, dann merken wir, wir haben es auch ein Stück weit übertrieben. Technische Anforderungen, die immer weiter steigen, mit einhergehend die Baukosten. Dieser Weg der Überstandardisierung, den müssen wir mal uns anschauen und vielleicht auch ein Stück weit wieder zurückdrehen.
4: Die Menschen in Deutschland verbringen ihre Freizeit immer öfter digital. Social Media, Musik hören und Gaming gehören zu den Aktivitäten, die in den letzten 10 Jahren deutlich an Beliebtheit dazugewonnen haben. Das zeigt der neue Freizeitmonitor. Zukunftsforscher Ulrich Reinhardt sagt im ZDF.
6: Freizeit ist natürlich immer wirklich das, was uns gut tut. Insofern, glaube ich, werden viele Aktivitäten eine Konstanz behalten. Einfach chillen, nichts tun, faulenzen, natürlich sich auch unterhalten lassen, sich informieren. Das werden Aktivitäten sein, die auch in Zukunft gefragt sind. Ich glaube so ein Stück weit an der Renaissance des Sozialen. Also lieber wollen wir doch unsere Freizeit mit anderen verbringen als alleine.
4: Die geplante Zuckersteuer fällt wohl deutlich umfangreicher aus als bisher gedacht. Laut Medienberichten soll sie auch für Zero-Getränke, Fruchtsäfte aus Konzentraten und alkoholfreies Bier gelten. Die Zuckersteuer soll ab kommendem Jahr erhoben werden, um den hohen Zuckerkonsum zu senken. Dazu kommen die Millioneneinnahmen für den Staat. In Köln schlagen ab heute Abend wieder die Herzen von Computerspielfans höher. Die Gamescom startet mit ihrer Eröffnungsshow. Richtig los geht's fürs breite Publikum am Donnerstag. Rund 1600 Aussteller präsentieren die neuesten Spiele und Trends. Bis zu 350.000 Besucher werden erwartet. Die nächsten Nachrichten in einer Stunde.
7: Guten Abend. 7:02. Der Radio-SAW-Verkehrsservice, der schnellste im SAW-Land. A14 Richtung Magdeburg. Zwischen Halle Tornau und Halle Trotha. 10 Minuten stockend an der geräumten Unfallstelle. Alles andere ist gut, alles ist frei. Flitzerblitzer auf der A2 Richtung Berlin. Hinter Allerengersleben und Höhe Raststätte-Burkautal. A9 Richtung Berlin, Höhe Raststätte-Köckern. A9 Richtung München. Zwischen Niemeck und Klammerzins und zwischen Eisenberg und Bad Klosterlausnitz. B4 in Königskrug. Beide Richtungen. A14 Richtung Schwerin. Zwischen Wandsleben und Magdeburg. Stadtfeld. A38 Richtung Göttingen, Höhe Dreikalle Süd. B244 Schmatzfeld, beide Richtungen. Auf dem Magdeburger Ring Richtung A2 Höhe Pfahlberg und in Halle zweimal Robert-Franz-Ring und Hanse-Ring. Und wenn ihr jetzt noch was sehen solltet, Flitzerblitzer oder Staus, ruft doch gerne an, die kostenfreie Service-Hotline 0800 1630 630 oder das Ganze per WhatsApp, die Nummer auf radiosaw.de. Dankeschön, wir wünschen euch eine gute Fahrt durchs SAW-Land. Übermorgen knapp 30 Grad, jetzt 22 in Dreileben bei Drakenstedt. In der Nacht kommen dann doch ein paar Wolken, hier und da vielleicht doch mal ein bisschen Regen und Wind ja sowieso, der bleibt 15 bis 12. Morgen haben wir hier und da immer noch die dicken Wolken, örtlich auch mit Regenschauern, aber nachmittags dann überall die Sonne 19 bis 25 und Donnerstag dann 27 bis 29 Grad. 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
7: Noch eine halbe Stunde bis zu unserem nächsten Kandidatencheck vor der Landtagswahl in Sachsen-Anhalt. Heute sprechen wir mit Dr. Lydia Hüskens, der Spitzenkandidatin der FDP, kurz nach 7:30. Immer die beste Mischung, immer die meiste Abwechslung. Im 2000er One-Hit-Wonder, der Magic Key von One-T und Kulti, der liebeskranke Michael Schulte, zumindest heißt der Song so, Lovesick und Clean Bandit, Demi Lovato gibt's jetzt für euch. Solo. Nabends.

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3: Gleich 19.30 Uhr, der Radio-SAW-Verkehrsservice, der schnellste im SAW-Lands. Da gab es nur noch eine Meldung für die A14 Richtung Magdeburg und auch hier habt ihr jetzt wieder freie Fahrt zwischen Halle Tornau und Halle Trotha. Was bleibt, sind die Blitzerblitzer. A2 Richtung Berlin, hinter Allerengersleben und Höhe Raststätte Buckautal. A9 Richtung Berlin, Höhe Raststätte Köcker. A9 Richtung München, zwischen Niemeck und Klammerzehns und zwischen Eisenberg und Bad Klosterlausnitz. B4 Königskrug, beide Richtungen. A14 Richtung Schwerin, zwischen Wandsleben und Magdeburg-Stadtfeld. A38 Richtung Göttingen, Höhe Dreieckhalle Süd, B244, Schmatzfeld, beide Richtungen. Magdeburger Ring Richtung A2, Höhe Pfahlberg. Und in Halle Robert-Franz-Ring und Hansering. Das war's. Habt ihr noch was gesehen? Sagt gerne Bescheid. Die kostenfreie Service-Hotline 0800 1630 630. Wir wünschen euch eine gute Fahrt durchs SAW-Land. 22 Grad zum Feierabend in Ostingersleben bei Allerengersleben. Heute Nacht geht's dann runter auf 15 bis 12. Windig, bewölkt, vielleicht auch mal so ein bisschen Regen. Und so geht's dann auch morgen los mit vielen Wolken. Ab und zu ein bisschen Regen und dann wird's überall besser und sonnig. Und 19 bis 25, Donnerstag bis 29 Grad.
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5: Guten Abend, ich bin Laura Födisch, Nachrichtenredakteurin bei Radio SAW. Und heute bei uns zu Gast ist Dr. Lydia Hüstens, Spitzenkandidatin der Freien Demokratischen Partei, der FDP. Herzlich willkommen.
6: Schönen guten Abend.
5: Frau Hüstens, ein paar Worte zu Ihrer Person vorab. Sie wurden in Geldern in Nordrhein-Westfalen geboren. Sie sind 62 Jahre alt, verheiratet und haben 2 Kinder. Sie haben Geschichtswissenschaften, Politikwissenschaften und Publizistik studiert und promoviert und leben heute in Magdeburg. Dann gleich meine erste Frage. Sie arbeiten und wirken seit 1992 in Sachsen-Anhalt. Was hat Sie hierher gezogen?
6: Ja, einmal mangelnde geografische Kenntnisse. Damals hatte ich das Gefühl, dass Magdeburg näher zu Hannover sei als Mülheim-Ruhr, wo ich zu dem damaligen Zeitpunkt gewohnt habe. Und in Hannover arbeitete mein heutiger Mann, also so ein bisschen die Liebe. Auf der anderen Seite aber das Angebot, eine wirklich fantastische Arbeit im damaligen Umweltministerium, die Öffentlichkeitsarbeit aufzubauen. Und ich habe zu dem Zeitpunkt in einer PR-Agentur gearbeitet, hatte nach einer neuen Aufgabe gesucht und das war ein Angebot, da konnte ich gar nicht Nein sagen.
5: Und wo ist es für Sie in Sachsen-Anhalt am schönsten und warum?
6: Ich liebe Magdeburg, das muss ich ganz ehrlich sagen. Also gerade an der Elbe, wenn ich mal Zeit habe, auch spazieren zu gehen, in einer oder anderen der Lokale zu sitzen, auf die Elbe zu schauen, das ist für mich tatsächlich unglaublich entspannt.
5: Und was macht für Sie Sachsen-Anhalt einzigartig?
6: Ja, dass wir unglaublich vielfältig sind. Ich merke immer wieder, auch wenn ich Gäste habe, dass Sachsen-Anhalt einfach ein Land hat, ist mit wahnsinnig viel unterschiedlichen Regionen, die also auch von einer natürlichen Gegebenheit, Hügel, flaches Land, Wald, halt eben das tatsächlich der Bereich etwa Saale-Unstrut mit dem Weinbaugebiet, die unglaublich vielfältig sind, abwechslungsreich und natürlich eine Kulturlandschaft, die wirklich einzigartig ist. Egal, ob die Leute gerne Geschichte haben wollen oder moderne Musik. Sachsen-Anhalt bietet alles und ich glaube, das ist etwas, was unser Land wirklich auszeichnet.
5: Danke, Frau Hüstens. Ich denke, das reicht zum Warmwerden. Dann würden wir zum Inhaltlichen kommen. Zeit ist ja bekanntlich ein knappes Gut, deswegen gibt es bei unseren Fragen auch Zeitlimits. Nach Ablauf der Zeit wird sich das Mikrofon automatisch abschalten. Sie bekommen im Vorfeld aber immer noch mal eine Info, wie viel Zeit Sie haben. Sind die Spielregeln soweit klar? Dann geht's los. Sie haben eine Minute Zeit für die Antwort auf die erste Frage. Es ist Montagmorgen, Sie wollen zur Arbeit, aber der Zug fällt aus. Dann fällt von der Tochter auch noch die erste Schulstunde aus und der Sohn, der braucht jetzt wirklich ganz dringend einen Termin beim Augenarzt. Wie gehen Sie mit der Situation um? Ihre eine Minute läuft ab jetzt.
6: Ja, ich habe das Glück, dass ich in Magdeburg wohne und halt entsprechend auch einen Augenarzt habe. Das heißt, das wäre für mich jetzt nicht das Problem. Aber ich weiß ja, worauf Sie hinaus wollen. Wir haben in Sachsen-Anhalt, vor allem in den ländlichen Räumen, ein erhebliches Problem, die Nachfolger für die entsprechend niedergelassenen Ärzte zu finden. Da sind wir allerdings als Land auch sowohl mit der Kassenärztlichen Vereinigung als auch mit Ärzten selber, mit Kommunen im Gespräch, um dafür zu sorgen, dass die Niederlassung vor Ort attraktiver wird. Wir haben auch die Hausarztquote. Wir unterstützen Studierende, die hier aus Sachsen-Anhalt kommen und gerne Arzt werden wollen. Das ist ein Paket, aber ich weiß auch, dass das aktuell noch nicht reicht. Wir werden da auch noch nachlegen müssen.
5: Dann beginnen wir mit den unserer Meinung nach vier wichtigsten Themen in unserem Bundesland, die Sie auf Landesebene auch lösen können. Das sind die Themen Wirtschaft und Lebenshaltungskosten, Sicherheit, Bildung und Gesundheit. Und zu jedem Thema stellen wir Ihnen eine Frage. Sie haben für die vier Antworten einmal 30, 60, 90 oder 120 Sekunden Zeit. Bei welchem Thema Sie wie lange antworten, haben Sie im Vorfeld selbst entschieden. Nach der Zeit schaltet sich auch hier das Mikrofon ab. Alles klar soweit?
6: Aber klar.
5: Dann beginnen wir mit dem ersten Thema, Wirtschaft und Lebenshaltungskosten. Sie haben hier das Zeitlimit von 120 Sekunden gewählt. Die Frage lautet, was machen Sie konkret, dass die Menschen in Sachsen-Anhalt mehr Geld im Portemonnaie haben, mit den Mitteln einer Landesregierung? Ihre 120 Sekunden laufen ab jetzt.
6: Ja, das eine ist natürlich die Forderung der Landesregierung über den Bundesrat in Richtung Bund, hier endlich tätig zu werden. Vieles von dem, was wir brauchen, damit die Wirtschaft in Sachsen-Anhalt wieder Wind unter den Flügeln kriegt, ist Bundesangelegenheit, vor allen Dingen Steuerrecht. Wir brauchen zwingend eine große Steuerreform, die den Unternehmen wieder Wind unter den Flügel gibt. Aber wir können auch als Land einiges tun. Und da sehe ich vor allen Dingen das Thema Digitalisierung, dafür zu sorgen, dass zum Beispiel auch der öffentliche Dienst nur das Personal wirklich bindet an sich, was es wirklich braucht. Und auf die Art und Weise in Zukunft Thema Fachkräftegewinnung, Nachwuchsgewinnung, den Unternehmen nicht mehr Konkurrenz macht, als wirklich nötig ist. Aber auch dafür sorgt, dass die Unternehmen, wenn sie dann Genehmigungen brauchen, wenn sie Förderanträge stellen müssen, wirklich schnell einen entsprechenden Bescheid und eine entsprechende Lösung finden. Da sind wir an der einen oder anderen Stelle schon richtig gut bei Unternehmensansiedlungen, wenn mal jemand Großes aus dem Land kommt. Aber ich finde, das, was wir da machen, müssen wir wirklich auch für jedes kleine Unternehmen im Land hinbekommen. Und da haben wir tatsächlich noch Luft nach oben. Da wollen wir als Freie Demokraten dafür sorgen, dass das in Zukunft deutlich besser wird.
5: Dankeschön. Das Thema Sicherheit ist auch ein Thema, was gerade viele Menschen im Land bewegt. Hier haben Sie für Ihre Antwort 30 Sekunden gewählt. Unsere Frage, wie wollen Sie erreichen, dass sich die Menschen in Sachsen-Anhalt wieder sicherer fühlen? Die 30 Sekunden laufen ab jetzt.
6: Sicherheit ist tatsächlich ein Gefühl. Sie haben es völlig zu Recht gesagt. Das heißt, wir brauchen sehr viel Polizeipräsenz. Deshalb haben wir als Regierung und auch als FDP gesagt, dass die Zahl und die Präsenz der Polizei auf der Straße gesteigert werden soll. Die Zahlen werden jetzt nach und nach erreicht. Wir brauchen aber auch, glaube ich, immer die Kommunikation, wie denn die Zahlen sich wirklich entwickeln. Es ist manchmal echt erschreckend, was Menschen glauben, was in Sachsen-Anhalt passiert, welche Hotspots wir angeblich für Kriminalität haben. Und wenn man dann in die Zahlen schaut, ist das gar nicht so.
5: Damit das Gefühl weg kann. Ein weiterer wichtiger Bereich, der die Menschen hier bewegt, ist die Bildung. Unsere Frage hier, welche wird Ihre wichtigste Maßnahme sein, damit Eltern in Sachsen-Anhalt möglichst schnell weniger Unterrichtsausfall erleben? Für Ihre Antwort haben Sie 90 Sekunden gewählt und die Zeit läuft ab jetzt.
6: Jawohl, wir haben im Bildungsbereich, im Schulbereich tatsächlich die Herausforderung, möglichst viel Lehrer jetzt an uns zu binden. Das ist ein Fehler der Vergangenheit, da ist viel falsch gemacht worden. Wir müssen jetzt das ausbaden und haben auf der einen Seite dafür gesorgt, dass viele Quereinsteiger auch in die Schule gekommen sind, aber halt eben auch möglichst viel Lehrer, die ganz normal Lehramt studiert haben, in den Unterricht kommen. Wir haben dafür gesorgt, dass zum Beispiel mit Systemadministratoren, aber auch mit Schulverwaltungsassistenten Lehrer von Verwaltungsarbeit entlastet werden und das machen können, was sie wirklich wollen, nämlich zu unterrichten. Das ist aus meiner Sicht tatsächlich die Hauptaufgabe, die wir jetzt in den nächsten Jahren haben, bis dann in Sachsen-Anhalt sich aufgrund des demografischen Wandels die Zahlen auch wieder, ich sag mal, so einpegeln, wenn man das mal so untechnisch sagen darf, dass wir sicherstellen können, dass Unterricht auch stattfindet. Zweiter Punkt für mich natürlich immer, wenn Unterricht wirklich aus Gründen, die man vielleicht nicht vorhersehen konnte, ausfallen sollte, vielleicht über eine längere Zeit, digitale Instrumente nutzen, damit die Schüler keine Lernnachteile haben, keine Defizite bekommen. Da kann ich mir zum Beispiel Modelle vorstellen, dass ein Lehrer, der fachfremd ist, tatsächlich die Klasse betreut, aber Vermittlung stattfindet über digitale Inhalte. Das sorgt zumindest dafür, dass hier keine Nachteile entstehen. Das sind für mich zwei Blöcke, die man in diesem Bereich zwingend auch umsetzen sollte und für die wir uns als FDP auch einsetzen.
5: Vielen Dank. Auch in Sachsen-Anhalt ist es aktuell schwierig, zeitnah oder auch überhaupt einen Termin beim Hausarzt und vor allem beim Facharzt zu bekommen. Was werden Sie tun, um die medizinische Versorgung in Sachsen-Anhalt spürbar zu verbessern? Sie haben sich entschieden, auf diese Frage in 60 Sekunden zu antworten und die starten jetzt.
6: Ja, wir haben hier zwei Blöcke. Das eine ist die stationäre Versorgung, die wir im Land dringend neu justieren müssen. Wir merken, dass wir Regionen haben, in denen ich ein Krankenhaus nicht mehr wirklich erreichen kann und das für viele eben auch nicht ganz sicher ist, bekomme ich da auch die fachärztliche Betreuung. Da sind wir als Land in der Vergangenheit etwas zu zögerlich gewesen. Als FDP fordern wir hier ein Gesamtkonzept halt eben für die entsprechenden Klinika. Da macht die Bundespolitik es aber auch nicht einfacher. Der andere Punkt ist niedergelassene Ärzte. Für uns ist wichtig, dass die Situation für die niedergelassenen Ärzte, und die verschlechtert sich gerade aufgrund der Bundespolitik, möglichst optimal wird. Wir auch unser Votum da im Bundesrat nutzen, damit niedergelassene Ärzte auch in Zukunft, ich sag mal so, das Rückgrat der medizinischen Versorgung gerade im ländlichen Raum sind. Denn so komfortabel, wie wir es hier in Magdeburg haben, ist es in der Altmark oder zum Beispiel im Landkreis Wittenberg natürlich nicht.
5: Vielen Dank. Damit ist unser erster Fragenblock beendet. Ist für Sie soweit alles in Ordnung?
6: Na klar.
5: Dann machen wir mit Streitfragen weiter, die unsere Gesellschaft spalten. Da wollen die Hörer natürlich gern wissen, wie Sie zu bestimmten Themen stehen. Sagen Sie uns deshalb bitte, ob die folgenden Aussagen Ihrer Meinung nach zutreffen oder nicht, und antworten Sie mit stimmt oder stimmt nicht. Für mögliche Erklärungen haben Sie 10 Sekunden Zeit, dann schließt das Mikrofon wieder automatisch. Bereit?
6: Mhm.
5: Beamte, Freiberufler und Politiker sollen wie alle anderen auch in die Rentenkasse einzahlen. Stimmt oder stimmt nicht?
6: Stimmt nicht, weil sie dann auch die Ansprüche haben und die Erwartung, dass es die Rentenkasse sichern würde, sich nicht erfüllen wird.
5: Regierungsposten sollten nur nach Fachkenntnis besetzt werden.
6: Stimmt.
5: Sachsen-Anhalt braucht Zuwanderung.
6: Ja.
5: In Sachsen-Anhalt können alle ihre Meinung frei äußern.
6: Sicher, aber sie können nicht damit rechnen, dass alle anderen dann gleich klatschen.
5: Polizei muss härter durchgreifen dürfen.
6: Jein, die Polizei muss geltendes Recht umsetzen können und Justiz muss auch, ich sag mal, die Maßnahmen ausnutzen, die sie selber haben. Das sehe ich so, aber härter durchgreifen klingt immer ein bisschen nach...
5: Danke. Der Osten Deutschlands kommt zu kurz. Stimmt oder stimmt nicht?
6: Nein, aber wir haben ein eklatantes Problem Stadt-Land in Deutschland. Also das heißt, die Situation haben wir auch in anderen Regionen Deutschlands. Und da muss man deutlich mehr machen, damit ländliche Räume sich nicht abgehängt fühlen.
5: Auch 14-Jährige sollten nach Erwachsenenstrafrecht verurteilt werden dürfen.
6: Schwierig. Wir sehen tatsächlich in einigen Bereichen die Situation, dass Kinder auch als Heranwachsende sich schon benehmen wie Erwachsene. Ich glaube, das müsste man im Einzelfall tatsächlich entscheiden.
5: Danke, die Zeit ist abgelaufen. Die medizinische Versorgung auf dem Land ist ausreichend.
6: Noch ja, aber ich mache mir Sorgen darum, ob das in Zukunft auch noch ist.
5: Mit dem Bus kommt man in Sachsen-Anhalt überall gut hin. Stimmt oder stimmt nicht?
6: Das stimmt nicht. Wir haben zwar eine ganze Reihe von Orten, die gut an Schiene und Bus angebunden sind, aber wir haben einzelne Orte, in denen tatsächlich nur der Schulbus fährt.
5: Über 2000 Euro Zuzahlung pro Monat für einen Pflegeplatz sind für jeden zumutbar.
6: Ist eine Herausforderung für jeden zumutbar, definitiv nicht. Allerdings haben wir dann ja die entsprechenden Sozialsysteme, die dann greifen, wenn es jemand nicht finanzieren kann.
5: Generell ist Tempo 30 in geschlossenen Ortschaften macht den Verkehr sicherer.
6: Das ist nicht so.
5: Danke, wir kommen zum nächsten Block. Entweder oder. Es folgen zwei sich gegenüberstehende Positionen, teils politisch, teils privat. Bitte entscheiden Sie sich für eine der genannten Möglichkeiten. Sie haben wieder 10 Sekunden Zeit für mögliche Ergänzungen. Dann schaltet sich das Mikro ab. Bereit? Mehr Polizei und Poller oder Anschläge wie der in Magdeburg lassen sich nicht verhindern?
6: Also eigentlich Anschläge wie in Magdeburg lassen sich nicht verhindern. Aber wir müssen natürlich auf der anderen Seite schauen, dass wir auch entsprechende Sicherheitsmaßnahmen jedes Mal ergreifen.
5: Entweder Studium oder Ausbildung?
6: Beides. Es kann beides hervorragend sein und kommt auf die Talente an.
5: Wahlplakat oder Social Media?
6: Ebenfalls beides. Das ist inzwischen zwingend.
5: Am eigenen Standpunkt festhalten oder Kompromiss finden?
6: Erstmal am eigenen Standpunkt festhalten, ordentlich diskutieren, aber wenn es darum geht, hinterher Dinge umsetzen zu müssen, auch kompromissfähig sein.
5: Entweder Windräder oder Gas- und Braunkohlekraftwerke?
6: Wir werden beides über eine längere Zeit brauchen. Windräder sind tatsächlich die Zukunft.
5: Parteilinie oder Landeswohl?
6: Landeswohl.
5: Innovation oder Tradition?
6: Innovation.
5: Entweder Brocken oder Geiseltalsee?
6: Ja, Geiseltalsee.
5: Text oder Sprachnachricht?
6: Text.
5: Schulden machen oder sparen?
6: Sparen.
5: Mehr Straßen oder mehr Radwege?
6: Beides.
5: Entweder kochen oder Lieferdienst?
6: Kochen.
5: Danke. Wir haben das Interview vorhin ja mit einer hypothetischen Situation begonnen und würden jetzt auch mit zwei hypothetischen Fragen enden. Die erste kommt jetzt. Stellen Sie sich vor, Sie müssen einen reißenden Fluss mit einem Floß überqueren. Das funktioniert aber nur mit zwei Personen an Bord. Mitnehmen können Sie nur Sven Schulze von der CDU, Ulrich Siegmund von der AfD, Armin Willingmann von der SPD, Eva von Angern, die Linke, Susan Ciborra-Seidlitz von Bündnis 90 Die Grünen oder Thomas Schulz oder Claudia Wittig, BSW. Mhm. Mit wem treten Sie die Fahrt an und warum? Sie haben 30 Sekunden Zeit für die Antwort und die Zeit läuft jetzt.
6: Da ich das Boot steuern kann, da kann Boote steuern, würde ich jemanden brauchen, der das Technische macht. Da brauche ich keinen Juristen, da fallen zwei raus. Ich brauche auch niemanden, der, ich sag mal, im BWL Parfüm verkauft hat. Und ich brauche in dem Fall, hoffe ich, auch keine Pflegerin. Das wäre also Sven Schulze als Ingenieur. Und ich hoffe, dass er die technischen Fähigkeiten mitbringt, um das Boot also eben auch in Schuss zu halten.
5: Vielen Dank. Wir kommen zur letzten Frage und die hat kein Zeitlimit. Wir würden Sie aber trotzdem bitten, sich kurz zu fassen. Sie persönlich bekommen total überraschend 100 Millionen Euro und können damit machen, was Sie wollen. Wofür geben Sie das Geld aus?
6: Ich glaube, ich würde eine Stiftung gründen, die jungen Menschen die Möglichkeit gibt, ihre Talente und ihre Bildungswünsche entsprechend umzusetzen, unabhängig davon, ob die Eltern das finanzieren können. Ich glaube, das ist etwas, was unser Land voranbringen würde und was mir selber Freude machen würde.
5: Vielen Dank, Lydia Hüstens, Spitzenkandidatin der Freien Demokratischen Partei, der FDP. Vielen Dank für dieses Gespräch. Wir wünschen Ihnen künftig vor allem Gesundheit und uns allen eine gute Wahl.
6: Ich danke Ihnen.
5: Morgen im Radio SAW Kandidatencheck zu Gast Suse Ciborra-Seidlitz, Spitzenkandidatin Bündnis 90 Die Grünen. 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
1: Ich bin Imme Kasten. Guten Abend. Die geplante Zuckersteuer fällt wohl deutlich umfangreicher aus als bisher gedacht. Laut Medienberichten trifft es eine ganze Palette an Getränken, darunter auch Zero-Varianten, Fruchtsäfte aus Konzentraten oder auch alkoholfreies Bier. Mehr dazu von Philipp Nützig.
2: Finanzminister Klingbeil sagte bei NTV, dass die ganze Bundesregierung hinter den Plänen zur Ausweitung stehe. Um welche Getränke es sich genau handelt, sei aber noch vertraulich. Die Bundesregierung erhofft sich von der Steuer, dass der Zuckerkonsum in der Bevölkerung sinkt. Gleichzeitig winken aber auch zusätzliche Steuereinnahmen, die den klammen Krankenkassen zugutekommen sollen.
1: Mit viel Druck auf dem Kessel ist die Bundesregierung zu ihrer Kabinettsklausur zusammengekommen. Hauptthema ist die angespannte wirtschaftliche Lage. Union und SPD wollen jetzt schnell die angeschobenen Reformen umsetzen. Und da geht's unter anderem um mehr Wettbewerbsfähigkeit und weniger Bürokratie. Bundesforschungsministerin Dorothee Bär.
3: Wir haben in Deutschland wahnsinnig viele schlummernde Potenziale, die wir heben wollen. Letzte positive Zahl, der Aufwärtstrend auch bei den Start-up-Zahlen gibt ganz große Hoffnung. Den Trend wollen wir weiter unterstützen, auch durch eine Innovationsfreiheitsoffensive. Das heißt konsequent weniger Förderbürokratie, dafür mehr Drive bei dem Transfer von der Forschung direkt in die Praxis.
1: Digitale Medien bestimmen die Freizeit der Deutschen. Im Freizeitmonitor landet alles rund ums Internet, Smartphone, Fernsehen und Musik hören auf den Spitzenplätzen. Aber auch Chillen und Sport sind hoch im Kurs. Über die Hälfte der Befragten wird regelmäßig sportlich aktiv. Der Handelsstreit zwischen Kanada und den USA eskaliert weiter. Die kanadische Regierung hat jetzt Vergeltungszölle im Wert von 20 Milliarden Dollar angekündigt. Am Wochenende waren Verhandlungen zwischen den USA und Kanada gescheitert. Daraufhin verhängten die USA Strafzölle gegen den Nachbarn. In Japan gehen immer mehr Unternehmen ungewöhnlich mit der Hitze um. Seit April wurden 300 Exemplare einer Art Kühlschrank für Menschen verkauft. Die Kabine mit der Größe einer Telefonzelle wird unter anderem auf Baustellen eingesetzt. Die nächsten Nachrichten in einer Stunde.
4: Der Radio SAW Verkehrsservice, der schnellste im SAW-Land, unterstützt durch KI. Nichts los auf den Straßen, aktuell ist alles frei. Alle Verkehrsmeldungen auch immer aktuell auf radio-saw.de und in unserer App. Gute Fahrt durchs SAW-Land.

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4: Der Radio SAW Verkehrsservice, der schnellste im SAW-Land, unterstützt durch KI. Nichts los auf den Straßen, aktuell ist alles frei. Alle Verkehrsmeldungen auch immer aktuell auf radio-saw.de und in unserer App. Gute Fahrt durchs SAW-Land.
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1: Ich bin Imme Kasten. Guten Abend. Die geplante Zuckersteuer fällt wohl deutlich umfangreicher aus als bisher gedacht. Laut Medienberichten trifft es eine ganze Palette an Getränken, darunter auch Zero-Varianten, Fruchtsäfte aus Konzentraten oder auch alkoholfreies Bier. Mehr dazu von Philipp Nützig.
2: Finanzminister Klingbeil sagte bei NTV, dass die ganze Bundesregierung hinter den Plänen zur Ausweitung stehe. Um welche Getränke es sich genau handelt, sei aber noch vertraulich. Die Bundesregierung erhofft sich von der Steuer, dass der Zuckerkonsum in der Bevölkerung sinkt. Gleichzeitig winken aber auch zusätzliche Steuereinnahmen, die den klammen Krankenkassen zugutekommen sollen.
1: Mit viel Druck auf dem Kessel ist die Bundesregierung zu ihrer Kabinettsklausur zusammengekommen. Hauptthema ist die angespannte wirtschaftliche Lage. Union und SPD wollen jetzt schnell die angeschobenen Reformen umsetzen. Und da geht's unter anderem um mehr Wettbewerbsfähigkeit und weniger Bürokratie. Bundesforschungsministerin Dorothee Bär.
3: Wir haben in Deutschland wahnsinnig viele schlummernde Potenziale, die wir heben wollen. Letzte positive Zahl, der Aufwärtstrend auch bei den Start-up-Zahlen gibt ganz große Hoffnung. Den Trend wollen wir weiter unterstützen, auch durch eine Innovationsfreiheitsoffensive. Das heißt konsequent weniger Förderbürokratie, dafür mehr Drive bei dem Transfer von der Forschung direkt in die Praxis.
1: Der Handelsstreit zwischen Kanada und den USA eskaliert weiter. Die kanadische Regierung hat jetzt Vergeltungszölle im Wert von 20 Milliarden Dollar angekündigt. Am Wochenende waren Verhandlungen zwischen den USA und Kanada gescheitert. Daraufhin verhängten die USA Strafzölle gegen den Nachbarn. US-Country-Sängerin Dolly Parton ist tot. Das hat ihre Familie mitgeteilt. Parton wurde 80 Jahre alt. Sie hatte zuletzt mit gesundheitlichen Problemen zu kämpfen und musste geplante Auftritte absagen. Zu ihren größten Hits gehören Jolene und 9 to 5. Die nächsten Nachrichten in einer Stunde.
4: Der Radio SAW Verkehrsservice, der schnellste im SAW-Land, unterstützt durch KI. Auf der A10 Dreieck Havelland Richtung Dreieck Werder. Achtung, zwischen Leest und Vöben steht ein brennender LKW auf der Autobahn. Alle Verkehrsmeldungen auch immer aktuell auf radio-saw.de und in unserer App. Gute Fahrt durchs SAW-Land.
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1: Der Radio SAW Verkehrsservice, der schnellste im SAW-Land, unterstützt durch KI. Im Altmarkkreis Salzwedel, Achtung, zwischen Gardelegen und Hemstedt, liegen in beiden Richtungen umgestürzte Bäume auf der Straße. Alle Verkehrsmeldungen auch immer aktuell auf radiosaw.de und in unserer App. Gute Fahrt durchs SAW-Land.
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1: Ich bin André Glatzel. Guten Abend. Die geplante Zuckersteuer fällt wohl deutlich umfangreicher aus als bisher gedacht. Laut Medienberichten betrifft das eine ganze Palette an Getränken, darunter auch Zero-Varianten, Fruchtsäfte aus Konzentraten und alkoholfreies Bier. Philipp Nitzig.
2: Finanzminister Klingbeil sagte bei NTV, dass die ganze Bundesregierung hinter den Plänen zur Ausweitung stehe. Um welche Getränke es sich genau handelt, sei aber noch vertraulich. Die Bundesregierung erhofft sich von der Steuer, dass der Zuckerkonsum in der Bevölkerung sinkt. Gleichzeitig winken aber auch zusätzliche Steuereinnahmen, die den klammen Krankenkassen zugutekommen sollen.
1: Mit viel Druck auf dem Kessel ist die Bundesregierung zu ihrer Kabinettsklausur zusammengekommen. Hauptthema ist die angespannte wirtschaftliche Lage. Union und SPD wollen jetzt schnell die angeschobenen Reformen umsetzen. Da geht es unter anderem um mehr Wettbewerbsfähigkeit und weniger Bürokratie. Bundesforschungsministerin Dorothee Bär.
3: Wir haben in Deutschland wahnsinnig viele schlummernde Potenziale, die wir heben wollen. Letzte positive Zahl, der Aufwärtstrend auch bei den Start-up-Zahlen gibt ganz große Hoffnung. Den Trend wollen wir weiter unterstützen, auch durch eine Innovationsfreiheitsoffensive. Das heißt konsequent weniger Förderbürokratie, dafür mehr Drive bei dem Transfer von der Forschung direkt in die Praxis.
1: Die deutsche Wirtschaft ist von Mai bis Juni um 0,3% gewachsen und das trotz des Iran-Kriegs. Das Statistische Bundesamt hat seine erste Schätzung damit um 0,1 Prozentpunkte nach oben korrigiert. Grund für das Plus ist die gute Exportentwicklung. US-Country-Sängerin Dolly Parton ist tot. Das hat ihre Familie mitgeteilt. Parton wurde 80 Jahre alt. Sie hatte zuletzt mit gesundheitlichen Problemen zu kämpfen und musste geplante Auftritte absagen. Zu ihren größten Hits gehören Jolene und 9 to 5. Bei VW sollen nur im Notfall Werke geschlossen werden. Das hat Konzernchef Blume auf einer Betriebsversammlung in Wolfsburg gesagt. Der VW-Vorstand erklärt sich die Woche über auf mehreren Veranstaltungen zum Sparplan des Autobauers. Weltweit sollen 50.000 Jobs gestrichen werden. 4 Werke in Deutschland stehen vor dem Aus. Die nächsten Nachrichten in einer Stunde.
4: Der Radio SAW Verkehrsservice, der schnellste im SAW-Land, unterstützt durch KI. Nichts los auf den Straßen, es rollt ohne größere Staus. Alle Verkehrsmeldungen auch immer aktuell auf radio-saw.de und in unserer App. Gute Fahrt durchs SAW-Land.
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1: Der Radio SAB Verkehrsservice, der schnellste im SAB-Land, unterstützt durch KI. Nichts los auf den Straßen, aktuell ist alles frei. Alle Verkehrsmeldungen auch immer aktuell auf radio-sab.de und in unserer App. Gute Fahrt durchs SAW-Land.
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1: Ich bin André Glatzel. Guten Abend. Die Zuckersteuer ab kommenden Jahr soll offenbar ausgeweitet werden. Laut Medienberichten sollen mehr Getränke betroffen sein als bislang gedacht. Zum Beispiel Siroprodukte oder auch pflanzliche Milchalternativen. Für den Staat würde das natürlich deutlich mehr Steuereinnahmen bedeuten. Darum gehe es dabei aber nicht, sagte Finanzminister Klingbeil bei NTV.
2: Das Ziel ist doch klar. Wir sehen, dass wir unsere Kinder schützen müssen, dass wir das Gesundheitssystem stärken müssen. Das ist in vielen anderen Ländern passiert. Das machen wir hier auch. Und ich kann Ihnen aus den Gesprächen glaube ich sagen, dass da auch die ganze Bundesregierung dahinter steht. Das ist etwas, was wir auf den Weg bringen. Und das ist doch richtig, um unsere Kinder zu schützen, um dafür zu sorgen, dass man in Deutschland gesünder lebt. Dafür ist eine solche Steuer dann noch richtig.
1: Die befürchteten Werksschließungen bei VW sind noch keine beschlossene Sache. Das hat Konzernchef Blume bei einer Betriebsversammlung in Wolfsburg gesagt. Die Infos von Tim Britztrup.
3: Sie seien immer die letzte und teuerste Lösung, sagte Blume. Der Vorstand äußert sich die Woche über auf mehreren Veranstaltungen zu den Sparplänen. Weltweit sollen 50.000 Stellen gestrichen werden. Die Werke Emden, Hannover, Zwickau und Neckarsulm stehen auf der Kippe. Die Ankündigungen zuletzt hatten bei den Beschäftigten für große Unsicherheit gesorgt. Sie werfen dem Vorstand eine desaströse Kommunikation vor.
1: Bei der Kabinettsklausur der Bundesregierung ist zum Auftakt die Stärkung der Wirtschaft das große Thema gewesen. Die Koalition hat sich dazu auch mit Spitzenvertretern der Branche getroffen, die jetzt Taten sehen wollen. In den kommenden Monaten sollen die Weichen für mehr Wachstum gestellt werden. Der Handelsstreit zwischen Kanada und den USA eskaliert weiter. Die kanadische Regierung hat jetzt Vergeltungszölle im Wert von 20 Milliarden Dollar angekündigt. Am Wochenende waren Verhandlungen zwischen den USA und Kanada gescheitert. Daraufhin verhängten die USA Strafzölle gegen den Nachbarn. Die Country-Welt trauert um eine ihrer ganz Großen. Dolly Parton ist im Alter von 80 Jahren verstorben. Parton wurde mit Hits wie Jolene oder 9to5 weltberühmt. Außerdem sorgte sie mit ihrer Imagination Library dafür, dass Millionen Bücher kostenlos an Kinder verschickt wurden. Die nächsten Nachrichten in einer Stunde.
4: Der Radio SAW Verkehrsservice, der schnellste im SAW-Land, unterstützt durch KI. Es gibt gerade keine Staus, ihr kommt entspannt durch. Alle Verkehrsmeldungen auch immer aktuell auf radiosaw.de und in unserer App. Gute Fahrt durchs SAW-Land.

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3: Der Radio SAW Verkehrsservice, der schnellste im SAW-Land, unterstützt durch KI. Es gibt gerade keine Staus, ihr kommt entspannt durch. Alle Verkehrsmeldungen auch immer aktuell auf radiosaw.de und in unserer App. Gute Fahrt durchs SAW-Land.
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1: Ich bin André Glatzel. Guten Abend. Die geplante Zuckersteuer fällt wohl deutlich umfangreicher aus als bisher gedacht. Laut Medienberichten betrifft das eine ganze Palette an Getränken, darunter auch Zero-Varianten, Fruchtsäfte aus Konzentraten und alkoholfreies Bier. Philipp Nützig.
2: Finanzminister Klingbeil sagte bei NTV, dass die ganze Bundesregierung hinter den Plänen zur Ausweitung stehe. Um welche Getränke es sich genau handelt, sei aber noch vertraulich. Die Bundesregierung erhofft sich von der Steuer, dass der Zuckerkonsum in der Bevölkerung sinkt. Gleichzeitig winken aber auch zusätzliche Steuereinnahmen, die den klammen Krankenkassen zugutekommen sollen.
1: Bei der Kabinettsklausur der Bundesregierung ist zum Auftakt die Stärkung der Wirtschaft das große Thema gewesen. Die Koalition hat sich dazu auch mit Spitzenvertretern der Branche getroffen. In den kommenden Monaten sollen die Weichen für mehr Wachstum gestellt werden und das in allen Bereichen. Normen und Vorschriften sind wichtig und richtig, sagt etwa Bundesbauministerin Verena Huberts.
3: Aber ich glaube, wenn man mal so ein bisschen ins eigene Leben reinschaut, gerade in das Baugewerbe, dann merken wir, wir haben es auch ein Stück weit übertrieben. Technische Anforderungen, die immer weiter steigen, mit einhergehend die Baukosten. Dieser Weg der Überstandisierung, den müssen wir mal uns anschauen und vielleicht auch ein Stück weit wieder zurückdrehen.
1: Trotz Iran-Krieg ist die deutsche Wirtschaft von Mai bis Juni um 0,3% gewachsen. Das hat das Statistische Bundesamt mitgeteilt und damit seine Schätzung von Ende Juli um 0,1 Prozentpunkte nach oben korrigiert. Insbesondere die gute Entwicklung bei den Exporten ist dafür ausschlaggebend. Die Luftfahrtbranche in Deutschland bleibt im Sinkflug. Der Flughafenverband hat seine Jahresprognose nochmal nach unten korrigiert. Er geht nun von rund 217 Millionen Passagieren aus. Ein Grund ist der Iran-Krieg. Der Flughafenverband kritisiert aber auch die Standortbedingungen mit hohen Kosten. Ein Lottospieler aus Schleswig-Holstein hat den Euro-Jackpot geknackt. Der Tipper hatte alle Zahlen richtig angekreuzt und damit fast 40 Millionen Euro abgeräumt. Erst Anfang August hatte ein Spieler aus Nordrhein-Westfalen beim Euro-Jackpot mehr als 32 Millionen Euro gewonnen. Die nächsten Nachrichten in einer Stunde.
4: Der Radio SAW Verkehrsservice, der schnellste im SAW-Land, unterstützt durch KI. Nichts los auf den Straßen, aktuell ist alles frei. Alle Verkehrsmeldungen auch immer aktuell auf radio-saw.de und in unserer App. Gute Fahrt durchs SAW-Land.

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1: Der Radio SAW Verkehrsservice, der schnellste im SAW-Land, unterstützt durch KI. Auf der A7 Kassel Richtung Hannover, Achtung, zwischen Northeim West und Northeim Nord liegen Reifenteile auf der Autobahn. Alle Verkehrsmeldungen auch immer aktuell auf radiosaw.de und in unserer App. Gute Fahrt durchs SAW-Land.

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1: Alex Warren, Passenger.

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1: Ich bin André Glatzel. Die Zuckersteuer ab kommenden Jahr soll offenbar ausgeweitet werden. Laut Medienberichten sollen mehr Getränke betroffen sein als bislang gedacht. Zum Beispiel Siroprodukte oder auch pflanzliche Milchalternativen. Für den Staat würde das natürlich deutlich mehr Steuereinnahmen bedeuten. Darum gehe es dabei aber nicht, sagte Finanzminister Klingbeil bei NTV.
2: Das Ziel ist doch klar. Wir sehen, dass wir unsere Kinder schützen müssen, dass wir das Gesundheitssystem stärken müssen. Das ist in vielen anderen Ländern passiert. Das machen wir hier auch. Und ich kann Ihnen aus den Gesprächen, glaube ich, sagen, dass da auch die ganze Bundesregierung dahinter steht. Das ist etwas, was wir auf den Weg bringen. Und das ist doch richtig, um unsere Kinder zu schützen, um dafür zu sorgen, dass man in Deutschland gesünder lebt. Dafür ist eine solche Steuer dann noch richtig.
1: Die befürchteten Werksschließungen bei VW sind noch keine beschlossene Sache. Das hat Konzernchef Blume bei einer Betriebsversammlung in Wolfsburg gesagt. Die Infos von Tim Britztrup.
3: Sie seien immer die letzte und teuerste Lösung, sagte Blume. Der Vorstand äußert sich die Woche über auf mehreren Veranstaltungen zu den Sparplänen. Weltweit sollen 50.000 Stellen gestrichen werden. Die Werke Emden, Hannover, Zwickau und Neckarsulm stehen auf der Kippe. Die Ankündigungen zuletzt hatten bei den Beschäftigten für große Unsicherheit gesorgt. Sie werfen dem Vorstand eine desaströse Kommunikation vor.
1: Mit viel Druck auf dem Kessel ist die Bundesregierung zu ihrer Kabinettsklausur zusammengekommen. Hauptthema ist die angespannte wirtschaftliche Lage. Union und SPD wollen jetzt schnell die angeschobenen Reformen umsetzen. Da geht es unter anderem um mehr Wettbewerbsfähigkeit und weniger Bürokratie. Der Handelsstreit zwischen Kanada und den USA eskaliert weiter. Die kanadische Regierung hat jetzt Vergeltungszölle im Wert von 20 Milliarden Dollar angekündigt. Am Wochenende waren Verhandlungen zwischen den USA und Kanada gescheitert. Daraufhin verhängten die USA Strafzölle gegen den Nachbarn. Die Country-Welt trauert um eine ihrer ganz Großen. Dolly Parton ist im Alter von 80 Jahren verstorben. Parton wurde mit Hits wie Jolene oder 9to5 weltberühmt. Außerdem sorgte sie mit ihrer Imagination Library dafür, dass Millionen Bücher kostenlos an Kinder verschickt wurden. Die nächsten Nachrichten in einer Stunde.
4: Der Radio SAW Verkehrsservice, der schnellste im SAW-Land, unterstützt durch KI. Auf der A7 Kassel Richtung Hannover, Achtung, zwischen Northeim West und Northeim Nord liegen Reifenteile auf der Autobahn. Alle Verkehrsmeldungen auch immer aktuell auf radiosaw.de und in unserer App. Gute Fahrt durchs SAW-Land.

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1: Der Radio SAW Verkehrsservice, der schnellste im SAW-Land, unterstützt durch KI. Es gibt gerade keine Staus, ihr kommt entspannt durch. Alle Verkehrsmeldungen auch immer aktuell auf radio-saw.de und in unserer App. Gute Fahrt durchs SAW-Land. Super.

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3: Ich bin André Glatzel. Die geplante Zuckersteuer fällt wohl deutlich umfangreicher aus als bisher gedacht. Laut Medienberichten betrifft das eine ganze Palette an Getränken, darunter auch Sirup-Varianten, Fruchtsäfte aus Konzentraten und alkoholfreies Bier. Philipp Nitzig.
4: Finanzminister Klingbeil sagte bei NTV, dass die ganze Bundesregierung hinter den Plänen zur Ausweitung stehe. Um welche Getränke es sich genau handelt, sei aber noch vertraulich. Die Bundesregierung erhofft sich von der Steuer, dass der Zuckerkonsum in der Bevölkerung sinkt. Gleichzeitig winken aber auch zusätzliche Steuereinnahmen, die den klammen Krankenkassen zugutekommen sollen.
3: Mit viel Druck auf dem Kessel ist die Bundesregierung zu ihrer Kabinettsklausur zusammengekommen. Hauptthema ist die angespannte wirtschaftliche Lage. Union und SPD wollen jetzt schnell die angeschobenen Reformen umsetzen. Da geht es unter anderem um mehr Wettbewerbsfähigkeit und weniger Bürokratie. Bundesforschungsministerin Dorothee Bär.
5: Wir haben in Deutschland wahnsinnig viele schlummernde Potenziale, die wir heben wollen. Letzte positive Zahl, der Aufwärtstrend auch bei den Start-up-Zahlen gibt ganz große Hoffnung. Den Trend wollen wir weiter unterstützen, auch durch eine Innovationsfreiheitsoffensive. Das heißt konsequent weniger Förderbürokratie, dafür mehr Drive bei dem Transfer von der Forschung direkt in die Praxis.
3: Die Luftfahrtbranche in Deutschland bleibt im Sinkflug. Der Flughafenverband hat seine Jahresprognose nochmal nach unten korrigiert. Er geht nun von rund 217 Millionen Passagieren aus. Ein Grund ist der Iran-Krieg. Der Flughafenverband kritisiert aber auch die Standortbedingungen mit hohen Kosten. US-Country-Sängerin Dolly Parton ist tot. Das hat ihre Familie mitgeteilt. Parton wurde 80 Jahre alt. Sie hatte zuletzt mit gesundheitlichen Problemen zu kämpfen und musste geplante Auftritte absagen. Zu ihren größten Hits gehören Jolene und 9 to 5. Die deutsche Wirtschaft ist von Mai bis Juni um 0,3% gewachsen und das trotz des Iran-Kriegs. Das Statistische Bundesamt hat seine erste Schätzung damit um 0,1 Prozentpunkte nach oben korrigiert. Grund für das Plus ist die gute Exportentwicklung. Die nächsten Nachrichten in einer Stunde.
6: Der Radio SAW Verkehrsservice, der schnellste im SAW-Land, unterstützt durch KI. Im Moment ist alles frei auf den Straßen, keine Staus. Alle Verkehrsmeldungen auch immer aktuell auf radio-saw.de und in unserer App. Gute Fahrt durchs SAW-Land.
7: Super.